0: Weg frei gemacht für die Errichtung sogenannter Rückkehrzentren in Drittstaaten und die Verschärfung weiterer Asylregeln.
1: Die EU will künftig mehr Abschiebungen ermöglichen. Wer ausreisen muss, aber nicht in sein Herkunftsland gebracht werden kann, soll dann in einen sogenannten Return Hub kommen, also in ein Rückkehrzentrum außerhalb der EU. Unionspolitiker erwarten viel von der EU-Verordnung, etwa geordnetere Prozesse und möglicherweise auch eine abschreckende Wirkung. Die Grünen werfen der EU vor, Verantwortung auszulagern, nach dem Motto aus den Augen, aus dem Sinn. Ursula Winkler, Nachrichtenredaktion.
0: Angesichts Klammer Staatskassen sollen aus Sicht des Deutschen Gewerkschaftsbundes die Superreichen hierzulande mehr zum Gemeinwesen beitragen. Unter anderem über eine Vermögensteuer. Statt für die Breite der arbeitenden Menschen den Rotstift anzusetzen, muss die Bundesregierung endlich die Nutznießer der ungleichen Verteilung in die Pflicht nehmen, sagte der stellvertretende DGB-Vorsitzende Körzel dem Redaktionsnetzwerk Deutschland. Nach einem neuen DGB-Konzept soll jeder Euro besteuert werden, der über ein Nettovermögen von 1 Million Euro hinausgeht. Zum Sport. Mit einem netten Gruß aus dem Flughafen Tower ist die Fußballnationalmannschaft in Amerika angekommen. Welcome to the German team, hätten die Fluglotsen gesagt, so der Lufthansa-Kapitän über Bordlautsprecher nach Ankunft. Das WM-Team landete am späten Abend deutscher Zeit im Nordwesten von Chicago.
2: Das noble Teamhotel liegt etwas nördlich der Innenstadt mit Blick auf den Lake Michigan. Rund 20 Minuten sind es von dort bis zum Trainingszentrum von Chicago Fire, dem Ex-Club von Bastian Schweinsteiger. Hier will Bundestrainer Nagelsmann den Feinschliff vornehmen in den kommenden Tagen für das XXL-Turnier. Einen letzten Test gibt's dann am Samstag gegen die USA, bevor es ins WM-Quartier in die Südstaaten geht. Thomas Bremser, Redaktion.
0: Viel Zeit zum Verschnaufen gibt es für die deutsche Nationalmannschaft nicht. Schon am Vormittag startet das erste Training.
3: Das Wetter. Ihr müsst euch auch jetzt im Verlauf der Nacht auf Schauer und Gewitter einstellen. Gegen morgens hin wird es dann aber wieder ruhiger, 14 bis 8 Grad. Tagsüber heute dann wieder Schauer und Gewitter möglich. Das nimmt dann gegen Abend hin immer mehr ab. Bis 22 Grad heute tagsüber. Morgen am Donnerstag bis 21 Grad. Dazu weiter viele Wolken und auch Schauer und Gewitter möglich.
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5: A4 Aachen-Köln. Zwischen Kreuz A Aachen und Eschweiler West dichter Verkehr. 6 Minuten Zeitverlust. Wir wünschen allen unterwegs gute Fahrt.
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3: Frage, wie trinkt ihr denn eigentlich euren Kaffee? Und alle so um diese Uhrzeit, am liebsten direkt aus der Kanne und auf Ex. Es gibt tatsächlich eine repräsentative Umfrage zum Thema Kaffee. Es gibt ja zu jedem Thema eine Umfrage. Und 3/4 der Leute sagen, es ist ihnen super wichtig, Kaffee aus ihrer Lieblingstasse zu trinken. Jeder 5. sagt sogar, der Kaffee schmeckt sonst nicht. Der schmeckt nur aus der Lieblingstasse. Also ich muss ja sagen, bei uns in der Redaktion lohnt eine Lieblingstasse nicht, weil, ich sag das jetzt mal unter uns, die klauen hier. Und dann siehst du plötzlich einen Kollegen, wie er an deiner Lieblingstasse lutscht. Das sind schlimme Zustände hier, das sage ich euch.

0: Eye of the Tiger. Guten Morgen an diesem frühen Mittwoch. Atze Schröder, ne? Er ist ja seit Jahrzehnten multimedial unterwegs. Bühne, TV, Radio, hier bei uns zum Beispiel. Podcast macht er auch. Das ist ein Tausendsasser sozusagen. Und in seinem Podcast, da kümmert er sich dann auch wieder um die ganzen Promis und auch um die, die nochmal vielleicht welche werden wollen.
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3: Ja, nee, ist klar.
4: Leute, ich bin fick und fertig. Bauer sucht Frau. Der perfekte Brückenschlag zwischen Agrar- und Pornoindustrie sackt immer weiter in den Quotensumpf ab. Ja, sicher. Ich habe hier in der Bunten gelesen. Hier, Inka Bause hat schon Angst, dass sie nochmal richtig arbeiten muss. Aber was ist passiert? Bauer sucht Frau. Die Quoten sind schlecht. Vor allem in der jungen Zielgruppe. Ja, viele Jugendliche wissen doch gar nicht mehr, was ein Bauer ist. Die denken ja wirklich, die Milch kommt aus dem Tetrapack und die Kühe aus dem 3D-Drucker. Was hat diese wunderbare Sendung nicht alles für die ökologische Landwirtschaft getan? Richtig, nix. Ja, das einzige Vermächtnis vom Bauer sucht Frau sind nun mal Schäfer Heinrich und ihr Narromol, die sich mittlerweile bei Kampf der Reality-Stars gegenseitig fick und fertig machen. So, und jetzt wisst ihr auch, warum keiner Bauer sucht Frau mehr gucken will. Ja, man muss die Idioten verhindern, bevor die das Licht der Kamera erblicken. Ja, ja, für Inka Bause, da finden wir auch schon was Neues. Hier, die kann doch Stefan Ross beerben bei Immer wieder Sonntags. Dann geht da die Quote auch wieder hoch. Da kann sie auch ab und zu mal als Rod Stewart-Double auftreten.
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0: Das Wetter.
1: Wechselhaft, teils Gewitter oder Schauer, so sieht's gerade aus. Dazu 14 bis 8 Grad. Tagsüber dann heute bis zu 22 Grad warm, aber auch hier müsst ihr euch auf Schauer und Gewitter einstellen, die erst gegen Abend hin abklingen. Morgen am Donnerstag dann bis 21 Grad und auch hier eine dicke Wolkendecke und auch hier Schauer oder Gewitter möglich.
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1: Wechselhaft, teils Gewitter oder Schauer, so sieht's gerade aus. Dazu 14 bis 8 Grad. Tagsüber dann heute bis zu 22 Grad warm, aber auch hier müsst ihr euch auf Schauer und Gewitter einstellen, die erst gegen Abend hin abklingen. Morgen am Donnerstag dann bis 21 Grad und auch hier eine dicke Wolkendecke und auch hier Schauer oder Gewitter möglich.

0: August. Wir wünschen allen unterwegs gute Fahrt.
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2: Guten Morgen, es ist noch sehr, sehr früh an diesem Mittwoch und manche Tage, ne, die sind doch einfach zum Vergessen. Dann stehst du morgens auf, dann fällt dir irgendwie der Kaffee runter, du stößt dir den Kopf, du stehst im Stau, auf der Arbeit läuft's auch nicht. Scheiß Tage kennt jeder, auch Daniel Pauter, hier ist Bad Day.

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So. Das hier geht jetzt raus an alle, die ein Instrument spielen oder es vielleicht noch lernen wollen. Ihr könnt mitmachen bei der größten Band der Welt. The Grand Jam heißt die, hat 1231 Bandmitglieder. Den Rekord haben sie letztes Jahr aufgestellt. Die hatten da ein Konzert in Frankfurt vor 20.000 Zuschauern. Ja, und genau diesen Rekord wollen die Macher von The Grand Jam wieder brechen. Und deswegen suchen sie auch wieder Leute, um zusammen auf der Bühne zu stehen. Wie das klingt, wenn die so Musik machen, das hört ihr jetzt.

0: Ja, und einer, der da mitmacht, ist Peter. Er spielt E-Gitarre und er hat uns beschrieben, wie sich das angefühlt hat, als er das erste Mal dabei war.
1: Und wenn man das erlebt hat, eben mit Pyrotechnik, die ganze Atmosphäre und das ganze Licht am Meer, es ist ein Riesenerlebnis.
0: Das glaube ich, wenn da auf einmal Schlagzeuger, Sänger, Gitarristen und zig Leute stehen. Also es gibt wirklich zig Musiker mit ganz verschiedenen Instrumenten und das ist nicht nur ein Einmal-Event, sondern eine Community, auch hier bei uns in NRW.
1: Ja, jetzt gibt es eine Nordrhein-Westfalen-Community, die hat eigentlich hier gestartet, in unserem Raum hier in Neuss, Krefeld, Karst, aus Viersen, aus Witten, aber auch in Münster ist es eine Nordrhein-Westfalen-Gruppe. Man hat einen Stammtisch und man lernt so viele tolle Musiker kennen, man kriegt so viel Hilfestellung, man lernt so viel dabei. Und es ist für Jung und Alt alles dabei.
0: Ja, und wenn ihr euch jetzt fragt, muss man denn da Profi sein? Also Peter sagt nein. Zwar auch kein absoluter Anfänger, aber...
1: Jeder kann mitmachen. Das heißt, man muss nicht ein Profimusiker sein. Das können auch Amateure sein, das können Schulklassen sein, das können Chöre sein, die da mitmachen. Das ist für jeden was dabei. Ein Riesenerlebnis. Und ich kann jedem nur ans Herz legen, wer Musik mag und Musik macht, bewerben. Die Materialien sind First Class. Und der Spaßfaktor, das Erlebnis und was man dabei lernt und die Community ist gigantisch.
0: Ja, und wie läuft das Ganze ab? Also ihr bekommt Tutorials, Noten und sowas zum Üben. Und dann gibt's regionale Proben. Und wichtig, wenn ihr mitmachen wollt, geht online. Da gebt ihr an, mit welchem Instrument ihr dabei sein wollt. Das geht auf thegrandjam.com.
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1: Ich bin Tine Klimach. Seit Herbst 2024 werden Menschen an den Grenzen zu Deutschland kontrolliert. Die Kontrollen wurden seitdem immer wieder verlängert. Kritik daran kommt von der EU-Kommission.
2: Nach EU-Recht haben die Mitgliedstaaten das Recht, ausnahmsweise und vorübergehend stationäre Grenzkontrollen einzuführen. Doch in Deutschland haben sie sich zu einer Art Dauereinrichtung entwickelt. Innenminister Dobrindt hat die Kontrollen wiederholt gegen Kritik verteidigt. Sie hätten kriminellen Schleuserbanden einen erheblichen Schlag versetzt, so seine Begründung. Brüssel sieht dagegen bessere Alternativen, etwa selektive Polizeikontrollen. Außerdem seien bei der Kommission zahlreiche Beschwerden von Bürgern und Unternehmen eingegangen. Aus Berlin Dirk Zeitler.
1: Die Zahl der zivilen Todesopfer in der Ukraine nach dem verheerenden russischen Angriff in der vergangenen Nacht ist nach Behördenangaben auf mehr als 20 gestiegen. Es gab 130 Verletzte. Präsident Zelensky warnte erneut vor einer großen Attacke. Noch in dieser Nacht könne es zu einem massiven Angriff kommen, sagte er unter Berufung auf Geheimdienstinformationen in seiner abendlichen Videobotschaft. Die Antidiskriminierungsstelle des Bundes verzeichnet so viele Fälle wie nie zuvor. Über 13.000 Menschen wandten sich im vergangenen Jahr an die Beratung, weil sie sich wegen ihrer Hautfarbe, Religion, wegen Geschlecht, Alter oder anderen Merkmalen benachteiligt sahen. Das waren 15% mehr als im Jahr davor.
3: Am häufigsten, bei mehr als 40% der Fälle, ging es um Rassismus. Registriert wurden etwa fremdenfeindliche Beleidigungen und Abwertungen. Oder die Menschen sahen sich wegen ihrer Herkunft benachteiligt, etwa im Bewerbungsprozess, bei der Wohnungssuche oder bei Arztterminen. Rassistische Einstellungen verfestigen sich und führen zu deutlich heftiger erlebter Diskriminierung, sagte die Antidiskriminierungsbeauftragte Attermann. Mehr als ein Viertel der Fälle bezog sich auf Benachteiligungen wegen einer Behinderung oder Krankheit. Mehr als jeder fünfte Fall drehte sich um Diskriminierung wegen des Geschlechts. Ursula Winkler, Nachrichtenredaktion.
1: Der Kölner Dom wird für Besucher ab Juli 12 Euro Eintritt kosten. Damit sollen die gestiegenen Kosten für Pflege, Schutz und den laufenden Betrieb des Doms gedeckt werden. Das teilte die Leitung des Doms mit. Für Gottesdienstbesucher bleibt der Dom aber kostenfrei. Außerdem soll der Dom jährlich an bestimmten Tagen kostenfrei für alle sein, beispielsweise am Tag der Deutschen Einheit.
4: Das Wetter.
5: In der Nacht zum Mittwoch ist es stark bewölkt. Es kann auch noch einzelne Gewitter geben. Die ziehen dann aber im Laufe der Nacht ab. Temperaturen liegen runter auf 14 bis 8 Grad. Und am Tag selbst bleibt es bewölkt und wechselhaft bei 19 bis 22 Grad.
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7: A30 Osnabrück Bad Oeynhausen zwischen Bad Oeynhausen Ost und Kreuz Bad Oeynhausen. 2 Kilometer Stau. Und A57 Krefeld-Köln zwischen Dreieck Neuss Süd und Dormagen, 3 Kilometer stockender Verkehr, 11 Minuten Verzögerung. Wir wünschen allen unterwegs gute Fahrt.
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5: So, da sind wir wieder. Hallo zusammen. Eine schöne Nacht mit uns. Ich bin Johanna Tänzer und wir starten hier jetzt rein mit Shubuzi und Miles Smith. Das ist Blink Twice.

0: Elisabeth Grönemeyer. Was soll das? Ja, das fragen sich wahrscheinlich auch einige, denn der Kölner Dom, der soll bald Eintritt kosten. Der soll 12 Euro kosten, und zwar ab dem 1. Juli gibt es eine Besichtigungsgebühr. Gottesdienste und Gebete, die bleiben zwar frei, und es gibt auch sonst noch so ein paar Ausnahmen für manche Menschen, aber mittlerweile muss man ja eben das einrechnen. Also bei vielen Sehenswürdigkeiten bezahlt man Eintritt. Unser NRW-Reporter Frank Walter, der hat sich mal am und rund um den Kölner Dom bei euch umgehört mit dieser News. 12 Euro, ist das okay oder nicht okay?
1: 12 Euro pro Person? Oha, finde ich schon heftig, ja. Also vor allem, wenn ich jetzt 10 Monate auf meine Lohnabrechnung schaue, finanziere ich den ganzen Spaß ja auch noch mit meiner Kirchensteuer. Als Katholik finde ich, ist auch meine Kirche.
2: Sagen wir, ich kann es verstehen. Ich vermute, das Geld wird investiert, um den Dom aufrechtzuerhalten und zu restaurieren, zu sanieren. Von daher finde ich es in Ordnung, dass man da Eintritt für nimmt.
3: Bisschen, vielleicht schon über 12 Euro pro Person, finde ich, ist ein bisschen zu teuer.
4: Wenn ihr heute hätte zahlen müssen, wärt ihr reingegangen?
3: Nee.
5: Also ich würde es wahrscheinlich eher auch von außen rum anschauen. Jetzt waren wir drin, war schön, aber 12 Euro würde ich wahrscheinlich auch nichts zahlen.
6: Ja, mein Gott, es wird alles teurer halt. Ne? Finde ich jetzt nicht so toll, aber was willst du machen? Ne?
0: Ja, so, das ist die richtige Kölner Einstellung. Was willst du machen? Erstmal ein Kölsch.
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0: Das Wetter.
1: Es ist bewölkt und die Gewitter und Schauer ziehen so langsam ab. Das Ganze bei 14 bis 8 Grad. Am Tag dann weiter viele Wolken und auch Schauer drin und 19 bis 22 Grad.
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2: A30 Osnabrück-Bad Oeynhausen. Zwischen Bad Oeynhausen Ost und Kreuzbad Oeynhausen 2 Kilometer Stau. Wir wünschen allen unterwegs gute Fahrt.
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1: Hallo, hallo. Eine ganz schöne Nacht mit uns. Hoffe, euch geht's gut, ihr haltet durch. Johanna Tänzer ist hier und ich habe jetzt so einen geilen Song für euch mitgebracht. Aus dem Jahr 2000. Ich glaube, den habt ihr lange nicht mehr gehört. Das ist Sunique mit It Feels So Good. Viel Spaß damit.

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0: Michael Schulte mit 5am und gleich für euch die neue von BTS, Swim.
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1: Ich bin Tine Klimach. Nach einem schweren russischen Angriff mit vielen Toten und Verletzten in der vergangenen Nacht warnt der ukrainische Präsident Selenskyj erneut vor einer großen Attacke. Noch in dieser Nacht könne es zu einem massiven Angriff kommen, sagt er unter Berufung auf Geheimdienstinformationen in seiner abendlichen Videobotschaft. Erst in der vergangenen Nacht hatte Russland die Ukraine mit schweren Luftangriffen überzogen. Selenskyj sprach von 22 Toten und 130 Verletzten. Bundesinnenminister Alexander Dobrindt sieht gute Chancen, in einigen Monaten mit Drittstaaten konkrete Vereinbarungen zur Errichtung sogenannter Rückführungszentren zu schließen. Bis sie dann tatsächlich errichtet seien, werde es aber voraussichtlich noch etwas dauern.
2: Es ist ein rechtsstaatliches Verfahren und ein notwendiges Verfahren, um eben gegen kriminelle Schleuser und Schlepperbanden vorzugehen, die diese Regelungen bisher genau kennen und mit dem Versprechen, wir bringen dich nach Europa, du wirst dauerhaft hier bleiben können, weil man dich nicht zurückführen kann, ihr Geschäftsmodell betreiben. Genau dieses Geschäft der kriminellen Schleuserbanden muss durchbrochen werden, wenn wir die Migrationspolitik neu ordnen wollen.
1: Die EU hat den Weg freigemacht für die Errichtung sogenannter Rückführungszentren in Drittstaaten und die Verschärfung weiterer Asylregeln. Immer mehr Menschen in Deutschland arbeiten in Teilzeit. In den ersten 3 Monaten dieses Jahres stieg ihre Zahl sogar auf einen Rekordwert. Das hat das Institut für Arbeitsmarkt- und Berufsforschung ermittelt. Gleichzeitig sank die Zahl der Vollzeitbeschäftigten.
3: 40% aller Beschäftigten arbeiten Teilzeit und sie arbeiten sogar noch mehr Stunden pro Woche als bisher. Vollzeitjobs dagegen sind gesunken um rund 270.000 Stellen. Und nicht nur das. Es gibt weniger Krankmeldungen als noch im Vorjahr. Über angebliche Faulheit, Work-Life-Balance und 8-Stunden-Tag wird gerade heftig diskutiert, auch in der Regierung. Kanzler Merz sagt, um unseren Wohlstand zu erhalten, müssen wir mehr arbeiten. Claudia Wächter, Nachrichtenredaktion.
1: Zum Sport. Tennisprofi Alexander Zverev ist dem ersehnten ersten Grand-Slam-Titel einen Schritt näher gekommen. Zverev gewann bei den French Open in Paris das Viertelfinalduell mit Spaniens Jungstar Rafael Jodar in 3 Sätzen. Im Halbfinale trifft der Weltranglisten-Dritte am Freitag auf den 20-jährigen Tschechen Jakub Mečnik.
4: Das Wetter.
5: Die Gewitter ziehen langsam ab, es bleibt aber stark bewölkt. Die Temperaturen liegen runter auf 14 bis 8 Grad. Tagsüber bleibt es dann erstmal ungemütlich mit Wolken und Schauer bei 19 bis 22 Grad.
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6: A30 Osnabrück-Bad Oeynhausen zwischen Bad Oeynhausen-Ost und Kreuzbad Oeynhausen. 2 Kilometer Stau. Wir wünschen allen unterwegs gute Fahrt.
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5: Hallo, hallo. Eine schöne Nacht. Johanna Tänzer ist hier für euch. Wünsche euch einen sehr, sehr frühen Mittwochmorgen. Schön, dass ihr dabei seid. Wir halten euch wach oder machen euch wach mit Michael Jackson jetzt und Beat It.

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0: Ed Sheeran's Shape of You. Leute, die deutsche Nationalmannschaft ist ja jetzt in die USA geflogen. Und das Motto, das Julian Nagelsmann für uns ausgerufen hat, lautet ja, eine Familie sollt ihr sein. Ne? Und deswegen gab es offenbar auch keinen Exklusivflug, sondern die Mannschaft ist ganz normal Linie geflogen. Ja, gut. Die waren zwar so First Class und Economy Plus, aber generell kommt da natürlich auch Familienfeeling auf zwischen den ganzen anderen Fluggästen. Und wie das so mit Familie ist, der eine, den man eigentlich gar nicht mehr dabei haben wollte, der taucht dann trotzdem irgendwo auf.
1: So, willkommen an Bord, liebe Gurkentruppe, liebe Fluggäste. Mein Name ist Jochen Löwitsch. Ich bin Ihr Kapitän auf dem Flug von Frankfurt nach Chicago. Wir haben heute die deutsche Nationalmannschaft an Bord. Ja, bitte fühlen Sie sich also frei, nach dem Erlöschen der Anschnallzeichen auf unsere Spieler zuzugehen und nach Autogrammen und Selfies zu fragen. Wenn ich jetzt, wann dann? Die können ja hier nicht abhauen. Im Board Entertainment finden Sie die WM 2014 mit allen deutschen Spielen und dem schönsten Trainer aller Zeiten sowie eine Playlist mit den besten Fußballsongs von Udo Jürgens bis Oliver Pocher. Statt mit Getränken und Mahlzeiten gehen wir auf diesem Flug mehrfach mit unserem Board-Fanartikel-Shop durch die Reihen. Gekaufte Vuvuzelas rasseln und tröten dürfen selbstverständlich im Flugzeug benutzt werden. Das stimmt unsere Spieler auf die WM ein und ist gut gegen den Jetlag. Jetzt wünsche ich noch einen angenehmen Flug und eine schöne WM. So, das hätten wir. Jetzt stelle ich den Vogel auf Autopilot und dann schütte ich dem Nagelsmann erstmal eine gute Portion Abführmittel in den Tomatensaft. Das wird ein Spaß.
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0: Das Wetter.
1: In der Nacht zum Mittwoch ist es stark bewölkt. Es kann auch noch einzelne Gewitter geben. Die ziehen dann aber im Laufe der Nacht ab. Temperaturen liegen runter auf 14 bis 8 Grad. Und am Tag selbst bleibt es bewölkt und wechselhaft bei 19 bis 22 Grad.
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2: A30 Osnabrück-Bad Oeynhausen zwischen Bad Oeynhausen Ost und Kreuz Bad Oeynhausen 2 Kilometer Stau. Und A40 Essen-Venlo zwischen Kreuz Duisburg und Duisburg-Homberg. 1 Kilometer stockender Verkehr, 9 Minuten Verzögerung. Wir wünschen allen unterwegs gute Fahrt.
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1: Hallo, guten Morgen zusammen. Johanna Tänzer hier, hi. Ja, auch wenn der nächste Song was anderes anmutet. Polarkreis 18 mit Allein. Bitte, ne? Das nehmen wir gar nicht ernst. Ihr seid nicht allein. Ihr habt uns. Ich bin da. Guten Morgen.

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0: Kato mit Turn the Lights Off. Apropos.
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2: Ich bin Tine Klimach. Ein Mann hat in Dortmund auf einen Polizisten geschossen und sich dann in eine Wohnung mit seinen 3 Kindern verschanzt. Erst am frühen Morgen hat er sich ergeben. Den Kindern gehe es den Umständen entsprechend gut, sagt ein Polizeisprecher. Der 51-Jährige hatte am Abend im Stadtteil Höchsten auf einen Polizisten geschossen und war danach in seine Wohnung geflüchtet. Der Beamte wurde nur leicht verletzt. Innenminister Alexander Dobrindt sieht gute Chancen, in einigen Monaten mit Drittstaaten konkrete Vereinbarungen zur Einrichtung sogenannter Rückführungszentren zu schließen. Die EU hatte den Weg frei gemacht für die Errichtung sogenannter Rückkehrzentren in Drittstaaten und die Verschärfung weiterer Asylregeln.
3: Wer ausreisen muss, aber nicht in sein Herkunftsland gebracht werden kann, soll dann in einen sogenannten Return Hub kommen, also in ein Rückkehrzentrum außerhalb der EU. Unionspolitiker erwarten viel von der EU-Verordnung, etwa geordnetere Prozesse und möglicherweise auch eine abschreckende Wirkung. Die Grünen werfen der EU vor, Verantwortung auszulagern, nach dem Motto aus den Augen, aus dem Sinn. Ursula Winkler, Nachrichtenredaktion.
2: Angesichts klammer Staatskassen sollen aus Sicht des Deutschen Gewerkschaftsbundes die Superreichen hierzulande mehr zum Gemeinwesen beitragen. Unter anderem über eine Vermögensteuer. Statt für die Breite der arbeitenden Menschen den Rotstift anzusetzen, muss die Bundesregierung endlich die Nutznießer der ungleichen Verteilung in die Pflicht nehmen, sagte der stellvertretende DGB-Vorsitzende Körzel dem Redaktionsnetzwerk Deutschland. Nach einem neuen DGB-Konzept soll jeder Euro besteuert werden, der über ein Nettovermögen von 1 Million Euro hinausgeht. Zum Sport. Mit einem netten Gruß aus dem Flughafentower ist die Fußballnationalmannschaft in Amerika angekommen. Welcome to the German team, hätten die Fluglotsen gesagt, so der Lufthansa-Kapitän über Bordlautsprecher nach Ankunft. Das WM-Team landete am späten Abend deutscher Zeit im Nordwesten von Chicago.
4: Das noble Teamhotel liegt etwas nördlich der Innenstadt mit Blick auf den Lake Michigan. Rund 20 Minuten sind es von dort bis zum Trainingszentrum von Chicago Fire. Hier will Bundestrainer Nagelsmann den Feinschliff vornehmen in den kommenden Tagen für das XXL-Turnier. Einen letzten Test gibt's dann am Samstag gegen die USA, bevor es ins WM-Quartier in die Südstaaten geht. Thomas Bremser, Redaktion.
2: Viel Zeit zum Verschnaufen gibt es für die deutsche Nationalmannschaft nicht. Schon am Vormittag startet das erste Training.
5: Das Wetter.
6: Es ist bewölkt und die Gewitter und Schauer ziehen so langsam ab. Das Ganze bei 14 bis 8 Grad. Am Tag dann weiter viele Wolken und auch Schauer drin und 19 bis 22 Grad.
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7: A30 Osnabrück Bad Oeynhausen. Zwischen Bad Oeynhausen Ost und Kreuz Bad Oeynhausen 2 Kilometer Stau. Und A40 Essen Duisburg. Zwischen Kreuz Duisburg und Duisburg Hefen. Dichter Verkehr. 10 Minuten Verzögerung. Wir wünschen allen unterwegs gute Fahrt.
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8: Ja, hallo. Guten Morgen zusammen. Herzlich willkommen an diesem sehr, sehr frühen Mittwoch. Ich bin Johanna Tänzer und wir machen das mit diesem Mittwochmorgen, so wie Cyril in diesem Song. Wir fallen da so gerade rein. Stumbling in, jetzt für euch. Schönes Wachwerden mit uns.

0: Wir roaren uns in den Mittwochmorgen mit Katy Perry.
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0: Da gucken wir jetzt mal drauf mit meinem Kollegen Leo Arrighi. Hallo, guten Morgen.
2: Hallo, guten Morgen.
0: Wir starten in Köln, ne? Da wird heute im Rhein-Energie-Stadion ein bisschen was los sein. Was passiert da?
2: Ja, genau, da läuft heute die europäische Großübung RESCONEX 26.
0: Natürlich, wie könnte es sonst heißen?
2: Genau, ja, da wird geprobt, wie Einsatzkräfte reagieren, wenn Menschen, Fahrzeuge oder Gebäude mit gefährlichen Stoffen in Kontakt kommen. Konkret geht es um sogenannte CBRN-Gefahren, nächste total plausible Abkürzung. Das steht für chemisch, biologisch, radiologisch und nuklear. Also zum Beispiel giftige Chemikalien, Krankheitserreger oder radioaktive Strahlung. Um die 800 Einsatzkräfte und 400 Statisten sind dabei. Geübt wird vor allem die Dekontamination, also das sichere Reinigen und Versorgen nach so einem Vorfall.
0: Wow. Und ja, dann gucken wir nochmal nach Brüssel. Da schaut die EU heute auf ein anderes Sicherheitsthema, nämlich digitale Unabhängigkeit. Leo, was ist da geplant?
2: Ja, die EU-Kommission stellt ein großes Technikpaket vor. Dabei geht es darum, dass Europa bei wichtigen digitalen Technologien unabhängiger werden soll. Es geht da zum Beispiel um Cloud-Dienste. Die laufen aktuell großteils über die Unternehmen aus den USA, zum Beispiel Amazon, Microsoft oder Google. Und das betrifft nicht nur private Fotos oder Mails, sondern auch sensible Bereiche wie Behörden, Krankenhäuser etc.
0: Mhm. Ja. Was will die EU dann da konkret ändern?
2: Ja, zum Beispiel sollen europäische Rechenzentren und Cloud-Anbieter gestärkt werden und die EU will mehr Mikrochips in Europa entwickeln und produzieren lassen. Die stecken ja an Autos, Handys oder auch Stromnetzen. Und beim Thema Open Source geht es darum, dass man Software fördert, deren Quellcode offen einsehbar ist. Also am Ende soll Europa bei kritischer digitaler Infrastruktur weniger abhängig von einzelnen großen Konzernen oder Staaten außerhalb Europas werden.
0: Katastrophenschutz in Köln, digitale Unabhängigkeit in Brüssel. Das sind zwei Themen, die heute wichtig werden. Danke dir, Leo.
2: Gerne.
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0: Das Wetter.
1: Die Gewitter ziehen langsam ab, es bleibt aber stark bewölkt. Die Temperaturen liegen runter auf 14 bis 8 Grad. Tagsüber bleibt es dann erstmal ungemütlich mit Wolken und Schauer bei 19 bis 22 Grad.
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2: A40 Essen-Duisburg zwischen Kreuz Duisburg und Duisburg-Hefen. 1 Kilometer Stau, 20 Minuten Zeitverlust. Wir wünschen allen unterwegs gute Fahrt.
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1: Moin zusammen. Leute, ich musste unserem Praktikanten zuletzt erstmal erklären, wer Blue sind. Kannte er nicht. Gut, die gibt's halt auch schon seit 25 Jahren. Da war er halt einfach noch nicht geboren. Blue, legendäre Boyband, feiern ihr 25-jähriges Jubiläum. Präsentiert von uns. Und sie kommen nach Bonn. Nach NRW am 27. August. Ich glaube, das wird ein sehr cooles Revival-Konzert so. Also sichert euch schnell ein paar Tickets. Und den Song hier habe ich dem Praktikanten dann vorgespielt. Den muss man kennen. Blue mit All Rise. Johanna Tänzer ist hier. Hallo, guten Morgen zusammen.
3: Ja,
1: ja. Yo. Ja, genau. Hi.

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0: Oh yeah, guten Morgen zusammen.
1: Augenblick mal, das Universum. Unendliche Weiten. Warte mal kurz. Unendliche Weiten? Aber wo ist denn dann eigentlich der Himmel? Tatsächlich ist das Universum einfach wahnsinnig riesig. Riesiger, als wir uns das jemals vorstellen könnten. Alleine bis zur Mitte unserer eigenen Galaxie dauert es Ewigkeiten. Das weiß auch Heino Falke, Astrophysiker und bekennender Christ.
2: Wenn wir mit der Geschwindigkeit von Licht fliegen würden, würde es 30.000 Jahre dauern. Es gibt andere Galaxien, die sind Millionen, Milliarden Jahre entfernt. Das sprengt eigentlich alle unsere Dimensionen der Vorstellungskraft.
1: Früher, also ganz, ganz früher, da haben die Menschen ja gedacht, über uns sind die Wolken und irgendwo über den Wolken sitzt Gott und schaut auf uns herab. Aber mittlerweile können wir ja selbst über die Wolken fliegen und ich weiß nicht, wie es euch geht, aber bei meinem letzten Flug mit der Lufthansa habe ich da keinen auf den Wolken sitzen sehen. Aber wo ist denn dann eigentlich der Himmel? Heino Falke und seine Kollegen haben den bisher auch noch nicht gefunden, im ganzen Universum nicht. Ist er also vielleicht ganz hinten, also ganz hinterm Universum, ganz, ganz, ganz weit weg?
2: Ich habe Schwierigkeiten damit, Gott an den Rand des Universums zu schieben. In meinem Denken ist Gott zum einen Teil des Universums, aber auch jenseits von Raum und Zeit.
1: Ja, leider gibt es in der Bibel da auch keinen Lageplan zu, nach dem Motto, ach so, der Himmel, ja, da müssen Sie einmal hier um die Ecke, dann 5 Meter nach rechts und dann direkt hinter Pluto, da ist er. Das Einzige, was wir aus dem ersten Buch der Könige wissen, Gott lebt im Himmel. Wo oder was das ist, das wissen wir nicht. Aber müssen wir auch nicht.
2: Es reicht mir zu sagen, was immer der Himmel ist, es ist wunderschön.
1: Niklas Lünebach von der Katholischen Kirche. Für Augenblick mal.

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1: Mit Michael Wessels. Guten Morgen. Ein Mann hat in Dortmund auf einen Polizisten geschossen und sich danach in eine Wohnung mit seinen drei Kindern verschanzt. Erst am frühen Morgen hat er sich der Polizei ergeben. Die Infos hat Antenne Münster-Reporterin Tine Klimach.
2: Den Kindern geht es den Umständen entsprechend gut, sagte ein Polizeisprecher. Der 51-jährige Mann hatte am Abend im Stadtteil Höchsten auf einen Polizisten geschossen und war danach in seine Wohnung geflüchtet. Dort verschanzte er sich mit seinen drei Kindern. Der Beamte wurde nur leicht verletzt. Eine Schussweste habe Schlimmeres verhindert, so die Polizei. Angesichts der schwierigen Lage rückte neben Spezialeinsatzkräften auch eine Verhandlungsgruppe der Polizei an, die Kontakt zu dem Täter aufnehmen konnte. Am frühen Morgen folgte schließlich die Entwarnung. Die genauen Hintergründe des Vorfalls sind unklar.
1: Die UN-Vollversammlung entscheidet heute darüber, ob Deutschland einen Sitz im Sicherheitsrat der Vereinten Nationen bekommt. Weitere Kandidaten sind Österreich und Portugal. Bundesaußenminister Johann Waderfuhl betont, Deutschland habe einiges einzubringen, man sei stark engagiert im UN-System, unterstütze es finanziell und bei Friedensmissionen. Um für 2027 und 2028 als nichtständiges Mitglied in den UN-Sicherheitsrat aufgenommen zu werden, braucht Deutschland eine Zweidrittelmehrheit der mehr als 190 UN-Länder. Der Deutsche Gewerkschaftsbund fordert die Regierung auf, Superreiche höher zu besteuern, um die Finanzlücken im Haushalt zu schließen. Statt für die Breite der arbeitenden Menschen den Rotstift anzusetzen, müsse die Bundesregierung endlich die Nutznießer der ungleichen Verteilung in die Pflicht nehmen, sagte DGB-Vize Stefan Körzel dem Redaktionsnetzwerk Deutschland. Der Gewerkschaftsbund schlägt vor, jeden Euro, der über ein Nettovermögen von 1 Million Euro hinausgeht, mit einer Vermögensteuer zu belegen. 3 Tage kostenlos Busfahren, das geht in Münster am letzten Augustwochenende, dann findet hier nämlich der 80. Landesgeburtstag statt und die Stadtwerke haben angekündigt, an den 3 Festtagen den öffentlichen Nahverkehr kostenlos zu machen. Jeder und jeder kann also in den Bus einsteigen ohne Ticket, sagt Stadtwerke-Chef Frank Gefgen im Antenne Münster-Interview.
3: Wir fahren, wir freuen uns, dass das unser Part ist, den wir beim NRW-Tag und beim Stadtfest beitragen können. Wir wollen es so positiv und so einfach wie möglich machen und daher an allen 3 Tagen gratis und kein Ticket innerhalb von Münster.
1: Alle Infos zum großen NRW-Tag hier in Münster Ende August, bei dem übrigens auch die legendäre Kopfhörerparty zurückkommt, findet ihr auf antennemünster.de. Die deutsche Fußballnationalmannschaft ist im WM-Gastgeberland USA angekommen. Nach 8-stündigem Flug landete das Team um Bundestrainer Julian Nagelsmann in Chicago. Dort bezog das Team sein erstes Quartier. Bereits am Vormittag Ortszeit ist ein Training angesetzt. Am Samstag steht das letzte Testspiel gegen die USA auf dem Programm. Am Montag geht's dann weiter ins WM-Hotel in North Carolina. Und erster Gegner der deutschen Elf ist zum Turnierauftakt am übernächsten Sonntag dann die Mannschaft aus Curaçao. 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
4: Gestern Abend ging es hier bei uns in Münster nochmal ordentlich zur Sache. Es hat gewittert und auch ordentlich geschüttet. Heute früh starten wir deutlich entspannter rein. Wir können erstmal durchatmen. Es ist jetzt gerade zwar schon ziemlich windig, dazu aber nur bewölkt. Es bleibt erstmal trocken. 14 Grad messen wir aktuell im Hansaviertel und in Nienberge. Am Vormittag gegen 10 Uhr kommen dann kleine Regenschauer mit dazu. Und so zieht sich das dann auch durch den ganzen Tag. Ein Mix aus Sonne und Wolken, immer mal wieder kleinere Regenschauer möglich. Dazu bis zu 19 Grad in der Spitze.
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5: Mit 3 Blitzern geht's in den Mittwochmorgen. Die gibt's nur hier bei Antenne Münster. Los geht's in Wolbeck. Da blitzt es auf der Alverskirchner Straße und zwar auf Höhe am Tiergarten. In Ruxel steht einer auf der Hohenholter Straße und zwar an der Kreuzung zur Wortstiege. Und hier im Zentrum Nord blitzt es auf der Kanalstraße vorm Reitstall und da in beide Richtungen. Ich wünsche euch eine gute und sichere Fahrt und wenn ihr noch was gesehen habt, könnt ihr es gerne reinmelden über 0251 28 95 40.
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4: So ihr Lieben, wie sieht's aus? Ist das heute der Freitag für euch? Also startet ihr heute nach der Arbeit schon in ein schönes, langes Wochenende?
5: Ja, wenn nicht, ist das auch nicht so wild. Wir stehen Freitag auch hier auf der Matte, schaukeln euch dann in den Morgen. Aber das ist ja auch erstmal noch Zukunftsmusik, ne? Freunde, wir freuen uns erstmal darauf, dass morgen Feiertag ist und starten ganz entspannt rein. Jetzt mit Musik von Glockenbach und Tom Walker. Schönen guten Morgen zusammen.

0: Ich bin noch so müde. Ich glaube, ich brauche jetzt erstmal so ein Glas Orangensaft. Sagt niemand. Niemals ist dieser Satz in dieser Kombination irgendwo mal gefallen. Wenn wir morgens müde sind, wir Deutschen vor allem, ne, dann muss Kaffee her und da gibt es auch keine Alternative.
1: Ja, wir lieben ihn wirklich. Das hat Tchibo jetzt auch in seinem Kaffee-Report 2024 nochmal festgehalten. Unsere Kollegin Kim Klages hat sich ihn mal angeschaut. Kim, sag mal, was steht drin im Kaffee-Report?
2: Ja, wir Deutschen, wir haben meistens einen richtig guten Kaffeevorrat zu Hause. 63% der Befragten haben immer so 1 bis 3 Pakete Kaffee im Haus. Man weiß ja schließlich nie, was kommt, ne? 16 Uhr ist dann aber auch die magische Uhrzeit für den letzten Kaffee des Tages, weil der Kaffee zwar wirken soll, aber eben nicht bis nachts.
0: Ja, das haben aber auch nur Leute geantwortet, die nicht in der Frühschicht arbeiten. Wann ist dein letzter Kaffee?
1: Also mein letzter ist spätestens um 12:30.
0: Um 12:30, ne? Mittags, wollte gerade sagen.
1: Deiner?
0: Fürs Mittag. Tief nochmal. Ja. Und dann ist aber auch wirklich Feierabend. Ja. Aber gut, im Report zeigt sich auch, nicht nur der Inhalt zählt.
2: Über 50% geben nämlich an, dass ihnen die Lieblingstasse für den perfekten Kaffeegenuss wichtig ist. Und genau das konnten wir auch bei euch feststellen.
3: Wenn es um das Thema Kaffee trinken geht, hast du eine Lieblingstasse?
4: Ja, meine Blumentasse.
5: Ich nehme mehrere verschiedene Tassen.
6: Nein, habe ich nicht.
7: Jeden Morgen die gleiche, ja.
3: Und was ist drauf auf der Tasse?
7: Schwarz-matt mit Glück auf drauf.
5: Ja, ich habe hier zum Muttertag von meiner Tochter eine bekommen mit einem schönen Spruch drauf, die nutze ich. Und dann mit Enten. Ne, und bei Freunden immer einen großen Pott.
3: Glaubst du, der Kaffee schmeckt besser aus der Lieblingstasse als aus einer ganz normalen?
7: Wahrscheinlich eher nicht, nein.
3: Natürlich. Ist ja meine Lieblingstasse.
5: Nein, das schmeckt gleich.
8: Glaub schon, weil man emotional vielleicht dran gebunden ist, wenn das die Lieblingstasse von der Oma war oder so.
7: Kann sein.
1: Ich muss sagen, ich habe hier in der Redaktion auch so meine Lieblingskaffeetasse, aus der ich am liebsten trinke. Gerade habe ich sie nicht. Nein, leider nicht. Michael, unser Nachrichtenmann, nimmt die auch immer gerne. Das ist die große FC Bayern-Tasse.
0: Ach, ihr teilt?
1: Ja, er nimmt sie ganz gerne, weil sie so groß ist. Und ich nehme sie gerne, weil ich auch ab und zu mal den FC Bayern unterstütze. Ja. Ja, also ich finde, der schmeckt aus der Tasse auch am besten. Interessant ist aber auch der Blick in die Zukunft. Es ging nämlich auch um KI und den Ersatz durch Alternativen im Kaffee-Report.
2: Genau, da waren die Teilnehmer der Befragung allerdings sehr unentschlossen. Die Hälfte würde auch mal einen Kaffee probieren, den die künstliche Intelligenz zubereitet hat, die andere Hälfte nicht. Die klare Botschaft ist aber eigentlich, Kaffee ist mehr als nur eine reine Funktion. Es geht nicht nur um den Koffein, sondern um Genuss, Gewohnheit und den kleinen Moment einfach für sich, zum Beispiel morgens beim Aufstehen.
0: Ja, das ist auch ein Ritual, ne? So ein Käffchen kann nicht ersetzt werden. Und wo wir gerade beim Thema sind?
1: Prost!
0: Ist leer.

0: Bieber mit I Don't Care um 20 nach 6 hier bei Antenne Münster. Und I Don't Care ist mir völlig egal. Das ist vielleicht auch die Einstellung, die wir jetzt für die kommenden Tage brauchen. Ne?
1: Ja, das stimmt wohl. Das Wetter wird nämlich gar nicht schön. Und es liegt ja ein langes Wochenende vor der Tür. Das heißt, eigentlich wäre es super, wenn nochmal die Sonne richtig rauskommen könnte, wir ordentlich was auf den Grill hauen könnten, bei bestem Wetter in der Sonne sitzen können. Das ist aber leider nicht so ganz so toll angesagt. Heute immer mal wieder Regenschauer den gesamten Tag über, 19 Grad in der Spitze. Dazu ist es gerade auch echt ordentlich windig. Und morgen am Feiertag selbst sind dann sogar Gewitter angekündigt. Da wird es dann nochmal richtig usselig. Freitag, Samstag, Sonntag ebenfalls Temperaturen um die 20 Grad und die ganzen Tage über ein Mix aus Sonne, Wolken und auch leider immer mal wieder Regenschauern.
0: Ja, ich hab's ja gesagt, ne? I don't care. Ich meine, was wollen wir machen? Das Wetter ist festgelegt, können wir nicht ändern. Es ist das vorerst letzte lange Wochenende. Oh, da kommt erstmal eine ganze Weile jetzt eine Durststrecke. Freunde, machen wir uns nichts draus. Wir müssen die Feste feiern, wie sie fallen.
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1: Um 6.30 Uhr mit Michael Wessels, guten Morgen. Ein Mann, der in Dortmund einen Polizisten angeschossen hat, hat sich nach Stunden den Spezialkräften gestellt. Der Mann hatte gestern Abend auf einen Beamten gefeuert und war danach in seine Wohnung geflüchtet. Dort hatte er sich mit seinen Kindern verschanzt. Am frühen Morgen ergab sich der Mann schließlich. Nach Angaben der Polizei sind die Kinder wohl auf, der angeschossene Polizist wurde nur leicht verletzt. Das Motiv des Mannes ist noch unklar. Der Deutsche Gewerkschaftsbund fordert die Regierung auf, Superreiche höher zu besteuern, um die Finanzlücken im Haushalt zu schließen. Statt für die Breite der arbeitenden Menschen den Rotstift anzusetzen, müsse die Bundesregierung endlich die Nutznießer der ungleichen Verteilung in die Pflicht nehmen, sagte DGB-Vize Stefan Körzel dem Redaktionsnetzwerk Deutschland. Der Gewerkschaftsbund schlägt vor, jeden Euro, der über ein Nettovermögen von 1 Million Euro hinausgeht, mit einer Vermögenssteuer zu belegen. Münsters Polizei bereitet sich auf den NRW-Tag Ende August hier in Münster vor. Ein Vorbereitungsstab sei dabei, ein Sicherheitskonzept für den 80. Landesgeburtstag auszuarbeiten, sagte Polizeipräsidentin Alexandra Dorndorf im Antenne Münster-Interview. Erwartet werden an den drei Tagen 300 bis 500.000 Menschen. Nach Angaben der Stadt wird es das größte Event seit mindestens 50 Jahren in Münster, deutlich größer als etwa der Katholikentag 2018. Die deutsche Fußballnationalmannschaft ist im WM-Gastgeberland USA angekommen. Nach 8-stündigem Flug landete das Team um Bundestrainer Julian Nagelsmann in Chicago. Dort bezog das Team sein erstes Quartier. Bereits am Vormittag Ortszeit ist ein Training angesetzt. Am Samstag steht das letzte Testspiel gegen die USA auf dem Programm. Am Montag geht's dann weiter ins WM-Hotel in North Carolina. Erster Gegner der deutschen Elf ist zum Turnierauftakt am übernächsten Sonntag dann die Mannschaft aus Curaçao. 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
2: Ziemlich freundlicher Start in diesen Mittwoch. Gerade ein Mix aus Sonne und Wolken draußen am Himmel. Dazu messen wir 14 Grad auf dem Prinzipalmarkt und in Mariendorf. Im Laufe des Tages wird es aber ein bisschen useliger. Gerade ist es schon ordentlich windig und spätestens ab 10 Uhr kommen dann auch Regenschauer mit dazu. Und genauso zieht sich das dann auch durch den ganzen Tag. Mix aus Sonne, Wolken, immer mal wieder ein bisschen Regen. Dazu 19 Grad in der Spitze.
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3: Guten Morgen, liebe Autofahrer. Ich habe 3 Blitzer für euch. Die gibt's nur hier bei Antenne Münster. Legen wir los im Zentrum Nord, also hier bei uns vor der Tür. Auf der Kanalstraße blitzt es auf Höhe des Reitstalls in beide Richtungen. In Roxel steht einer auf der Hohenholter Straße. Das ist an der Ecke zur Wortstiege. Und wir schauen auch noch mal zu euch nach Wolbeck. Auf die Alverskirchner Straße, da blitzt es beim Tiergarten. Ich wünsche euch eine gute und sichere Fahrt. Und solltet ihr unterwegs noch was sehen, dann teilt's gerne mit. Dann gebe ich's raus an alle über Münster. 28 95 40.
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3: Ja, wenn die Ohren schon so auf ne Sendeempfang eingestellt sind, habt ihr es gerade in den Nachrichten bei Michael schon gehört. Es steht fest. Die Katze ist aus dem Sack. Das Programm für das große Stadtfestwochenende. Das steht fest. Und weil Münster mittendrin ja dieses Jahr mit dem NRW-Tag zusammenfällt, wird es wirklich legendär.
2: Ja, und das kann man gar nicht anders sagen. Schauen wir mal nur allein auf unsere große
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3: Wenn die Ohren schon so auf ne Sendeempfang eingestellt sind, habt ihr es gerade in den Nachrichten bei Michael schon gehört. Es steht fest. Die Katze ist aus dem Sack. Das Programm für das große Stadtfestwochenende. Das steht fest. Und weil Münster mittendrin ja dieses Jahr mit dem NRW-Tag zusammenfällt, wird es wirklich

0: Du hast es gerade schon gesagt, eine hast du ja schon miterlebt.
1: Ja, 2024,
0: ich noch
1: das
0: nicht,
1: war toll.
0: Aber ich zitiere dich mal, ich habe was verpasst.
1: Ja.
0: Es muss wirklich gut sein und es wird auch gut. Sonntag dann der große Abschluss mit Bauchschmerzen, schon mal vorprogrammiert und zwar vor Lachen, Comedy mit Atze Schröder.
1: Also ihr hört schon, es ist wirklich viel geplant, quatschen wir gleich nochmal ganz ausführlich drüber mit euch.

0: diesen Moment, wenn man sich verwirrt anguckt und nicht weiß, welches Lied man gerade zusammen singt.
1: Die Leute bewegen sich zu jeder unterschiedlichen Musik und das ist immer unfassbar witzig.
2: Das ist so ein super Fest, das macht so Spaß.
3: Ja, es wird legendär, Freunde. Wir freuen uns heute früh zusammen mit euch über das Comeback des Jahres. Die Kopfhörerparty kommt wieder zurück. Und nicht nur das, das wird auch die größte Kopfhörerparty in ganz Deutschland mit 10.000 Kopfhörern. Das wird wirklich ein Fest.
4: Ja, falls ihr das Konzept noch nicht kennt, ganz kurz die Erklärung. Auf der Kopfhörerparty kommt die Musik nur aus den Kopfhörern, die ihr euch dann da vor Ort ausleihen könnt. Ihr habt 3 Musikkanäle zur Auswahl und dann könnt ihr wirklich ordentlich die Sau rauslassen.
3: Genau.
4: 1Live wird einen Kanal bekommen. Die Münsteraner Clubszene bekommt einen Kanal und einen dritten haben wir noch. Und den machen tatsächlich wir zwei Mäuse,
3: yay,
4: ne? Marlena und ich.
3: Wir machen so ein bisschen wick, wick, wick.
4: Ja, und das wird dann auch das Ende meiner Elternzeit.
3: Mhm. Ja, und gleichzeitig meine erste Party nachdem ich mit dem Kind unterwegs war. Falls ihr euch mehr Infos haben möchtet, dann klickt einfach jetzt schon mal auf antennemünster.de. Das Datum, das könnt ihr euch auch schon mal abspeichern. Die Kopfhörerparty ist nämlich am 29. August und zwar auf dem Domplatz.
4: Ja, und die wichtigste Info, die kommt noch. Das alles ist for free, Freunde. Wir schenken euch diese Party. Diese Party, bei der alle hören, wenn ihr mitsingt.

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1: Morgen ist der letzte Feiertag, der euch mitten in der Woche mal so eine kleine Verschnaufpause gibt. Und das muss genutzt werden.
2: Ja, und wenn ihr noch nicht wisst, was ihr mit der vielen freien Zeit anfangen sollt, wir haben uns mal schlau für euch gemacht. Heute Nachmittag geht's schon los. Da feiern die Sportpaten ihr Sommerfestival. Das ist ein ehrenamtliches Projekt, um Kinder mit Sport zu fördern. Und die Macherinnen und Macher, die stellen heute eine richtig, richtig fette Party auf die Beine. Und ihr seid alle herzlich eingeladen.
1: Ja, ziemlich cool. Da kommen auch ein paar Promis, unter anderem Preußen-Münster-Legende Max Schulze-Niehus. Henning Wählern von den H-Blocks kommt auch. Das Ganze startet heute ab 16.30 Uhr an der Mathilde-Annecke-Gesamtschule.
2: Ja, Party gibt's heute Abend natürlich auch, und zwar ohne Ende. Beim erhaltet den Haverkamp-Festival mit Kunst, Kultur und Konzerten. Geht um 19.30 Uhr am Haverkamp los und später dann natürlich auch fette Party in den Clubs drumherum.
1: Dann müssen wir natürlich auch noch auf den Feiertag morgen schauen. Da startet der Edelfundus-Flohmarkt am Dingenmenger Weg in Mecklenbeck. Der läuft bis einschließlich Samstag. Und falls ihr Bock habt, morgen mal so ein bisschen raus aus Münster zu fahren, so einen kleinen Ausflug zu machen, im Rock- und Popmuseum in Gronau, da startet morgen eine neue Lindenberg-Ausstellung. Die heißt Uduell wohnt im Hotel, mit Originalteilen von Udo Lindenbergs Hotelzimmer im Atlantik in Hamburg.
2: Ja, wir durften schon mal vorab rein und uns da mal so ein bisschen umschauen. Und was ihr da alles zu sehen kriegt und warum die Macher dafür unbedingt einen Zigarettenstummel retten wollten, das erzählen wir euch alles gleich noch in der nächsten halben Stunde.
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4: Um 7 Uhr mit Michael Wessels. Guten Morgen. Ein friedliches und sicheres Fest soll es werden, wenn Ende August bis zu einer 500.000 Menschen nach Münster kommen, zum 80. Landesgeburtstag, der bei uns gefeiert wird. Antenne Münster-Chefredakteur Stefan Nordmeier, wird Münster diesen Ansturm denn bewältigen können?
5: Münsters Polizeipräsidentin sagt ganz klar, ja, Münster sei ja eine von 6 großen Polizeibehörden im Land und gut aufgestellt, solche Großveranstaltungen zu schützen. Es werde auch bereits am Sicherheitskonzept gearbeitet, Details sollen aber erst später folgen. Sicher ist, so ein großes Event hat Münster seit Jahrzehnten nicht mehr erlebt. Auch der Katholikentag 2018 war nach Angaben der Stadt deutlich kleiner.
4: Nach so einer fetten Party fragt man sich ja immer, wer fährt? Da gibt's gute Nachrichten.
5: Die Stadtwerke haben angekündigt, dass der gesamte öffentliche Nahverkehr an allen 3 Festtagen kostenlos ist. Jede und jeder kann also in den Bus einsteigen ohne Ticket. Die Busse fahren auch deutlich häufiger als normal bis 22 Uhr. Und auch danach wird es mehr Nachtbusse geben als in normalen Nächten. Das hat uns Stadtwerkechef Frank Gefgen gesagt.
4: Münster steht ein großes Fest bevor, der NRW-Tag vom 28. bis zum 30. August. Alle Infos auch zum Programm auf antennemünster.de. Jetzt weitere Meldungen im Überblick. Vater in Dortmund schießt Polizisten an und verschanzt sich mit Kindern. Erst nach Stunden hat sich der Mann den Spezialkräften gestellt. Er hatte gestern Abend auf einen Beamten gefeuert und war danach in seine Wohnung geflüchtet. Am frühen Morgen ergab sich der Mann schließlich. Nach Angaben der Polizei sind die Kinder wohlauf. Der angeschossene Polizist wurde nur leicht verletzt. Das Motiv des Mannes ist noch unklar. Iran und USA greifen sich trotz Waffenruhe in der Golfregion gegenseitig an. Das US-Militär fing nach eigenen Angaben mehrere ballistische Raketen und Drohnen ab. Der Iran habe Angriffe auf Kuwait und Bahrain geflogen, hieß es weiter. In beiden Staaten befinden sich US-Stützpunkte. Nach US-Angaben wurden diese aber nicht getroffen. DGB fordert Regierung auf, Superreiche höher zu besteuern. Um die Finanzlücken im Haushalt zu schließen, sollte die Politik jedenfalls nicht den Rotstift bei der Breite der arbeitenden Menschen ansetzen. Der Gewerkschaftsbund schlägt vor, stattdessen jeden Euro, der über ein Nettovermögen von 1 Million Euro hinausgeht, mit einer Vermögensteuer zu belegen. Mit einer Grußbotschaft aus dem Flughafen-Tower ist die Fußballnationalmannschaft in Amerika angekommen. Welcome to the German Team, hätten die Fluglotsen gesagt, so der Lufthansa-Kapitän über Bordlautsprecher. Das WM-Team landete am späten Abend deutscher Zeit im Nordwesten von Chicago und dort findet bereits heute die erste Trainingseinheit statt. Die Infos hat Antenne Münster-Reporter Thomas Bremser.
6: Sommerlich, windig, aber nicht zu heiß. So präsentiert sich Chicago in den kommenden Tagen. Das noble Teamhotel liegt etwas nördlich der Innenstadt mit Blick auf den Lake Michigan. Rund 20 Minuten sind es von dort bis zum Trainingszentrum von Chicago Fire, dem Ex-Club von Bastian Schweinsteiger. Hier will Bundestrainer Nagelsmann den Feinschliff vornehmen in den kommenden Tagen für das XXL-Turnier. Einen letzten Test gibt's dann am Samstag gegen die USA, bevor es ins WM-Quartier in die Südstaaten geht.
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7: Gerade noch relativ freundlich. Ihr kommt auf jeden Fall trocken zur Arbeit. Die Regenklamotten solltet ihr aber sicherheitshalber trotzdem mitnehmen. Ab 10 Uhr wird es nämlich auf jeden Fall nass von oben. Den gesamten Tag über gibt es dann Mix aus Sonne, Wolken und auch Regenschauern hier bei uns in Münster. Zwischendurch ist es auch immer mal wieder ziemlich windig. Dabei messen wir aktuell 14 Grad im Kreuzviertel und in Angelmodde, bis zu 19 Grad heute in der Spitze.
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8: Mit freien Straßen und 3 Blitzern. Die gibt's nur hier bei Antenne Münster. Los geht's in Ruxel auf der Hohenheuter Straße. Da blitzt es auf Höhe Wortstiege. In Zentrum Nord steht einer auf der Kanalstraße vorm Reitstall. Da blitzt es in beide Richtungen. In Wolbeck steht einer auf der Alverskirchner Straße. Da blitzt es auf Höhe am Tiergarten. Und ganz frisch reingekommen in Angelmodde, da blitzt es auf der Angelstraße Richtung Grimm. Sonnendorf und zwar auf Höhe Eschstraße. Ich wünsche euch eine gute und sichere Fahrt und wenn ihr noch was gesehen habt, meldet euch gerne rein über Münster 28 95 40.
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7: Schönen guten Morgen am Mittwoch, der ja eigentlich ein Freitag ist, für viele von euch zumindest. Das lange Wochenende steht vor der Tür und wenn ihr noch nichts vorhabt, haben wir jetzt den ultimativen Tipp für euch.
8: Ja, in Gronau startet nämlich morgen eine Ausstellung zu Udo Lindenberg im Rock- und Popmuseum. Udo L. wohnt im Hotel, heißt die Ausstellung und wir durften vor der Öffnung schon mal reinschauen, was euch darin erwartet, worauf ihr euch freuen könnt. Das erfahrt ihr gleich hier bei uns in zwei Songs.
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0: Freunde, nicht erschrecken, 7:08 haben wir es, hier ist Antenne Münster und ich muss euch ganz kurz unterbrechen hier, also Jean-Paul unterbrechen. Ich habe eine ganz, ganz wichtige Meldung und zwar für die A43 Richtung Münster auf Höhe Senden läuft ein Mann samt seinem Fahrrad entgegen der Fahrtrichtung auf dem Standstreifen. Fahrt dort bitte ganz besonders vorsichtig. Ich wiederhole nochmal, es geht um die A43 auf Höhe Senden in Richtung Münster läuft ein Mann mit seinem Fahrrad entgegen der Fahrtrichtung auf dem Standstreifen. Bitte fahrt vorsichtig.
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2: Schon der Begriff klingt ja wie so ein mega Fahrgeschäft auf der Kirmes.
3: Geil, lass mal alle in den Airfryer!
2: Natürlich geht's um nichts anderes als um eine Heißluftfritteuse. Wobei man Fritteuse gar nicht mehr sagen darf, sondern Friteurin. Denn es ist einfach in. In dem Ding wird in unzähligen Haushalten inzwischen fast alles eher gefried, was nicht bei dry auf den Bäumen ist. Nicht nur Pommes, sondern auch Brokkoli, Kichererbsen, Aufbackbrötchen, wahrscheinlich auch nasse Badeklamotten, benutzte Tennissocken. Und immer wenn das Essen serviert wird, wird dazu gesagt,
4: ist ganz ohne Öl, kein Fett.
2: Und seitdem denken jetzt auch alle, dass sie sich gesund ernähren. Mit Nuggets und Tiefkühlpizza.
4: Ohne Öl.
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0: es schon noch ein bisschen ergreifend, weil man ja auch weiß, dass einer der größten deutschen Stars hier gelebt und gesessen hat. Und ganz ehrlich, das ist so authentisch, das nimmt mich auch so ein bisschen mit.
1: Ja, sagt Thomas Mania vom Rock- und Popmuseum in Gronau über ihn hier.
2: Lindenberg. Im Rock- und Popmuseum startet nämlich morgen eine neue Udo Lindenberg-Ausstellung. Udo L. wohnt im Hotel, heißt die. Udo Lindenberg, der wohnt ja schon seit Ewigkeiten im Atlantik-Hotel in Hamburg.
1: Ja, im Moment wohnt er leider im Krankenhaus. Udo hat nämlich eine Magenschleimhautentzündung und lässt sich auch insgesamt mal so richtig gründlich durchchecken. Das ist wie so ein Udo-TÜV quasi, würde ich sagen. Ne? Gute Besserung an der Stelle. Aber ja, du hast recht, normalerweise wohnt er im Atlantik-Hotel und da hat Udo neulich alles neu gekriegt. Und die alten Sachen, die wurden nicht einfach so weggeschmissen, die stehen jetzt im Museum.
0: Also Nachbau ist nur der Raum. Die Sachen, die Details, die Sofas, Tische, Sessel, bis hin zum WLAN-Router ist alles original von Udo übernommen worden. Er hat quasi noch drauf gesessen, als wir es abgebaut haben. Und es ist toll, es sind die Lebensspuren von Udo zu sehen. Er hat auf dem Teppich liegend gemalt. Da sind noch die Farbflecken zu sehen. Also der Teppich ist sozusagen das wahre Leben des Udo Lindenberg in Hamburg.
1: Ja, es gibt aber eine Sache, da wurde so ein bisschen getrickst, hat uns Thomas erzählt.
0: Was diesem Zimmer tatsächlich etwas fehlt, ist dieser Zigarrenqualmgeruch. Wir mussten die Wände natürlich neu bauen, selbstverständlich. Aber wir haben damals, als Udo hier die Ehrenbürgerschaft in Gronau verliehen bekommen hat, einen Aschenbecher gerettet mit einem Zigarrenstummel. Und ich hoffe, dass dieses kleine Stümmelchen zumindest noch ein wenig des Geruchs wiedergibt, das dieses Zimmer bestimmt hat.
2: Ja, das muss auch nicht, finde ich. Gucken reicht. Ab morgen läuft Udo L. wohnt im Hotel. Die neue Udo Lindenberg-Ausstellung im Rock- und Popmuseum in Gronau. Vielleicht eine Idee für den Feiertag morgen oder auch fürs lange Wochenende.

0: Let me down slowly. Alec Benjamin mit Let Me Down Slowly um 20 Minuten nach 7. Guten Morgen, liebe Autofahrer hier bei Antenne Münster. Mit einer wichtigen Meldung. Vorsicht bitte, auf der A43 Höhe Senden. Da läuft ein Mann mit seinem Fahrrad entgegen der Fahrbahn auf dem Standstreifen rum. Fahrt dort bitte ganz besonders vorsichtig. Also nehmt ein bisschen die Geschwindigkeit raus. Dann habe ich noch eine wichtige Info für die anstehende Zeit für das lange Wochenende. Und zwar eine Info zur A1. Die ist an diesem Wochenende zwischen Lattbergen und Lengerich wegen Bauarbeiten komplett gesperrt, also in beide Richtungen. Das geht am Freitagabend um 21 Uhr los und das Ganze dauert dann bis Sonntag früh 7 Uhr. Umleitungen sind für euch eingerichtet, entsprechend müsst ihr dann mit mehr Fahrzeit rechnen. Schauen wir uns hier und jetzt. Da hat sich Sven gerade bei uns reingemeldet.
1: Guten Morgen, auf der Kanalstraße, Höhe Hof-Rennfahrt-Deitermann, steht die schwarze Blitzekiste und blitzt in beide Richtungen.
0: Vielen Dank, lieber Sven, fürs Reinmelden. Also wir schauen ins Zentrum Nord auf die Kanalstraße. Beim Reitstall blitzt es in beide Richtungen. Schauen wir nochmal nach Angelmodder auf die Angelstraße. Da blitzt es in Richtung Gremmendorf und zwar auf Höhe Eschstraße. In Ruxel steht einer auf der Hohenholterstraße. Das ist da auf Höhe Wortstiege. Und in Wolbeck habe ich noch einen gesehen und zwar auf der Alverskirchner Straße. Da blitzt es auf Höhe am Tiergarten. Eine Menge los auf den Straßen. Gut, dass wir zumindest aktuell noch keine Staus haben. Das sind die guten Nachrichten. Ansonsten, sollte sich das ändern und ihr seht noch einen Stau oder einen weiteren Blitzer, macht's gern wie Sven. Meldet euch rein, am liebsten per WhatsApp-Sprachnachricht. Geht ganz easy über Münster, 28 95 40.
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1: Um 7.30 Uhr mit Michael Wessels. Guten Morgen. Münsters Polizei bereitet sich auf den NRW-Tag Ende August in Münster vor. Ein Vorbereitungsstab sei dabei, ein Sicherheitskonzept für den 80. Landesgeburtstag auszuarbeiten, sagte Polizeipräsidentin Alexandra Dorndorf im Antenne Münster-Interview. Erwartet werden an den drei Tagen 300 bis 500.000 Menschen. Nach Angaben der Stadt wird es das größte Event seit mindestens 50 Jahren in Münster, deutlich größer etwa als der Katholikentag 2018. Ein Mann, der in Dortmund einen Polizisten angeschossen hat, hat sich nach Stunden den Spezialkräften gestellt. Der Mann hatte gestern Abend auf einen Beamten gefeuert und war danach in seine Wohnung geflüchtet. Dort hatte er sich mit seinen Kindern verschanzt. Am frühen Morgen ergab sich der Mann schließlich. Nach Angaben der Polizei sind die Kinder wohlauf, der angeschossene Polizist wurde nur leicht verletzt. Das Motiv des Mannes ist noch unklar. Der Deutsche Gewerkschaftsbund fordert die Regierung auf, Superreiche höher zu besteuern, um die Finanzlücken im Haushalt zu schließen. Statt für die Breite der arbeitenden Menschen den Rotstift anzusetzen, müsse die Bundesregierung endlich die Nutznießer der ungleichen Verteilung in die Pflicht nehmen, sagte DGB-Vize Stefan Körzel dem Redaktionsnetzwerk Deutschland. Der Gewerkschaftsbund schlägt vor, jeden Euro, der über ein Nettovermögen von 1 Million Euro hinausgeht, mit einer Vermögensteuer zu belegen. Die deutsche Fußballnationalmannschaft ist im WM-Gastgeberland USA angekommen. Nach 8-stündigem Flug landete das Team um Bundestrainer Julian Nagelsmann in Chicago. Dort bezog das Team sein erstes Quartier. Bereits am Vormittag Ortszeit ist ein Training angesetzt. Am Samstag steht das letzte Testspiel gegen die USA auf dem Programm. Am Montag geht's dann weiter ins WM-Hotel in North Carolina. Erster Gegner der deutschen Elf ist zum Turnierauftakt am übernächsten Sonntag dann die Mannschaft aus Curaçao. 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
2: Wir starten rein in den Mittwoch mit einer ordentlichen Portion Wind. Also packt auf jeden Fall die windfesten Klamotten heute aus, wenn ihr gleich aufs Fahrrad steigt. Vor Regen müsst ihr Stand jetzt noch keine Angst haben. Aktuell ist es noch trocken. Dazu messen wir 14 Grad in Sentrup und am Dom. Im Laufe des Tages, im Vormittag, ziehen aber hier und da ein paar Regenwölkchen auf. Da kann es dann auch hier bei uns in Münster ein bisschen nass werden. Heute Mittag wird es auf jeden Fall ein bisschen nass, aber generell eher eine geringe Wahrscheinlichkeit, dass es so richtig regnet, zwischendurch höchstens mal ein paar kleinere Schauer. Dabei den gesamten Tag über ein Mix aus Sonne, Wolken und wie gesagt immer mal wieder kleinen Regenschauern. Der Wind, der nimmt im Mittag auf jeden Fall ab.
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3: Das sieht doch heute verhältnismäßig entspannt aus. 10 Minuten plus gibt's auf der Warendorfer Straße. Alles andere ist gut frei, da kommt ihr gut durch. Und 4 Blitzer habe ich noch für euch. Die gibt's nur hier bei Antenne Münster. Legen wir los bei uns hier vor der Haustür quasi. Im Zentrum Nordblitz ist auf der Kanalstraße. Und zwar auf Höhe des Reitstalls und da in beide Richtungen. Wir gucken nach Angelmodder auf die Angelstraße. Da blitzt es Richtung Gremmendorf auf Höhe Eschstraße. In Ruxel steht einer auf der Hohenholter Straße. Das ist auf Höhe Wortstiege. Und in Wolbeck, da blitzt es auf der Alverskirchner Straße auf Höhe am Tiergarten. Ich wünsche euch eine gute und sichere Fahrt und solltet ihr noch was sehen, Staus, Blitzer, sonstige Störungen, gerne her damit über 0251 28 95 40.
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2: Und gleich wieder mit einer neuen Runde Fakt oder Fake. Also schnappt euch einen frischen Kaffee, dreht Radio laut und dann quizzen wir zusammen eine Runde.
3: Ja, lautreden lohnt sich auf jeden Fall auch ohne Fakt oder Fake. Mhm. Gute Musik haben wir nämlich auch in petto. Jetzt Tate McRae mit Greedy. Schönen guten Morgen, ihr Lieben.
2: Moin.

0: zusammen eine Runde.
1: Ja, lautreden lohnt sich auf jeden Fall auch ohne Fakt oder Fake. Mhm. Gute Musik haben wir nämlich auch in petto. Jetzt Tate McRae mit Greedy. Schönen guten Morgen, ihr Lieben.
0: Moin.

0: Besser?
1: Ja, deutlich besser.
0: Guten Morgen am Mittwoch, ihr hört Antenne Münster mit Marlena und Tino. Noch mit Marlena und Tino, weil Tino wird Papa.
1: Ja, für mich geht's ab in die Elternzeit. Ich habe mir gedacht, ich mache mal so eine kleine Sommerpause.
0: Mhm. Und wenn du wieder da bist, dann darfst du ganz offiziell dann auch schlechte Witze reißen, weil du bist ja dann Dad. Heißt, Dad-Jokes darfst du dann machen.
1: Ja, habe ich vorher schon immer gemacht, aber ja, irgendwie gegen das Gesetz. Es war illegal, dass ich das gemacht habe.
0: Immer wenn ich Wow gesagt habe, hast du gesagt, oh, jetzt bellt sie wieder.
1: Jetzt bellt die Stöhler wieder hier im Studio. Ja, also so Witze, bei denen alle anderen einfach nur mit den Augen rollen, ne?
0: Ja, genau. Und du am Ende am lautesten dann lachst.
1: Das kriege ich auch hin und wahrscheinlich bin ich auch der Einzige, der lacht.
0: Ja, wahrscheinlich. Damit Tino schon mal üben kann, schickt eure besten, schlechtesten Witze, eure Dad-Jokes gern einmal rüber per WhatsApp an die 0251 28 95 40. Hier gibt's schon mal ein bisschen Info. Aufpassen, der kommt wirklich sehr, sehr flach.
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0: Och, der kleine Furz. Krieg direkt einen Milcheinschuss. Hör mal auf, mach das mal aus.
1: Ich dachte, du willst dich schon mal dran gewöhnen.
0: Ah, du, ich glaube, da gewöhne ich mich noch früh genug dran, du.
1: Okay.

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1: Gleich 10 vor 8 hier bei Antenne Münster heißt, wir hoffen wieder. Ich freue mich.
2: Ja, wir bekommen gleich eine Geschichte aufgetischt, die sehr skurril erstmal klingt, tatsächlich aber sehr wahr sein kann oder auch ausgedacht. Und ich will heute nicht den Teufel an die Wand malen, aber ich habe irgendwie ein schlechtes Gefühl.
1: Ein schlechtes?
2: Ja,
1: heißt?
2: Weil wir das so lange nicht gemacht haben. Erst war ich im Urlaub, dann warst du im Urlaub. Ich bin so ein bisschen aus der Übung.
1: Na, aber guck mal, gestern lagen wir doch schon richtig.
2: Ja, das stimmt, aber das hat so ein bisschen was mit Kreativität zu tun.
1: Ja, ich verstehe.
2: Kreativität kann man nicht lernen, sondern nur so ein bisschen trainieren. Und wir sind aus dem Training.
1: Und ich finde auch heute, also das Thema sehen wir immer, wir sehen das hier bei uns im Programm.
2: Liebesschloss.
1: Es geht ums Liebesschloss.
2: Am Aasee da hinten, an der Brücke oder was?
1: Vielleicht.
2: Diese kleinen Schlösser. Lass uns nicht groß rumrätseln, wir hören einfach rein.
1: Und jetzt ein bisschen Motivation.
2: Okay, alles
1: wir schaffen klar.
2: Das.
3: Das erste Liebesschloss an der Torminbrücke hat ein Mann in den frühen 2000ern seinem Lieblingsfußballverein Preußen Münster gewidmet.
1: Es ging tatsächlich um die Torminbrücke. Tino, da hattest du schon mal recht.
2: Oh. Und da hängen Liebesschlösser dran.
1: Das ist auch kein Geheimnis.
2: Ja, und das erste Liebesschloss war nicht für die Liebe seines Lebens, oder vielleicht war es für die Liebe seines Lebens, aber es war kein Mensch, sondern gleich ein ganzer Verein.
1: So, und jetzt ist es ja so. Die Münsteraner, die Preußen-Münster-Fans, die sind schon ziemlich verrückte Nudeln.
2: Ja?
1: Ja,
2: ist
1: doch,
2: so?
1: Doch, doch. Die sind schon
2: machen
1: ziemlich.
2: Die solche Sachen für den Verein?
1: Ja. Die lassen sich auch Tattoos stechen. Und so, habe ich schon gesehen.
2: Preußen-Münster-Tattoo. Also die Fragen, die ich mir stelle, ist, jetzt muss ich aufpassen, dass ich niemandem auf die Füße trete, ne?
1: Mhm.
2: Aber es geht um das erste Schloss.
1: Und da habe ich auch ein bisschen mich gewundert. Anfang der 2000er?
2: Ja, da war das wahrscheinlich ein Trend. Irgendwie war das in Venedig mal so.
1: Ich hätte gedacht, das ist schon früher gewesen.
2: Ja, gehen wir jetzt mal davon aus, dass das da angefangen ist. Irgendwo
1: okay,
2: in Venedig, ne, oder
1: also.
2: So, oder in Rom oder ich weiß nicht, wo da der Ursprung ist. Und dann ist das irgendwie nach Deutschland geschwappt. Leute haben das aus dem Urlaub zurückgebracht. Aber war das wirklich hier Wolfgang für Preußen, dass der gesagt hat, ach, ist ja ganz süß, dass die da in Rom so Schlösser machen. Ich mach das hier mal in Münster, schön Torminbrücke über dem Aasee. Aber ja, nee, meine Perle ist es nicht wert, mache ich für Preußen. Also ist es diese Art von Mensch, die diese Ideen nehmen.
1: Okay, bin ich so, bei dir. Eigentlich müsste es so ein verliebtes Turtelpärchen sein, meinst du?
2: Die zumindest den Trend starten.
1: Ja.
2: Weißt du, ich möchte ja nicht behaupten, dass nicht irgendein Preußen-Fan auf da langläuft und sich denkt, ach, das ist ja putzig. Wisst ihr, was witzig wäre, wenn wir ein grünes Schloss da dran ballern und einfach für Preußen oder so. Das traue ich den Leuten zu, diesen Humor.
1: Du hast recht, aber den Trend zu starten ist nochmal eine andere Nummer. Da muss ein bisschen mehr hinterstecken vielleicht.
2: Und die zweite Frage ist, woher weiß man, dass das erste Schloss war? Ich meine, klar, da hängt jetzt eine ganze Zeit lang erstmal nichts und dann hängt da das erste Schloss.
1: Na, ganz einfach. Irgendwann hingen da ein paar mehr und dann wurden die Medien drauf aufmerksam, haben da mal hier unseren Chefreporter Matthias Männer, haben wir da damals hingeschickt.
2: Ja.
1: Und der hat dann jedes einzelne Schloss sich angeguckt und festgestellt, da steht das Datum ja immer mit drauf.
2: Mhm.
1: Das war das erste.
2: Ach so, da steht das Datum.
1: Meistens steht auf diesen Schlössern das Datum.
2: Ah, okay, alles klar. Aber wenn da jetzt also ich kenne diesen Trend nicht, ich bin in den 2000er Jahren, ich kenne diesen Trend nicht und ich sehe da so ein Schloss, wo Preußen steht, komme ich automatisch auf die Idee zu sagen, naja, jetzt mache ich aber auch noch ein Schloss für mich und meine Perle da dran.
1: Ja, natürlich. Wenn da ein Schloss hängt, dann kommen die anderen ganz, ganz schnell. Da bin ich mir aber sicher. Und ich glaube auch das. Also ich glaube trotzdem, das stimmt. Die Preußen-Fans, die sind so verrückte Nudeln, die machen das. Und die entwickeln auch den Trend.
2: Okay, alles klar. Ich sage, es stimmt nicht.
1: Mhm.
2: Aber ich sage, dass es dieses Schloss gibt. Aber dass es wahrscheinlich nicht das erste war.
1: Okay, wir hören rein.
3: Das stimmt nicht. Das erste Liebesschloss an der Torminbrücke war das von einer Uta und ihrem Liebsten Ecki mit dem Datum 8. Februar 2009. Was aus den beiden geworden ist, wissen wir allerdings nicht.
2: Na, dann lass uns doch nochmal rausfinden.
1: Uta
2: und Ecki. Wenn ihr das hört, ich sag's nochmal, Uta und Ecki, sollte es euch noch geben in dieser Konstellation oder auch eben
1: auch wenn nicht.
2: Auch
1: wenn ihr mittlerweile nicht mehr zusammen seid.
2: Meldet euch gerne. Münster 28 95 40. Ihr hört Antenne Münster, schreibt uns auch eine E-Mail, völlig egal. Das möchte ich wirklich gerne wissen, was aus Uta und Ecki geworden ist.
1: Süß, aber du hattest also vollkommen recht. Das war ein Turtelpärchen. Ein verliebtes Pärchen, was das den Trend dahin gehört.
2: Jetzt würde mich aber trotzdem interessieren, gibt es denn schon einen Preußenschluss?
1: Natürlich, oder?
2: Sicher?
1: Das müssten wir eigentlich mal nachrecherchieren.
2: Wenn nicht, Uta und Ecki, das ist eure Chance für das zweite erste Schloss quasi. Hängt da mal so ein Preußenschloss dran. Das ist vielleicht auch der Auftrag jetzt an alle anderen. Geht mal bitte zur Torminbrücke, sucht euch da mal durch und wenn nicht, das müssen wir ja machen.
1: Das müssen wir ändern. Aber ich denke, die Preußen-Ultras haben da wohl schon vorgesorgt. So einen riesen dicken Klopper.
2: Da hängen wahrscheinlich schon fünf oder so. Ich unterschätze das wahrscheinlich.
1: Ja.
2: Aber hey, es lief gut für mich. Das heißt, diese Schwarzmalerei Schlägerei, die hat sich überhaupt gar
1: nicht
2: gelohnt.
1: Herzlichen Glückwunsch.
2: Ja,
1: du bist genauso einer, du sagst vorher, boah, in der Klassenarbeit, oh, ich habe bestimmt eine 5 und dann hast du eine 1, so einer.
2: Ja. Boah. Morgen ist Pause, weil Feiertag ist. Freitag früh spielen wir die nächste Runde Fakt oder Fake um die gleiche Uhrzeit. Da freuen wir uns auch schon drauf.

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0: Unsere Nachrichten nach nur einem Spot.
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3: Mit Michael Wessels, guten Morgen. Es wird das größte Event seit Jahrzehnten hier in Münster. Der NRW-Tag vom 28. bis 30. August. Mehrere hunderttausend Menschen werden in unserer Stadt erwartet. Münsters Polizei bereitet sich bereits jetzt auf das Großereignis vor, sagt Polizeipräsidentin Alexandra Dorndorf im Antenne Münster-Interview.
4: Also richtig ist, es ist eine sehr, sehr große Veranstaltung. Wir rechnen mit einem sehr, sehr hohen Besucheraufkommen. Wir sind aber als Polizei Münster durchaus in der Lage und als eine von sechs großen Behörden in Nordrhein-Westfalen auch entsprechend gut aufgestellt, solche Großveranstaltungen auch zu schützen. Und daran arbeiten wir derzeit bereits mit einem Vorbereitungsstab.
3: Die Organisatoren und Veranstalter hatten das Programm für den NRW-Tag Ende August gestern Mittag vorgestellt. Alle Infos gibt es auf unserer Homepage antennemünster.de. Die UN-Vollversammlung entscheidet heute darüber, ob Deutschland einen Sitz im Sicherheitsrat der Vereinten Nationen bekommt. Weitere Kandidaten sind Österreich und Portugal. Bundesaußenminister Johann Wadephul betont, Deutschland habe einiges einzubringen. Man sei stark engagiert im UN-System, unterstütze es finanziell und bei Friedensmissionen. Um für 2027 und 2028 als nichtständiges Mitglied in den UN-Sicherheitsrat aufgenommen zu werden, braucht Deutschland eine Zweidrittelmehrheit der mehr als 190 UN-Länder. Der Deutsche Gewerkschaftsbund fordert die Regierung auf, Superreiche höher zu besteuern, um die Finanzlücken im Haushalt zu schließen. Statt für die Breite der arbeitenden Menschen den Rotstift anzusetzen, müsse die Bundesregierung endlich die Nutznießer der ungleichen Verteilung in die Pflicht nehmen, sagte DGB-Vize Stefan Körzel dem Redaktionsnetzwerk Deutschland. Der Gewerkschaftsbund schlägt vor, jeden Euro, der über ein Nettovermögen von 1 Million Euro hinausgeht, mit einer Vermögenssteuer zu belegen. Die ersten Waldbrände in Europa lodern. Die EU will dieses Jahr besser vorbereitet sein. Fast 800 Feuerwehrleute sollen in besonders gefährdeten Gebieten stationiert werden, darunter Griechenland, Italien, Spanien und Portugal. Laut EU-Kommission soll außerdem ein Feuerwehr-Notfallzentrum in Zypern eingerichtet werden, vor allem für bessere Vorsorge im südlichen Mittelmeerraum. Die deutsche Fußballnationalmannschaft ist im WM-Gastgeberland USA angekommen. Nach 8-stündigem Flug landete das Team um Bundestrainer Julian Nagelsmann in Chicago. Dort findet bereits heute die erste Trainingseinheit statt. Die Infos hat Antenne Münster-Reporter Thomas Bremser.
5: Sommerlich, windig, aber nicht zu heiß. So präsentiert sich Chicago in den kommenden Tagen. Das noble Teamhotel liegt etwas nördlich der Innenstadt mit Blick auf den Lake Michigan. Rund 20 Minuten sind es von dort bis zum Trainingszentrum von Chicago Fire, dem Ex-Club von Bastian Schweinsteiger. Hier will Bundestrainer Nagelsmann den Feinschliff vornehmen in den kommenden Tagen für das XXL-Turnier. Einen letzten Test gibt's dann am Samstag gegen die USA, bevor es ins WM-Quartier in die Südstaaten geht.
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6: Es ziehen gerade ziemlich dunkle, graue Wolken auf, zumindest hier bei uns im Zentrum Nord. Aber Stand jetzt soll es erstmal noch trocken bleiben. Der Regen, der kommt erst ab 10, 11 Uhr. Da kann es vereinzelt dann hier in Münster immer mal wieder kleinere Schauer geben. Das alles bei maximal 19 Grad heute in der Spitze. Aktuell noch ein Tacken kühler. 14 Grad messen wir in Mecklenburg und in St. Mauritz. Und es ist auf jeden Fall ordentlich windig draußen.
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7: Mit freien Straßen und 5 Blitzer für euch. Los geht's in Mecklenburg auf der Heroldstraße. Da blitzt es Richtung Amelsbüren. Auf Höhe Bushaltestelle Riepenhorst. Da steht ein silberner Caddy, hat Nico gerade reingemeldet. Vielen Dank, liebe Grüße gehen raus, Nico. Wir schauen ins Zentrum Nord auf die Kanalstraße. Da blitzt es auf Höhe des Reitstalls und zwar in beide Richtungen. In Angelmodder auf der Angelstraße steht einer. Es blitzt Richtung Gremmendorf und zwar auf Höhe Eschstraße. In Ruxel auf der Hohenholter Straße steht einer. Da blitzt es Höhe Wortstiege und wir schauen auch noch mal nach Wolbeck auf die Alverskirchner Straße. Da blitzt es auf Höhe am Tiergarten. Ich wünsche euch eine gute und sichere Fahrt. Und wenn ihr noch was gesehen habt, meldet gerne rein über 0251 28 95 40.
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6: Schönen guten Morgen, ihr Lieben.
7: Ja, das reicht nicht, guten Morgen zu sagen. Mach mal gute Musik an.
6: Läuft doch schon.
7: Azizam im besten Mix. Schönen guten Morgen.

0: willkommen gut in den Mittwoch und welcome to the German Team. So hat der Flughafen Tower in Chicago die deutsche Nationalmannschaft gestern Abend begrüßt.
1: Ja, genau. Gestern am späten Abend sind unsere Jungs in den USA gelandet. Kollege Sascha Fassbender hat das Ganze so ein bisschen für uns begleitet. Sag mal, wie war denn der Flug? Ist alles gut gelaufen?
2: Spät, also vor allem verspätet. Wegen Gewittern ist die Maschine mit der deutschen Nationalmannschaft verspätet abgeflogen, aber alles gut. Also es waren alles nur Vorsichtsmaßnahmen.
0: Ja, und jetzt in Chicago heißt es auch gar nicht mehr so lange, ach, nehmt euch Zeit, kommt mal in Ruhe an. Das ist überhaupt gar keine Zeit für.
2: Nee, genau. Manch einer müsste jetzt erstmal das Jetlag verarbeiten oder sowas. Aber nein, heute um 5:30 am späten Nachmittag steht schon die erste Trainingseinheit an. Das Ganze bei sommerlichem Wetter, aber nicht zu heiß in Chicago. Die Mannschaft trainiert dann beim Ex-Club von Bastian Schweinsteiger. Chicago Fire, da bereiten die sich dann auf das kommende Testspiel am Samstagabend gegen Mitgastgeber USA vor. Und danach geht's dann weiter ins eigentliche WM-Quartier nach North Carolina.
1: Gut, sie sind angekommen, machen sich heute an die Arbeit. Bei unseren Nachbarn aus der Schweiz ist das ein bisschen anders, ne?
2: Und das ist bitter. Der Ex-Gladbacher und Ex-Schalker Breel Embolo ist ja Stürmer bei der Schweiz, stand jetzt aber eben nicht bei dieser WM. Es gibt Visa-Probleme. Während sein Team ab Zürich ganz normal gestartet ist, musste Embolo am Flughafen zurückbleiben. Die elektronische Reisegenehmigung sei bis gestern Morgen bewilligt gewesen, so der Schweizer Fußballverband. Jetzt soll es nochmal eine neue Abklärung geben. Der Schweizer Verband geht aber fest davon aus, dass Embolo nachkommen wird.
0: Sind wir mal fairplay-mäßig unterwegs und ich würde sagen, wir drücken die Daumen für unsere Nachbarn in der Schweiz.

0: rockt euch in den Mittwoch um 20 nach 8 hier bei Antenne Münster. Schönen guten Morgen, ihr Lieben. Ich möchte euch eine kurze Erinnerung rausgeben, nämlich für das lange anstehende Wochenende. Die A1, die ist an diesem Wochenende zwischen Ladbergen und Lengerich wegen Bauarbeiten komplett gesperrt, also in beide Richtungen. Das geht am Freitag um 21 Uhr los und dauert bis Sonntag früh 7 Uhr. Plant also ein bisschen mehr Zeit ein, Umleitungen sind eingerichtet und es wird euch echt ein bisschen Zeit kosten.
1: Euer Service am Morgen. 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
1: Um 8.30 Uhr mit Michael Wessels. Guten Morgen. Münsters Polizei bereitet sich auf den NRW-Tag Ende August in Münster vor. Ein Vorbereitungsstab sei dabei, ein Sicherheitskonzept für den 80. Landesgeburtstag auszuarbeiten, sagte Polizeipräsidentin Alexandra Dorndorf im Antenne Münster-Interview. Erwartet werden an den drei Tagen bis zu 500.000 Menschen. Nach Angaben der Stadt wird es das größte Event seit mindestens 50 Jahren in Münster. Deutlich größer als etwa der Katholikentag 2018. Ein Mann, der in Dortmund einen Polizisten angeschossen hat, hat sich nach Stunden den Spezialkräften gestellt. Der Mann hatte gestern Abend auf einen Beamten gefeuert und war danach in seine Wohnung geflüchtet. Dort hatte er sich mit seinen Kindern verschanzt. Am frühen Morgen ergab sich der Mann schließlich. Nach Angaben der Polizei sind die Kinder wohl auf. Der angeschossene Polizist wurde nur leicht verletzt. Das Motiv des Mannes ist noch unklar. Der Deutsche Gewerkschaftsbund fordert die Regierung auf, Superreiche höher zu besteuern, um die Finanzlücken im Haushalt zu schließen. Statt für die Breite der arbeitenden Menschen den Rotstift anzusetzen, müsse die Bundesregierung endlich die Nutznießer der ungleichen Verteilung in die Pflicht nehmen, sagte DGB-Vize Stefan Körzel dem Redaktionsnetzwerk Deutschland. Der Gewerkschaftsbund schlägt vor, jeden Euro, der über ein Nettovermögen von 1 Million Euro hinausgeht, mit einer Vermögenssteuer zu belegen. Die deutsche Fußballnationalmannschaft ist im WM-Gastgeberland USA angekommen. Nach 8-stündigem Flug landete das Team um Bundestrainer Julian Nagelsmann in Chicago. Dort bezog das Team sein erstes Quartier. Bereits am Vormittag Ortszeit ist ein Training angesetzt. Am Samstag steht das letzte Testspiel gegen die USA auf dem Programm und am Montag geht's dann weiter ins WM-Hotel in North Carolina. Erster Gegner der deutschen Elf ist zum Turnierauftakt am übernächsten Sonntag dann die Mannschaft aus Curaçao. 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
2: Mit ordentlich viel Wind heute früh. Dabei messen wir aktuell 15 Grad in Sentrup und am Dom. Im Laufe des Tages wird es dann auch noch nass von oben. Das sieht ja hier und da an der einen Stelle jetzt gerade schon ziemlich nach Regen aus. Noch sind es aber nur Wolken, die noch trocken sind. Erst ab 12 Uhr wird es dann auch nass von oben. Und dann zieht sich das so durch den restlichen Tag. Ein Mix aus Sonne, Wolken und immer mal wieder Regen.
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3: Guten Morgen, liebe Autofahrer. Ich habe 5 Blitzer für euch. Die gibt's nur hier bei Antenne Münster. Wir legen los in Mecklenbeck auf der Heroldstraße. Da blitzt es an der Bushaltestelle Riepenhorst in Richtung Amelsbüren aus einem silbernen Caddy heraus. Im Zentrum Nord steht einer auf der Kanalstraße und zwar auf Höhe Reitstall und es blitzt in beide Richtungen. In Angelmodde steht einer auf der Angelstraße, da blitzt es Richtung Gremmendorf auf Höhe Eschstraße. In Ruxel auf der Hohenhäuter Straße Höhe Wortstiege habe ich einen und auch noch einen in Wolbeck auf der Alverskirchner Straße, da blitzt es auf Höhe am Tiergarten. Ich wünsche euch eine gute Fahrt und solltet ihr noch was sehen, mischt gerne mit 0251 28 95 40.
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2: Schönen guten Morgen.
3: Hi,

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1: Mit Michael Wessels, guten Morgen. Im deutschen Rentensystem muss sich etwas ändern, damit es finanziell nicht zusammenbricht. Die Bundesregierung bereitet eine Reform vor. Eine Berechnung im Auftrag der Bertelsmann Stiftung zeigt jetzt, pro Rentnerjahrgang könnten 9,5 Milliarden Euro eingespart werden, wenn die Rente mit 63 abgeschafft werden würde. Die Infos hat Antenne Münster-Reporter Jan-Henner Reitze.
2: Wer 45 Jahre lang gearbeitet und in die Rentenkasse eingezahlt hat, darf ohne Abzüge in Rente gehen, auch wenn das Regeleintrittsalter noch nicht erreicht ist. Das hatte die SPD zu Zeiten von CDU-Kanzlerin Merkel durchgesetzt. Etwa 1/4 Million Menschen nutzt die Regelung pro Jahr. Sie abzuschaffen würde nicht nur Milliarden sparen, so die Studie. In Zeiten des Fachkräftemangels ständen rechnerisch auch 125.000 Vollzeitarbeitskräfte mehr zur Verfügung. Klar ist, dass Einschnitte bei der Rente kommen müssen, schwerfallen werden sie vor allem der SPD.
1: Deutschland will Teil des UN-Sicherheitsrats werden, also des mächtigsten Gremiums der Vereinten Nationen. Heute wird bei der UN-Generalversammlung darüber abgestimmt, ob Deutschland 2027 und 2028 einen Sitz bekommt. Es wird ein knappes Rennen erwartet, denn Österreich und Portugal treten bei der Abstimmung gegen Deutschland an und es können nicht alle drei einen Sitz erhalten. Die ersten Waldbrände in Europa lodern. Die EU will dieses Jahr besser vorbereitet sein. Fast 800 Feuerwehrleute sollen in besonders gefährdeten Gebieten stationiert werden, darunter Griechenland, Italien, Spanien und Portugal. Laut EU-Kommission soll außerdem ein Feuerwehrnotfallzentrum in Zypern eingerichtet werden, vor allem für bessere Vorsorge im südlichen Mittelmeerraum. Der Iran-Krieg hat Deutschlands Solarfirmen zu einem unverhofften Auftragsboom verholfen. Der kriegsbedingte Anstieg der Öl- und Gaspreise hat die Nachfrage privater Hausbesitzer nach Photovoltaikanlagen auf dem Dach sprunghaft steigen lassen. Das berichten der Bundesverband Solarwirtschaft und einige Unternehmen. Mehr dazu von Antenne Münster-Reporterin Ursula Winkler.
3: In manchen Wohnstraßen gibt es kaum noch Häuser ohne die großen Solarmodule auf dem Dach. Nach einer schwachen Nachfrage zu Jahresbeginn hat die kriegsbedingte Energiekrise der Branche neuen Schub gegeben. Auch die Kürzungspläne von Wirtschaftsministerin Reiche bei der Solarförderung haben einen Effekt. Die Neuaufträge für PV-Anlagen und Wärmepumpen türmen sich bei den Firmen. Auch große Konzerne wie E.ON sprechen von einer Verdopplung der privaten Kundenanfragen seit Beginn des Iran-Kriegs, sowohl im Vergleich zu den Vormonaten als auch zum Vorjahr. Das sei mit rein saisonalen Effekten nicht zu erklären.
1: Hier in Münster ist heute Abend der 1,5 Grad Urban Run in der Innenstadt. 1000 Läufer gehen an den Start, die Veranstaltung ist ausverkauft. Das Besondere, die 5 Kilometer lange Laufstrecke führt auch durch Gebäude in der Innenstadt. Zum ersten Mal durch die Überwasserkirche und das Schaf. Für Stimmung sorgen Künstler und Musikgruppen und natürlich auch die Zuschauer an der Strecke. Start und Ziel ist der Stubengassenplatz. Um 18 Uhr fällt der Startschuss. 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
5: Es sieht ziemlich usselig und ungemütlich draußen aus. Noch sind es aber nur Wolken und ziemlich starker Wind. Der Regen, der kommt erst ab Mittag dazu. Da wird es dann auch auf jeden Fall auch immer mal wieder nass von oben. Vereinzelt kleine Regenschauer und das zieht sich dann durch den gesamten Tag. Ein Mix aus Sonne, Wolken und Regen und dazu auch eine ordentliche Partie Wind. 19 Grad werden es heute maximal und die messen wir auch schon fast. 15 Grad aktuell hier bei uns im Zentrum Nord und bei euch in Körde.
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6: Die Straßen sind frei und 6 Blitzer habe ich für euch. Die gibt's nur hier bei Antenne Münster. Wir schauen zwischen Bergfidel und Gremmendorf auf die Trautmannsdorfstraße. Da blitzt es Richtung Bergfidel hinter der Kanalbrücke. In Mecklenburg habe ich einen Blitzer gesehen. Auf der Heroldstraße blitzt es Richtung Amelsbüren. Und zwar an der Bushaltestelle Riepenhorst aus einem silbernen Caddy heraus. Im Zentrum Nord steht einer auf der Kanalstraße beim Reitstall. Da blitzt es in beide Richtungen. In Angelmodder auf der Angelstraße Richtung Gremmendorf Höhe Eschstraße. In Ruxel blitzt es auf der Hohenholterstraße Höhe Wortstiege. Und in Wolbeck habe ich noch einen gesehen. Und zwar auf der Alverskirchner Straße. Und da blitzt es auf Höhe am Tiergarten. Euch eine gute Fahrt. Und solltet ihr noch was sehen, zum Beispiel noch einen weiteren Blitzer, dann meldet euch gerne rein. 0251 28 95 40.
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5: Heute Regen, morgen soll es dann sogar noch gewittern und auch am Wochenende wird es alles andere als schön. Immer mal wieder Regenschauer gemeldet. Das ist wirklich gar kein schönes Wetter jetzt. Aber gut, das ist vorerst die letzte Chance, ne? Also jetzt gibt es erstmal eine ganze Weile gar keinen Feiertag mehr, der uns überhaupt eine Arbeitspause gibt.
6: Ja, deswegen ja mein Vorschlag, ne? Ist mein Credo. Wir feiern die Feste, wie sie fallen. Und dann machen wir halt Indoor ein bisschen Tamtam.
5: Passend dazu öffnet jetzt in Krona eine neue Ausstellung im Rock'n'Pop-Museum. Und zwar zu Udo Lindenberg.
6: Ja, und was ihr da zu sehen, beziehungsweise vielleicht auch zu riechen bekommt, das erzählen wir euch gleich in zwei Songs.

0: ist schon noch ein bisschen ergreifend, weil man ja auch weiß, dass einer der größten deutschen Stars hier gelebt und gesessen hat. Bin ganz ehrlich, das ist so authentisch, das nimmt mich auch so ein bisschen mit.
1: Ja, sagt Thomas Mania vom Rock- und Popmuseum in Gronau über Udo Lindenberg.
2: Rock- und Popmuseum startet nämlich morgen eine neue Udo Lindenberg-Ausstellung. Udo L. wohnt im Hotel, heißt die. Udo Lindenberg wohnt ja schon seit Ewigkeiten im Atlantik-Hotel in Hamburg.
1: Ja gut, im Moment wohnt er leider im Krankenhaus. Der gute Udo hat nämlich eine Magenschleimhautentzündung und lässt sich auch insgesamt mal ordentlich durchchecken gerade. Das ist wie so ein Udo-TÜV quasi, ne? Also gute Besserung an dieser Stelle. Aber ja, Marlena, du hast recht, normalerweise wohnt er ja im Atlantik-Hotel. Und da hat der Udo neulich alles neu bekommen und die alten Sachen, die wurden nicht einfach weggefeuert, die stehen tatsächlich jetzt im Museum.
0: Also Nachbau ist nur der Raum, die Sachen, die Details, die Sofas, Tische, Sessel, bis hin zum WLAN-Router ist alles original von Udo übernommen worden. Er hat quasi noch drauf gesessen, als wir es abgebaut haben. Und es ist toll, es sind die Lebensspuren von Udo zu sehen. Er hat auf dem Teppich liegend gemalt. Da sind noch die Farbflecken zu sehen. Also der Teppich ist sozusagen das wahre Leben des Udo Lindenberg in Hamburg.
1: Ja, sehr authentisch. Nur bei einer Sache, da wurde so ein bisschen getrickst, hat uns Thomas verraten.
0: Was diesem Zimmer tatsächlich etwas fehlt, ist dieser Zigarrenqualmgeruch. Wir mussten die Wände natürlich neu bauen, selbstverständlich. Aber wir haben damals, als Udo hier die Ehrenbürgerschaft in Gronau verliehen bekommen hat, einen Aschenbecher gerettet mit einem Zigarrenstummel. Und ich hoffe, dass dieses kleine Stümmelchen zumindest noch ein wenig des Geruchs wiedergibt, das dieses Zimmer bestimmt hat.
2: Ja, das muss auch nicht. Gucken reicht. Ab morgen läuft Udo L. wohnt im Hotel die neue Udo Lindenberg-Ausstellung im Rock- und Popmuseum in Gronau. Vielleicht eine Idee jetzt für den Feiertag morgen oder fürs lange Wochenende.

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1: Schon der Begriff klingt ja wie so ein Mega-Fahrgeschäft auf der Kirmes.
2: Geil, lass mal alle in den Airfryer!
1: Natürlich geht's um nichts anderes als um eine Heißluftfritteuse. Wobei man Fritteuse gar nicht mehr sagen darf, sondern Friteurin. Denn es ist einfach in. In dem Ding wird in unzähligen Haushalten inzwischen fast alles eher gefried, was nicht bei Dry auf den Bäumen ist. Nicht nur Pommes, sondern auch Brokkoli, Kichererbsen, Aufbackbrötchen, wahrscheinlich auch nasse Badeklamotten, benutzte Tennissocken. Und immer wenn das Essen serviert wird, wird dazu gesagt,
3: ist ganz ohne Öl, kein Fett.
1: Und seitdem denken jetzt auch alle, dass sie sich gesund ernähren mit Nuggets und Tiefkühlpizza.
3: Ohne Öl.
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1: Um 9.30 Uhr mit Michael Wessels. Guten Morgen. Durch eine Abschaffung der Rente mit 63 könnte der Staat Milliarden sparen. Das zeigt eine Studie der Bertelsmann Stiftung. Danach könnte die Staatskasse pro Rentnerjahrgang um 9,5 Milliarden Euro entlastet werden. Zudem gäbe es ein Beschäftigungspotenzial von 125.000 Vollzeitkräften. Jährlich gehen in Deutschland bis zu 280.000 Erwerbstätige nach mindestens 45 Beitragsjahren vorzeitig abschlagsfrei in Rente. Die Zahl der Einbürgerungen hat einen neuen Höchststand erreicht. Im vergangenen Jahr haben mehr als 332.000 Ausländer die deutsche Staatsangehörigkeit erworben. Das hat das Statistische Bundesamt bekannt gegeben. Die meisten Eingebürgerten stammen aus Syrien. Auf den Plätzen dahinter folgen die Türkei und Russland. Im Krieg zwischen Russland und der Ukraine hat es wieder gegenseitige Angriffe gegeben. Im russisch besetzten Teil der Region Donetsk gab es nach Angaben der Behörden einen ukrainischen Drohnenangriff auf einen Bus. Dabei seien 7 Menschen ums Leben gekommen, 11 seien verletzt worden. In St. Petersburg, wo heute ein internationales Wirtschaftsforum beginnt, wurden bei Drohnenangriffen mehrere Menschen verletzt. Hier in Münster ist heute Abend der 1,5 Grad Urban Run in der Innenstadt. 1000 Läufer gehen an den Start, die Veranstaltung ist ausverkauft. Das Besondere, die 5 Kilometer lange Laufstrecke führt auch durch Gebäude in der Innenstadt. Zum ersten Mal durch die Überwasserkirche und das Schaf. Für Stimmung sorgen Künstler und Musikgruppen und natürlich auch die Zuschauer an der Strecke. Start und Ziel ist der Stubengassenplatz, um 18 Uhr fällt dort der Startschuss. 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
2: Heute früh grau und ziemlich windig, dabei aktuell 15 Grad bei euch in Körde und auch bei euch in Mecklenbeck. Im Laufe des Morgens oder eher gesagt um Mittag rum kommen dann auch Regenschauer mit dazu und die ziehen dann auch den ganzen Tag über Münster. Das heißt, vereinzelt kann es immer mal wieder ein bisschen regnen, werden dann aber nur kurz und knackig, dabei bis zu 19 Grad heute in der Spitze.
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3: Gute Nachrichten von den Straßen, die sind alle frei. Aber ich habe eine ganze Palette an Blitzern für euch. Die gibt's nur hier bei Antenne Münster. Wir starten in Grebbendorf auf der Hohmannstraße. Da blitzt es in Richtung Grebbendorf und zwar auf Höhe Vogelrohrsheide. Zwischen Bergfidel und Grebbendorf steht auch noch einer auf der Trautmannsdorfstraße. Hinter der Kanalbrücke blitzt es in Richtung Bergfidel. In Mecklenbeck steht einer auf der Heroldstraße, es blitzt Richtung Amelsbüren an der Bushaltestelle Riepenhorst. Im Zentrum Nord, also hier vor der Tür, blitzt es auf der Kanalstraße vorm Reitstall in beide Richtungen. In Angelmodde auf der Angelstraße habe ich einen gesehen, es blitzt Richtung Grimmendorf Höhe Eschstraße. In Ruxel auf der Hohenholter Straße und zwar auf Höhe Wortstiege und in Wolbeck habe ich noch einen gesehen, auf der Alberskirchner Straße und zwar auf Höhe des Tiergartens. Euch eine gute Fahrt, kommt gut an, lasst euch nicht erwischen und wenn ihr unterwegs noch was seht, dann meldet's gerne rein über Münster 28 95 40.
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3: Schönen guten Morgen, ihr Lieben und gleichzeitig auch Tschüssikowski. Ich verziehe mich heute nämlich mal so ein bisschen früher, weil ich einen wichtigen Termin habe. Wir hören uns morgen früh ab 6 wieder.
2: Morgen früh? Willst du am Feiertag arbeiten?
3: Ach nee, Freitag. Ja, Freitag. Schön, ich wünsche euch einen schönen Feiertag. Meinetwegen auch das, soll mir recht sein.
2: Ich bleibe noch ein bisschen bis 10 Uhr und würde mich freuen, wenn ihr auch dran bleibt. Ich habe nämlich gute Musik dabei. Los geht's mit Calvin Harris und Clementine Douglas. Hier ist Blessings für euch.

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0: 9.43 Uhr haben wir es hier bei Antenne Münster am Mittwoch. Und das Wetter, das lässt leider gerade wirklich noch zu wünschen übrig. Es ist grau, immer mal wieder Regen, nicht mehr als 19 Grad. Da hilft es wirklich am besten, sich Vorfreude auf den richtigen Sommer zu machen. Hier bei uns in NRW, in Köln, da steigt dieses Jahr wieder das Rainbow Festival. Unter anderem mit den No Angels. Jessie aus der Band, die ist gedanklich auf jeden Fall schon mittendrin im Sommer.
1: Der Sommer 26 steht ganz im Zeichen Festival-Sommer mit der Band. Also Hauptsache viele Konzerte spielen und die Community treffen.
0: Und genau das steht beim Rainbow Festival natürlich auch an. Dort feiern wir mit vielen Künstlern eine der buntesten Partys hier bei uns in NRW. Es geht um Vielfalt, Toleranz und vor allem auch darum, gemeinsam eine gute Zeit zu haben. Und genau deshalb liegt den No Angels dieses Festival auch so am Herzen.
1: Für uns ist das Rainbow super wichtig. Es repräsentiert uns und wir auch die Community. Menschen sind unterschiedlich, fühlen unterschiedlich, lieben unterschiedlich, sehen unterschiedlich aus und haben auch unterschiedliche Geschichten. Und dennoch sind wir eins und das feiern wir als Band total.
0: So, dem kann ich mich nur anschließen. Also, haltet euch den 27. Juni frei. Rainbow Festival am Fühlinger See in Köln. Das wird schön, es wird bunt und es gibt Erinnerungen fürs Leben. Das ist sicher und natürlich jede Menge gute Musik obendrauf. Und wir wärmen uns jetzt schon mal auf für die No Angels. Hier sind sie jetzt im besten Mix bei Antenne Münster mit Daylight in Your Eyes.

Leicht 10 vor 10 hier bei Antenne Münster und damit bin ich jetzt auch raus für heute. Die Kollegin Laura Potting ist ab 10 für euch am Start. Macht euch morgen einen schönen freien Tag, genießt die freie Zeit. Und am Freitag sind Tino und ich dann beide wie gewohnt ab 6 für euch wieder hier am Start.

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1: Mit Marc Weiß. Schönen guten Tag. Wenn es darum geht, durch Zölle Geld zu kassieren, sind die USA seit Donald Trump erfinderisch. Es gibt einen neuen Vorstoß jetzt aus Washington. Die US-Regierung wirft dutzenden Ländern, auch der EU, vor, Produkte aus Zwangsarbeit nicht konsequent genug von den Märkten fernzuhalten. Zur Strafe droht Washington jetzt mit weiteren Zöllen. Thorsten Adolfs aus dem News-Team mit den Einzelheiten.
2: Der US-Handelsbeauftragte Greer findet es inakzeptabel, dass so viele Länder bei Waren wegschauen würden, die unter Zwang hergestellt werden. Das verzerre den Wettbewerb massiv, sagt er. Amerikanische Firmen würden dadurch benachteiligt. Deshalb droht der Handelsbeauftragte 60 Volkswirtschaften mit neuen Zöllen. Darunter sind unter anderem die EU-Staaten, die Schweiz, China, Großbritannien, Kanada und Länder in Afrika und Lateinamerika. Wenn sich nichts ändere, könnten bald Zölle zwischen 10% und 12,5% auf Produkte aus diesen Regionen fällig werden, heißt es aus Washington. Es gehe um gleiche Spielregeln für alle, damit niemand mehr durch Ausbeutung unfaire Vorteile habe. Die USA geben den betroffenen Staaten noch Zeit. Bis zum 6. Juli können sie ihre Einwände gegen die Pläne einreichen. Einen Tag später findet dazu eine Anhörung statt. Dort soll dann über die Details gesprochen werden.
1: Infos von Thorsten Adolfs, vielen Dank. Und jetzt die weiteren Themen in der Zusammenfassung. Der Einzug von KI ins deutsche Gesundheitswesen bleibt offenbar schwierig. Fast 80% der Ärztinnen und Ärzte beklagen sich laut einer CW-Studie über zu viel Bürokratie und Papierkram. Die Bundesregierung will dem auch mit KI begegnen. Allerdings sind die Mediziner skeptisch. Knapp 2/3 sehen KI entweder als Risiko oder sind sich noch nicht sicher. Die Mehrheit der Deutschen befürwortet eine Helmpflicht für Fahrradfahrer. 54% der Befragten sagten das in einer Umfrage für RTL. Die Forderung steht allerdings im Gegensatz zum tatsächlichen Verhalten der Befragten, denn nur 36% tragen auch tatsächlich einen Helm während der Fahrt. Kurz vor Eröffnung des Wirtschaftsforums in St. Petersburg haben ukrainische Drohnen nach russischen und ukrainischen Angaben Energie- und Militäranlagen der Stadt angegriffen. Mehrere Einrichtungen seien beschädigt worden, melden die Behörden. Das Forum in St. Petersburg wird von der russischen Regierung veranstaltet. Aus der deutschen Politik sind nur AfD-Politiker nach Russland gereist. Der Iran-Krieg beschäftigt auch wieder die Nachbarstaaten und das wird bei Reisenden leider nicht zur Beruhigung beitragen. Bei dem jüngsten iranischen Drohnenangriff auf Kuwait sind am Flughafen der Hauptstadt mehrere Menschen verletzt worden. Das teilte ein Sprecher des Verteidigungsministers mit. Es habe im Passagierbereich an Terminal 1 auch schwere Sachschäden gegeben. Die Behörde für Luftfahrt in Kuwait teilte mit, dass alle für heute geplanten Flüge ausgesetzt oder an andere Airports umgeleitet wurden. Der Flugverkehr in ganz Nahost war im Zuge des Iran Krieges in den vergangenen Monaten schon stark beeinträchtigt. Im März waren Hunderttausende Reisende in der Region gestrandet und mussten teilweise mit Evakuierungsflügen in ihre Heimatländer zurückgebracht werden. Und das waren die Nachrichten mit Marc Weiß.
3: Das Wetter.
4: Auch heute ist es wieder wechselhaft und stellenweise ungemütlich. Es kann Schauer geben und vereinzelte Gewitter bis 21 Grad. Morgen am Feiertag weiter eher fies. Viele Wolken, Schauer und Gewitter sind auch drin. Teils mit Sturmböden und Starkregen bis 20 Grad. Ja, der Freitag auch eher wechselhaft, teils Schauer und Gewitter möglich. Gegen Abend beruhigt sich das Ganze aber am Freitag bis 20 Grad.
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4: Und das hier sind die Staus ab 14 Minuten Zeitverlust. Die A1 Köln-Euskirchen zwischen Hürth und dem Kreuz Bliesheim. 6 Kilometer Stau, ihr braucht 14 Minuten länger. Die A2 Dortmund-Oberhausen zwischen Bottrop und dem Kreuz Oberhausen. 6 Kilometer Stau, 24 Minuten plus. Die A4 Olpe-Aachen zwischen dem Kreuz Köln-Ost und Köln-Eiffeltor. 7 Kilometer Stau, ihr müsst hier 14 Minuten mehr einplanen. Die A45 Hagen-Dortmund zwischen dem Kreuz Hagen und Dortmund Süd. 8 Kilometer Stau, 21 Minuten. Und die A52 Düsseldorf-Essen zwischen Essen-Süd und dem Dreieck Essen-Ost. 1 Kilometer Stau, 20 Minuten kommen hier oben drauf. Gute Fahrt euch!
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4: Einen wunderschönen Mittwoch wünsche ich euch. Ich war gerade eine Woche in Irland, ja? In dem Land, wo es immer nur regnet, wirklich nonstop. Wir hatten eine Woche lang strahlenden Sonnenschein. Ich komme zurück nach Deutschland und hier ist so ein Wetter wie gerade. Was soll das? Wo kann ich mich beschweren? Hallo? Laura Potting hier. Wir machen es uns trotz Wettermuckelig heute. Einen schönen Mittwoch euch.

0: Ihr kennt es von Fluch der Karibik oder von jedem anderen x-beliebigen Piratenfilm. Es gibt immer irgendwo einen Schatz auf einer Insel oder auf dem Meeresgrund. Und ohne Witz, sowas gibt es auch in der echten Welt. Kollege Sascha Fassbender ist da. Hallo.
1: Hallo.
0: Es gibt tatsächlich Schätze, die es eigentlich auch noch gar nicht gibt.
1: Ja, das klingt komisch.
0: Ist aber so.
1: Genau. Ein Taucher hat vor der Karibikinsel St. Martin einen
0: halben Mantel gefunden.
1: Ja, fast.
0: Okay, der war flaschig.
1: Ich liebe es. Es ist eine Uhr. Der Taucher hat eine Pixel 5 Smartwatch entdeckt. Das Verrückte, diese Uhr ist noch gar nicht veröffentlicht.
0: Ist es eine Uhr aus der Zukunft?
1: Dachte ich auch. Leider nein.
0: Schade.
1: Ein Google-Mitarbeiter hat einfach einen Prototypen beim Tauchen getragen und dann diesen verloren.
0: Ei, das gibt Ärger.
1: Mhm.
0: Naja, du warst auch abtauchen und zwar in der Recherche und du hast noch andere tolle Meeresfunde für uns.
1: Ja, vor den Küsten von Florida, aber auch Kolumbien haben Taucher versunkene Schiffe gefunden mit Gold, Silber, Edelsteinen, ganz viele Münzen und sowas von einem Wert in Milliardenhöhe.
0: Musst du dir mal vorstellen, machst du so einen gemütlichen Tauchgang und dann, weißt du, mir passiert sowas nie.
1: Nee, mir auch nicht. Finde ich wirklich geil. Oder du gehst halt komplett leer aus, so wie wir beide in dem Fall. Es gibt viele Berichte von entdeckten Tresoren und Geldautomaten auf dem Meeresgrund, die dann natürlich leer sind, weil Diebe die entsorgt haben.
0: Hast du noch was?
1: Ich habe noch was ziemlich Süßes. Die vielleicht süßeste Umweltsünde überhaupt. Nach einem Schiffsunfall landeten in den 90ern fast 30.000 Plastikbadetiere im Pazifischen Ozean und schwammen dann da so herum.
0: Okay, das ist wirklich, also so wegen Umweltverschmutzung nicht cool.
1: Klar, aber die Wissenschaft konnte dadurch die Meeresströmungen besser erforschen.
0: Okay.
1: Denn diese Gummiviecher, die landeten einfach ja, fast überall, unter anderem in Alaska, Hawaii, Australien. Und 15 Jahre später auch noch in Großbritannien und Irland.
0: Krass.
1: Abgespaced. Manche sind sogar im arktischen Eis eingefroren.
0: Geil. Stell dir mal vor, wenn diese Plastiktiere dann so in 1000 Jahren von Forschern im Eis entdeckt werden, du dich so fragen, was hat denn da für komische Tiere damals gelebt?
1: Welche mit süßen Kulleraugen auf jeden Fall.
0: Danke dir.

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1: Um 10.30 Uhr mit Michael Wessels, guten Tag. Durch eine Abschaffung der Rente mit 63 könnte der Staat Milliarden sparen. Das zeigt eine Studie der Bertelsmann Stiftung. Danach könnte die Staatskasse pro Rentnerjahrgang um 9,5 Milliarden Euro entlastet werden. Zudem gäbe es ein Beschäftigungspotenzial von 125.000 Vollzeitkräften. Jährlich gehen in Deutschland bis zu 280.000 Erwerbstätige nach mindestens 45 Beitragsjahren vorzeitig abschlagsfrei in Rente. Die Zahl der Einbürgerungen hat einen neuen Höchststand erreicht. Im vergangenen Jahr haben mehr als 332.000 Ausländer die deutsche Staatsangehörigkeit erworben. Das hat das Statistische Bundesamt bekannt gegeben. Die meisten Eingebürgerten stammen aus Syrien. Auf den Plätzen dahinter folgen die Türkei und Russland. Hier in Münster sind 1.331 Einbürgerungsanträge gestellt und 671 Verfahren abgeschlossen worden. Unter dem Motto echter kultureller Leckerbissen ist heute Abend das Erhaltet den Haverkamp Festival. Alle Clubs auf dem Gelände öffnen, verschiedene Initiativen vom Haverkamp machen außerdem an Ständen auf sich aufmerksam. Vor mehr als 30 Jahren hat die alternative Szene das frei gewordene ehemalige Industriegelände am Haverkamp für sich erobert. Seit 2006 verwaltet der Haverkamp-Verein das städtische Gelände in Eigenregie. Die Einnahmen fließen in die Kasse des Vereins und dienen dem Erhalt des Geländes, der Gebäude und der Aktivitäten. Los geht es um 19.30 Uhr. Ein Ticket an der Abendkasse kostet 15 Euro. 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Heute und in den nächsten Tagen bleibt es größtenteils regnerisch, auch wenn sich zwischendurch mal freundliche Phasen einstellen. Morgen Abend sind auch wieder Gewitter möglich, dazu Starkregen, kleinkörnige Hagel und Sturmböen. Möglich, nicht sicher. Jetzt die aktuellen Temperaturen 16 Grad in Angelmodde, 16 auch in Ruxel. Der Antenne Münster Verkehr, keine Störungsmeldungen. Hier jetzt die neuesten Blitzer nur bei Antenne Münster. In Gremmendorf an der Hohmannstraße Richtung Gremmendorf Höhe Vogelrohrsheide. Gremmendorf-Albersdorf-Weg Richtung Südviertel hinter der Brücke. Zwischen Bergfidel und Gremmendorf an der Trautmannsdorfstraße Richtung Bergfidel vor der Bushaltestelle Trautmannsdorfstraße. Zwischen Bergfidel und Gremmendorf an den Lottenbüschen Richtung Gremmendorf vor der Kanalbrücke. In Mecklenburg an der Heroldstraße Richtung Amelsbürenhöhe Bushaltestelle Riepenhorst aus einem silbernen Caddy. Im Zentrum Nord an der Kanalstraße Höhe Rheinstall. In Angelmodde an der Angelstraße Richtung Gremmendorf Höhe Eschstraße. In Ruxel an der Hohenholterstraße Höhe Wortstieg. In Wolbeck an der Alderskirchener Straße Höhe Tiergarten. Wenn ihr noch etwas seht, Staus, Blitzer, Störungen, immer gerne melden, anrufen oder eine WhatsApp-Sprachnachricht schicken. Münster 28 95 40.
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2: Irgendwer Bock auf eine Mini-Insel? Könnt ihr morgen tatsächlich ersteigern, liegt vor Rügen. Das ist eine ehemalige DDR-Militärstation, rund 250 Quadratmeter groß ist die Plattform, da gibt es ein Gebäude drauf, gut, Türen und Fenster sind aus den Angeln gerissen, die Holzdielen sind teils eingestürzt und auf dem Ding ist ganz viel Vogelkot. Also in der Wohnungsanzeige bei uns in NRW würde jetzt sowas stehen wie idyllisch gelegen, aber für Bastler. Das Mindestgebot liegt bei 39.000 Euro und es sollen sich auch schon einige Interessenten gemeldet haben. Ideen, was aus der Insel werden könnte, gibt's auch schon. Ein Casino, eine Hochzeitslocation oder eine abgelegene Bar. Ja, oder du stellst da ganz einfach so eine Fasssauna und einen Whirlpool drauf und fertig. Geil, ich möchte das besitzen. Laura Potting hier, schönen Tag euch.

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0: Barbie, Lego, Transformers. Ja, auch aus Kinderspielzeug lassen sich Kinohits machen. Und jetzt gucken wir mal, ob das auch mit einer Actionfigurenreihe klappt. Die Dinger gibt es seit 1982 zu kaufen und jetzt kommen sie mit Masters of the Universe auch ins Kino. Nicht zum ersten Mal, muss man sagen, Filmexperte Jörg Albrecht.
1: Ach ja, es gibt Filme, die hatte ich erfolgreich verdrängt. So einer ist Masters of the Universe aus dem Jahr 1987 mit Dolph Lundgren als He-Man. Wobei ich fairerweise sagen muss, als He-Man war der Ivan Drago aus Rocky IV gar keine so schlechte Wahl. Aber das ist auch unser neuer He-Man nicht. Nicolas Galitzine spielt ihn. Den kennen wahrscheinlich viele aus der überdrehten, schwulen Liebeskomödie Royal Blue. Und das passt irgendwie perfekt, denn eine schwulen Ikone ist ja auch He-Man, der eigentlich Adam heißt und ein Prinz ist.
2: Adam, wenn du dein magisches Schwert emporstreckst, welche Worte sprichst du dann?
3: Bei der Macht von Grayskull.
2: Jetzt bist du bereit.
1: Bereit zur Rückkehr von der Erde in seine Heimat, die ist der Planet Eternia und auf dem hat sich, seit Adam fort war, alles zum Schlechten gewandelt. Dafür verantwortlich der Zauberer Skeletor, der von Jared Leto gespielt wird.
4: Das Universum wird erzittern in meinem Schatten.
0: Ja, auch wenn Masters of the Universe von Mattel ist und nicht von Marvel, klingt das doch alles schon nach der üblichen Comic-Verfilmung, oder?
1: Du hast recht, Riesenunterschiede gibt's wirklich nicht. Vor allem nicht zu Superheldenabenteuern wie Guardians of the Galaxy oder Thor, die sich selbst ja nicht sonderlich ernst nehmen. Aber Masters ist noch ein Tick bunter, alberner und überdrehter. Außerdem verströmt der Film jede Menge 80er-Vibes. Was man allein daran sieht, dass es auch ein Wiedersehen mit Dolph Lundgren gibt. Zumindest ein kurzes.
0: Okay, gut. Jetzt müssen wir irgendwie, wir müssen jetzt irgendwie von Masters of the Universe zu Scary Movie kommen. Es gibt, Jörg, wirklich und wahrhaftig einen sechsten Teil von Scary Movie.
1: Och, da kommen wir ganz problemlos hin. So klingt das bei Masters of the Universe.
5: Das ist mein Zuhause. Aber ich brauche jeden Mann, jede Frau und was immer du bist.
1: Und so und damit ganz ähnlich bei Scary Movie 6.
6: Er hat sie abgestochen! Nicht sie! Meine Pronomen sind they, them! Er hat them abgestochen!
1: Tja, wer über sowas lachen kann und dann auch noch vergessen hat, wie grausam unlustig der letzte Teil war, der kann sein Geld gern bei Scary Movie 6 versenken. An der Wurzelbehandlung, ohne Narkose versteht sich, hätte ich mehr Spaß.
0: Okay, Jörg, das war deutlich. Danke dir.

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3: Mit Marc Weiß. Schönen guten Tag. Eine neue Studie des Potsdam-Instituts für Klimafolgenforschung zeigt, dass Hitzewellen unseren Arbeitsalltag sehr stark belasten. Und das wirkt sich dann zum Beispiel sogar auf die Krankheitstage in einer Firma aus. Thorsten Adolfs aus dem News-Team. Warum ist die Hitze am Arbeitsplatz ein so großes Problem?
4: Ja, aktuelle AOK-Daten, die die Klimaexperten ausgewertet haben, zeigen, dass bei einer Hitzewelle die Zahl der Krankmeldungen extrem nach oben schnellt. Schon nach 3 Tagen in Folge fallen 5% mehr Mitarbeiter aus. Nach 7 Tagen sind es sogar fast 11%. Und das kostet die Wirtschaft Millionen, weil die Löhne ja weitergezahlt werden müssen. Dazu kommt, dass sich viele von uns bei der Arbeit einfach schlechter konzentrieren können, wenn es heiß ist. Und darunter leidet dann die Produktivität. Das Problem betrifft nicht nur körperlich anstrengende Jobs auf dem Bau oder in der Logistik, sondern auch Bürojobs, so die Studienmacher, da aber in einem etwas geringeren Ausmaß.
3: Jetzt gehen wir mal davon aus, dass die Hitzewellen nicht weniger werden. Was muss sich ändern, damit wir besser da durchkommen durch solche Hitzeperioden?
4: Der AOK-Bundesverband fordert klare Konzepte für den Hitzeschutz. Es gehe nicht nur darum, sich wohlzufühlen, so die Krankenkasse, sondern auch darum, gesundheitliche Probleme zu verhindern. Erreichen könnte man das nach Ansicht der Kasse durch flexiblere Arbeitszeiten. Da müsste zum Beispiel nicht mehr in der größten Mittagshitze gearbeitet werden. Außerdem seien kühlere Arbeitsräume und ein Schutz vor direkter Sonneneinstrahlung wichtig, sagt die AOK. Und Betriebe müssten vor allem ältere und chronisch kranke Mitarbeiter besser unterstützen. Die Anpassung an den Klimawandel dürfe nicht länger nur eine Theorie bleiben, heißt es.
3: Infos von Thorsten Adolfs aus dem News-Team. Vielen Dank. Und jetzt die weiteren Themen in der Zusammenfassung. Tag der Entscheidung heute für die deutsche Außenpolitik. Am Nachmittag wählen die Vereinten Nationen in New York die nicht ständigen Mitglieder des Sicherheitsrates für 2027 und 2028. Deutschland tritt dabei gegen Österreich und Portugal an. 2 Sitze sind zu vergeben. Das Geschäftsklima in der deutschen Autoindustrie hat sich leicht verbessert. In der IFO-Umfrage bewerteten die Unternehmen ihre aktuelle Lage etwas besser als im Vormonat. Die Erwartungen an die Zukunft sind allerdings weiter düster. Die geltenden US-Zölle in Höhe von 15% seien eine echte Herausforderung, sagte IFO-Expertin Wölfel. Was die WM-Stimmung angeht, gibt es in Deutschland noch Luft nach oben. Auch der Optimismus ist steigerungsfähig. Laut einer Studie der Uni Hohenheim glauben aktuell 20% der Menschen hier, dass Deutschland Fußball-Weltmeister werden kann. Über die Hälfte glaubt, dass wir nach dem Viertelfinale spätestens raus sind. Die Nationalelf verliere im Langzeitvergleich langsam ihre frühere Sonderstellung als Favorit bei den Fans, sagt die Studie. Die Uni hat auch nach der Beliebtheit der Spieler gefragt und immerhin hier gibt es gute Werte. Florian Wirtz, Joshua Kimmich und Dennis Undav werden in puncto Sympathie und Leistungsstärke am besten bewertet. Ebenfalls weit oben im Ranking stehen Kai Havertz, Leon Goretzka und Jonathan Tah. Manuel Neuer war zum Zeitpunkt der Befragung noch nicht für den Kader nominiert und wurde in dieser Studie deshalb nicht berücksichtigt. Und das waren die Nachrichten mit Marc Weiß.
5: Das Wetter. Auch heute kann es noch Schauer geben und vereinzelte Gewitter. Dazu bekommen wir Temperaturen um die 21 Grad. Morgen am Feiertag auch eher ungemütlich. Danke dafür. Schauer sind drin, einzelne Gewitter mit Sturmböen und Starkregen bis 20 Grad. Der Freitag ähnlich warm. Dazu sind vereinzelte Gewitter, aber auch vereinzelte Schauer möglich. Die klingen vor allem gegen Abend dann aber ab.
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5: Und das sind die Staus ab 9 Minuten Zeitverlust. Wir starten mit der A1 Köln-Euskirchen zwischen Hürth und dem Kreuz Bliesheim. 4 Kilometer Stau im Moment. Ihr braucht 10 Minuten länger. Die A2 Oberhausen-Hannover zwischen Dortmund-Mengede und Dortmund-Nordost. 1 Kilometer Stau, 9 Minuten. Die A2 Dortmund-Oberhausen zwischen dem Dreieck Bottrop und dem Kreuz Oberhausen. 6 Kilometer Stau. Hier kommen 40 Minuten obendrauf. Die A3 Köln-Arnheim zwischen dem Kreuz Oberhausen-West und dem Kreuz Oberhausen. 5 Kilometer Stau, 1/4 Stunde plus. Und die A4 Köln-Aachen zwischen dem Dreieck Köln-Holmer und Köln-Eiffeltor. 6 Kilometer Stau, 9 Minuten plus. Gute Fahrt!
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5: So, der Tag noch, dann habt ihr es hoffentlich ins lange Wochenende geschafft. Es sei denn, ihr habt wie ich verpennt, den Brückentag zu nehmen. Nein! Kommt gut durch den Mittwoch heute und lasst euch vom Wetter nicht unterkriegen. Das wird trotzdem ein guter Tag heute. Laura Potting hier. Möge die Macht mit euch sein.

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0: Und schon wieder eine kurze Woche. Ich liebe alles daran. Viel Freizeit bedeutet aber ja auch, ne, viele Aktivitäten, die wir ausüben können. Und Frage, wo statten wir uns dafür aus? Genau, in diesem, weißt du, in diesem einen Sportgeschäft. Wir kennen es alle.
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2: Erkennt ihr Decathlon? Das ist doch dieser Indoor-Spielplatz mit Einkaufsmöglichkeiten. Sozusagen ein Bälleparadies mit SB-Kasse. Das ist einer der wenigen Läden, wo du als einfacher Kunde Helm tragen solltest. Ja, kann ja immer sein, dass dich ein 7-Jähriger auf dem Cityroller umwämmst. Ja, oder du gerade nach Sportsocken guckst und auf einmal einen Basketball an die Rübe kriegst. Ich wollte mir da mal ein Zelt angucken. Und da hat einfach einer drin gewohnt. Ein Kumpel von mir hat da mal gearbeitet. Man kriegt da sogar so Schulungen für die einzelnen Sportbereiche. Damit bist du kein Experte, aber am Ende des Tages kannst du Fußballschuhe von Schwimmflossen unterscheiden und das reicht ja. Gesundes Halbwissen eben. An sich kein Thema. Allerdings in der Kletterabteilung, ist das eher ungesunde Ahnungslosigkeit. Aber egal, ob du was findest oder nicht, irgendwas kaufst du ja eh. Guck mal, bei Ikea hast du Teelichter und Hotdog und bei Decathlon eben Proteinriegel und irgendeinen Ball vorne an der Kasse. Oder eine Campinglampe, die gleichzeitig auch Nudelsieb ist. Und immer dran denken, der Weg ist das Ziel, aber zu Hause ist am schönsten.
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1: Um 11.30 Uhr mit Michael Wessels. Guten Tag. Deutschland will wieder einen vorübergehenden Sitz im UN-Sicherheitsrat, im mächtigsten Gremium der Vereinten Nationen. Heute stimmen die UN-Mitgliedstaaten darüber ab. Bisher war Deutschland schon 6-mal im Sicherheitsrat vertreten, als sogenanntes nichtständiges Mitglied. Für Westeuropa bewerben sich aber auch Österreich und Portugal. Nur 2 der 3 Staaten können einen Sitz erhalten. Heute in einer Woche steht möglicherweise die nächste Bombenentschärfung hier in Münster an. Kampfmittelüberprüfungen am Rieke-Weg haben Hinweise auf einen möglichen Blindgänger ergeben. Der Verdachtspunkt wird am kommenden Mittwoch untersucht. Ob eine Entschärfung noch am selben Tag notwendig ist und damit auch eine Evakuierung erfolgt, entscheidet sich nach der Freilegung durch den Kampfmittelräumdienst. Im Falle einer Evakuierung müssten rund 600 Menschen ihre Wohnungen und Arbeitsstätten verlassen. Zudem müsste der Albersdorfer Weg zwischen Eckbert-Snook-Straße und Willy-Brandt-Weg gesperrt werden. Eine Notbetreuungsstelle würde in diesem Fall im MCC Halle Münsterland eingerichtet. Unter dem Motto echter kultureller Leckerbissen ist heute Abend das Erhaltet den Haverkamp Festival. Alle Clubs auf dem Gelände öffnen, verschiedene Initiativen vom Haverkamp machen außerdem an Ständen auf sich aufmerksam. Vor mehr als 30 Jahren hat die alternative Szene das frei gewordene ehemalige Industriegelände am Haverkamp für sich erobert. Seit 2006 verwaltet der Haverkamp-Verein das städtische Gelände in Eigenregie. Die Einnahmen fließen in die Kasse des Vereins und dienen dem Erhalt des Geländes, der Gebäude und der Aktivitäten. Los geht es um 19.30 Uhr. Ein Ticket an der Abendkasse kostet 15 Euro. 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Morgen Abend sind auch wieder Gewitter möglich, dazu stark Regen, kleinkörnige Hagel und Sturmböen. Möglich, aber nicht sicher. Jetzt die aktuellen Temperaturen, 16 Grad in Helga, 17 in Gremmendorf. Der Antenne Münster Verkehr, keine Störungsmeldungen. Hier jetzt die neuesten Blitzer nur bei Antenne Münster. In Gremmendorf an der Hohmannstraße Richtung Gremmendorf Höhe Vogelrohrsheide. Gremmendorf-Albersdorfer Weg Richtung Südviertel hinter der Brücke. Zwischen Bergfidel und Gremmendorf an der Trautmannsdorfstraße Richtung Bergfidel vor der Bushaltestelle Trautmannsdorfstraße. Zwischen Bergfidel und Gremmendorf an den Loddenbüschen Richtung Gremmendorf vor der Kanalbrücke. In Mecklenberg an der Heroldstraße Richtung Amelsbürenhöhe Bushaltestelle Rietenhorst aus einem silbernen Caddy. Im Zentrum Nord an der Kanalstraße Höhe Reitstall. In Angelmodder an der Angelstraße Richtung Gremmendorf Höhe Eschstraße. In Ruxel an der Hohenholterstraße Höhe Wortstiege. In Wolbeck an der Alverskirchener Straße Höhe Tiergarten. Wenn ihr noch etwas seht, Staus, Blitzer, Störungen, immer gerne melden, anrufen oder eine WhatsApp-Sprachnachricht schicken, Münster 28 95 40.
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2: Das ist natürlich ein sehr, sehr heftiges Schicksal. Karl Lagerfelds Katze, Choupette. Die hat ja eigentlich Dick geerbt damals. Er soll ihr um die 150 Millionen Euro vermacht haben. Aber jetzt ist rausgekommen, von der Kohle ist bei der Katze noch gar nichts angekommen. Skandal, es gibt nämlich Streit unter den Erben natürlich. Und ich meine, scheiße, was macht die Katze jetzt ohne das ganze Geld? Wie soll sie denn jetzt den Champagner bezahlen, die Zigarren und die ganzen Privatjets? Muss sie jetzt selbst wieder Mäuse fangen gehen, anstatt welche zu erben? Muss sie ihr Fell jetzt wieder selber putzen? Das arme Ding. Laura Potting hier, schönen Mittwoch euch. Ab jetzt ist dann wieder Fellknäuel auskotzen angesagt, oder?

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0: Welcome to the German Team. So hat der Flughafen Tower in Chicago die deutsche Nationalmannschaft begrüßt.
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0: Ja, gestern am späten Abend sind unsere Jungs in den USA gelandet. Kollege Sascha Fassbender ist da. Hi.
2: Hi.
0: Wie war der Flug? Also für die, nicht für dich.
2: Ich bin gerade gleich aus Chicago zugeschaltet. Genau. Nein, bin ich nicht. Der Flug war vor allem spät, also verspätet. Wegen einem Gewitter ist die Maschine mit der deutschen Nationalmannschaft verspätet abgeflogen. Aber alles gut, also alles nur Vorsichtsmaßnahmen.
0: Und in Chicago heißt es jetzt aber tatsächlich gar nicht so lange entspannt ankommen, ne?
2: Nee, genau. Nichts mit Jetlag verarbeiten oder so ein Gedöns. Nein, nein. Heute um 17:30 am späten Nachmittag steht schon die erste Trainingseinheit an. Das Ganze bei sommerlichem Wetter, aber nicht zu heiß.
0: Sehr gut.
2: Die Mannschaft trainiert dann beim Ex-Club von Bastian Schweinsteiger, Chicago Fire. Da bereiten die sich dann auf das Testspiel am Samstagabend gegen Mitgastgeber USA vor. Und danach geht's dann weiter ins eigentliche WM-Quartier nach North Carolina.
0: Gut, also die sind angekommen und machen sich heute an die Arbeit. Bei unseren Nachbarn aus der Schweiz ist es ein bisschen anders.
2: Mhm, ja. Und das ist ziemlich bitter. Der Ex-Gladbacher und Ex-Schalker, auch Breel Embolo, ist der Stürmer bei der Schweiz. Stand jetzt aber nicht bei dieser WM. Es gibt Visa-Probleme. Während sein Team ab Zürich gestartet ist, musste Embolo fast alleine am Flughafen zurückbleiben.
0: Nein.
2: Also ein bisschen traurig, genau. Die elektronische Reisegenehmigung sei bis gestern Morgen zwar bewilligt gewesen, so der Schweizer Fußballverband. Trotzdem durfte er nicht fliegen. Jetzt soll es nochmal eine neue Abklärung geben. Der Schweizer Verband geht aber fest davon aus, dass Embolo nachreisen wird.
0: Da drücken wir auch Fairplay-mäßig auf jeden Fall die Daumen für unsere Nachbarn in der Schweiz. Danke, Sascha.
2: Gerne.
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1: Mit Marc Weiß. Schönen guten Tag. Der Onlinehandel bekommt die Konsumflaute hier bei uns in Deutschland nicht zu spüren. Ganz im Gegenteil. Nach Angaben des Handelsverbandes boomt er gerade. Und das hat auch etwas mit künstlicher Intelligenz zu tun. Infos dazu von Thorsten Adolfs.
2: Immer mehr Menschen nutzen schlaue KI-Helfer, um ganz gezielt beim Einkaufen zu sparen, so der Verband. So kann innerhalb von Sekunden der günstigste Preis gefunden werden. Viele Menschen vertrauen der künstlichen Intelligenz beim Vergleich von Produkten mittlerweile sogar mehr als klassischen Kundenbewertungen. Aber die volle Kontrolle wollen die Kunden trotzdem nicht abgeben. Die meisten lehnen es ab, dass die KI komplett autonom für sie einkauft. Laut Handelsverband läuft der Onlinehandel auch deshalb deutlich besser als der in den Geschäften, weil Kunden dabei Zeit sparen und nicht zu den Läden fahren müssen. Besonders beliebt ist das Ganze mittlerweile sogar bei den über 55-Jährigen und auch beim täglichen Einkauf, zum Beispiel bei Lebensmitteln oder Drogerieartikeln, greifen immer mehr Leute zum Smartphone, statt den klassischen Weg in den Supermarkt zu gehen.
1: Thorsten Adolfs mit Infos, vielen Dank. Und jetzt die weiteren Themen in der Zusammenfassung. Länger anhaltende Hitzewellen wirken sich negativ auf die Arbeitsfähigkeit der Beschäftigten aus und führen sogar zu wirtschaftlichen Schäden durch viele Krankmeldungen. Nach Daten der AOK steigt die Zahl der Krankheitsfälle an einem durchschnittlichen Hitzetag um etwa 3,5%, nach 7 Hitzetagen in Folge schon um fast 11%. Die Zahl der Einbürgerungen in Deutschland ist auf einen Höchststand gestiegen. So haben im vergangenen Jahr über 330.000 Ausländerinnen und Ausländer die deutsche Staatsangehörigkeit bekommen. 14% mehr als im Jahr davor, meldet das Statistische Bundesamt. Die Zahl sei damit zum 5. Mal in Folge gestiegen. Die USA haben 60 Volkswirtschaften neue Zölle angedroht, darunter sind alle EU-Staaten. Washington wirft den Staaten vor, Waren zu importieren, die unter Zwangsarbeit hergestellt wurden, beziehungsweise nicht genug dagegen zu tun. Das benachteilige amerikanische Arbeitnehmer. Über die Zölle endgültig entschieden wird laut US-Regierung am 7. Juli. NRW-Innenminister Reul zieht ein gemischtes Fazit des Klimacamps in Hamm. Laut Polizeibilanz gab es 162 in Gewahrsamnahmen, 280 Platzverweise und 18 Strafanzeigen. Viele Teilnehmer hätten sich nicht mehr unter Kontrolle gehabt, sagte Reul. Laut Innenministerium waren am Freitag und am Samstag jeweils über 2000 Polizistinnen und Polizisten im Einsatz. Zu dem fast zweiwöchigen Camp und den Protesten gegen fossile Energieträger hatten mehrere Organisationen aufgerufen. Unter den Teilnehmern war zwischenzeitlich auch die schwedische Aktivistin Greta Thunberg. Und das waren die Nachrichten mit Marc Weiß.
3: Das Wetter.
4: Auch heute ist es wieder wechselhaft und stellenweise ungemütlich. Es kann Schauer geben und vereinzelte Gewitter bis 21 Grad. Morgen am Feiertag weiter eher fies. Viele Wolken, Schauer und Gewitter sind auch drin, teils mit Sturmböden und Starkregen bis 20 Grad. Ja, und der Freitag auch eher wechselhaft, teils Schauer und Gewitter möglich. Gegen Abend beruhigt sich das Ganze aber am Freitag bis 20 Grad.
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4: Und hier kommen die Staus ab 11 Minuten Zeitverlust. Die A1 Dortmund-Osnabrück zwischen dem Kreuz Münster Süd und Münster Nord 6 Kilometer Stau, eine Viertelstunde Zeitverlust. Die A2 Dortmund-Oberhausen zwischen dem Dreieck Bottrop und dem Kreuz Oberhausen 6 Kilometer Stau, eine halbe Stunde plus. Die A3 Köln-Arnheim zwischen dem Kreuz Oberhausen West und dem Kreuz Oberhausen 4 Kilometer Stau, 11 Minuten. Die A4 Köln-Aachen zwischen Elsdorf und Merzenich, 4 Kilometer Stau, hier kommt eine Viertelstunde obendrauf. Und zum Schluss die A59 Bonn-Köln zwischen Spich und dem Flughafen Köln-Bonn, 5 Kilometer Stau, eine Viertelstunde plus. Gute Fahrt!
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4: 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Nein? Hervorragend. 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Und ihr könnt dahin mit etwas Glück. Ich habe hier nämlich einmal zwei Tickets liegen und die könnten gleich euch gehören mit etwas Glück. Ihr müsst hier gleich einen Song erkennen. Welchen, das hört ihr in einem Viertelstündchen hier bei mir. Ich bin Laura Potting, hallo zusammen. 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
0: 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Und ihr könnt dabei sein. Ihr müsst mir jetzt sagen, was das hier für ein Song ist. Wir haben ihn ein bisschen verfremdet. Wenn ihr eine Idee habt, was das sein könnte, dann ruft mich kostenlos an 0850 80 550 und mit etwas Glück gehören die zwei Tickets euch. Viele

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1: Um 12.30 Uhr mit Matthias Kamps. Guten Tag. Dem deutschen Zoll ist in Wilhelmshaven einer der größten Kokainfunde der vergangenen Jahre gelungen. Mehr als 8 Tonnen der Droge mit geschätztem Straßenverkaufswert von rund 500 Millionen Euro wurden sichergestellt. Das haben die Staatsanwaltschaft Aurich und die Generalzolldirektion in Köln erst jetzt aus ermittlungstaktischen Gründen mitgeteilt. Der Fund im Jade Weserport wurde bereits am 9. Februar gemacht. Durch internationale Zusammenarbeit konnten Mitte Mai 2 mutmaßliche Drahtzieher bei einer fingierten Containerübergabe in Spanien festgenommen werden. Bundesfinanzminister Klingbeil würdigte den Erfolg. 8 Tonnen Kokain in einem einzigen Aufgriff, das ist ein harter Schlag gegen den internationalen Drogenhandel. Heute in einer Woche steht möglicherweise die nächste Bombenentschärfung in Münster an. Kampfmittelüberprüfungen am Riekeweg östlich der Loddenheide haben Hinweise auf einen möglichen Blindgänger ergeben. Der Verdachtspunkt wird am kommenden Mittwoch untersucht. Ob dann gleich ein Kampfmittel entschärft werden muss, entscheidet sich, sobald der Kampfmittelräumdienst den Verdachtspunkt geöffnet und untersucht hat. Ein Bereich 250 Meter um den Fundort würde geräumt. Rund 600 Menschen müssten Wohnungen und Arbeitsstätten verlassen. Außerdem wäre der Albersloher Weg zwischen Eckbert-Snog-Straße und Willy-Brandt-Weg während der Entschärfung gesperrt. Eine Notbetreuungsstelle wäre in diesem Fall im MCC Halle Münsterland. Die Polizei in Münster ermittelt nach einer Schlägerei im Kuhviertel in der Nacht von Samstag auf Sonntag. 2 junge Männer hatten sich gegen 0.40 Uhr an der Ecke Münzstraße-Jüdefelder Straße aufgehalten, als mehrere Männer auf sie zukamen. Einer aus dieser Gruppe hat den jüngeren der beiden unvermittelt ins Gesicht geschlagen. Der andere wurde zu Fall gebracht, als er am Boden lag, wurde zudem zugetreten. Die Polizei bittet jetzt um Hinweise von Zeugen. Wer etwas gesehen hat und zu dem Vorfall sagen kann, melde sich bitte bei der Polizei in Münster. 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Der Sommer nimmt eine kleine Auszeit. Heute und in den kommenden Tagen bleibt es durchwachsen mit Schauern. Morgen Abend sind auch wieder Gewitter bei uns möglich. Jetzt sind 18 Grad in Hiltrup und in Handorf. Der Antenne Münster Verkehr, Autobahn 1 in Richtung Norden, zwischen Münster Süd und Münster Nord 6 Kilometer Stau, eine Viertelstunde mehr. Und in Münster stockt es vor dem Bahnhof und auf der Hafenstraße Richtung Hansaviertel 5 Minuten mehr für euch. Die aktuellen Blitzer, nur bei Antenne Münster. Geblitzt wird an der A1 in Richtung Osnabrück am Rastplatz Pluggerheide, dann in Wolbeck an der Alverskirchener Straße beim Tiergarten, hier im Zentrum Nord um die Ecke beim Reitstall und in Mecklenbeck an der Heroldstraße Richtung Amelsbüren an der Bushaltestelle Riepenhorst. Seht ihr noch welche? Ruft eben an oder schickt WhatsApp-Sprachnachrichten dazu. Münster 28 95 40. Danke.
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2: Es gibt so Songtexte, da denkst du dir auch, Mann, was hat der denn geraucht? Oh, das reimt sich, guck mal. Hier zum Beispiel der Songtext hier. Du kannst auf mich zählen, 1, 2, 3 und dann bin ich da. Naja, sagen wir mal, das ist jetzt keine bahnbrechende, lyrische Erfahrung, aber zu einem Bruno Mars Song gehört auch eben sehr, sehr viel mehr als das. Da ist dieser einmalige Sound, da ist diese Stimme von Bruno Mars drumherum und zack wird's ein Hit. Hier ist Count on Me und ich bin Laura Potting. Einen schönen Mittwoch wünsche ich euch.

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0: Und am Telefon ist jetzt Jacqueline. Hallo Jacqueline, wo steckst du gerade?
1: Ich bin auf der Arbeit.
0: Oh, das klingt aber traurig.
1: Ich habe gerade einen Patienten hier sitzen, aber ich dachte, ich rufe einfach mal an.
0: Moment, du hast gerade einen Patienten da sitzen?
1: Ja.
0: Bist du Ärztin?
1: Ich arbeite beim Zahnarzt, ich mache die Zahnreinigung.
0: Oh nein, und der Patient liegt da jetzt?
1: Ja, ich soll mal kurz
0: Um Gottes Willen. Okay, Jacqueline, damit jetzt der arme Patient da drin nicht die ganze Zeit da warten muss, ja? Erzähl mir doch mal ganz kurz, was ist deine Antwort?
1: Alpha will Big in Japan.
0: Okay, Jacqueline, und wenn du jetzt auf dieses Festival kommen würdest, wen würdest du mitnehmen?
1: Mein Freund.
0: Dein Freund, hat der denn auch Bock auf das Festival? Weißt du das?
1: Bestimmt, auf jeden Fall,
0: bestimmt,
1: ja.
0: Der muss einfach mit, ne?
1: Ja, klar.
0: Ja, weil...
1: keine andere Wahl.
0: Ja, Jacqueline, so sieht's aus. Er hat keine andere Wahl. Du hast die Tickets gewonnen. Herzlichen Glückwunsch.
1: Geil, danke.
0: Sehr, sehr gerne. Jacqueline, dann bitte jetzt schnell wieder zu dem Patienten. Mach schön die Zähne sauber. Sag, du warst im Radio, du konntest nicht anders. Und dann wünsche ich dir ganz viel Spaß auf dem Festival.
1: Mega, vielen, vielen lieben Dank.
0: Sehr, sehr gerne. Tschüss.
1: Danke,
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1: Mit Malte Albrecht, guten Tag. Die Mietpreise kennen seit Jahren nur eine Richtung, nach oben. Vor allem in Großstädten und Ballungsräumen wird bezahlbarer Wohnraum zunehmend knapp. Und für immer mehr Menschen wird es schwieriger, die Wohnkosten noch zu stemmen. Das zeigt eine neue Studie des Instituts Wohnen und Umwelt für den Deutschen Mieterbund. Danny Hoppe aus dem News-Team. Demnach sind Millionen Mieter in Deutschland von den Kosten überlastet.
2: Genau, bei rund 3,2 Millionen Mieterhaushalten gehen laut Studie mehr als 40% des Nettoeinkommens fürs Wohnen drauf, also für Kaltmiete und Heizkosten. Weitere 3,4 Millionen Haushalte geben zwischen 30% und 40% aus. Demnach wäre also rund jeder dritte Mieterhaushalt in Deutschland von den Kosten überlastet. Die Studie zeigt auch, dass vor allem neue Mieter richtig draufzahlen. Wer nach 2020 umgezogen ist, zahlt demnach im Schnitt ein Fünftel mehr als diejenigen mit alten Mietverträgen. Das ist vor allem in Großstädten der Fall. Die Folge ist, dass viele, die noch einen bezahlbaren Mietvertrag haben, in ihren Wohnungen bleiben. Und das friere die Mietmärkte quasi ein, sagt der Mieterbund.
1: Der Mieterbund sieht jetzt vor allem die Politik in der Pflicht. Die Bundesregierung müsse die Spirale immer stärker steigender Mieten stoppen, sagt er.
2: Ja, und da fordert er vor allem ein härteres Vorgehen gegen Mietwucher. Also konkret eine Verschärfung der Mietpreisbremse, aber auch hohe Bußgelder bei Verstößen dagegen. Denn man kennt es ja vor allem in den Großstädten, da werden Häuser aufgekauft und saniert. Die Mieter werden dann oft aus ihren Wohnungen geworfen, um sie später für deutlich mehr Geld zu vermieten oder sie zu verkaufen. Vor solchen Praktiken müssten Mieterinnen und Mieter viel besser geschützt werden, heißt es. Und natürlich fordert der Mieterbund auch den Bau von deutlich mehr Sozialwohnungen. Mindestens 2 Millionen brauche man bis 2030. Außerdem müsse es mehr öffentliche Wohnungen geben, die dauerhaft preisgebunden und bezahlbar seien.
1: Danke, Danny. Und das sind weitere Nachrichten im Überblick. NATO-Generalsekretär Rutte ist zu einem Besuch in der ukrainischen Hauptstadt Kiew eingetroffen. Er wird von den Botschaftern der Bündnisstaaten begleitet. Die NATO berät derzeit über weitere Militär- und Finanzhilfen für das von Russland angegriffene Land. Der Facebook-Konzern Meta muss sich mit seinem Messenger-Dienst an schärfere Regeln halten. Das hat das EU-Gericht entschieden und wies damit eine Klage des Internetriesen ab. Die EU-Kommission stuft Meta als Konzern mit besonders großer Marktmacht ein. Deshalb gelten für bestimmte Dienste schärfere Regeln, zum Beispiel beim Umgang mit persönlichen Daten. Auf einem Campingplatz in Niederkrüchten im Kreis Viersen hat ein Brand großen Schaden angerichtet. Laut Polizei wurden 5 Wohnwagen komplett zerstört und 3 Menschen leicht verletzt. Eine 41-Jährige kam vorsorglich ins Krankenhaus. Als Brandursache wird ein technischer Defekt vermutet. Deutschland gehört zu den Ländern mit den meisten Millionären weltweit. Das hat das Beratungsunternehmen Capgemini ausgerechnet. 1,78 Millionen Menschen haben demnach mindestens 1 Million Dollar auf dem Konto. Damit liegt Deutschland weltweit auf Platz 3. Nur in den USA und Japan leben noch mehr Superreiche. Und diese Superreichen werden immer reicher. Vor allem durch die boomenden Aktienmärkte hat sich das Vermögen innerhalb eines Jahres so stark vermehrt wie noch nie. Und das waren die Nachrichten mit Malte Albrecht.
3: Das Wetter. Auch heute kann es noch Schauer geben und vereinzelte Gewitter. Dazu bekommen wir Temperaturen um die 21 Grad. Morgen am Feiertag auch eher ungemütlich. Danke dafür. Schauer sind drin, einzelne Gewitter mit Sturmböen und Starkregen bis 20 Grad. Der Freitag ähnlich warm. Dazu sind vereinzelte Gewitter, aber auch vereinzelte Schauer möglich. Die klingen vor allem gegen Abend dann aber ab.
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3: Und hier kommen die Staus ab 11 Minuten Zeitverlust. Die A1 Köln-Münster zwischen Schwerte und Unna 7 Kilometer Stau, 13 Minuten plus. Die A1 Dortmund-Osnabrück zwischen dem Kreuz Münster Süd und Münster Nord, 6 Kilometer Stau, ihr braucht hier 18 Minuten länger. Die A2 Dortmund-Oberhausen zwischen Bottrop und dem Kreuz Oberhausen, 5 Kilometer Stau, 23 Minuten. Die A3 Köln-Arnheim zwischen dem Kreuz Oberhausen West und dem Kreuz Oberhausen, 4 Kilometer Stau, 11 Minuten. Und die A4 Köln-Aachen zwischen Kerpen und Merzenich, 7 Kilometer Stau, ihr müsst hier 40 Minuten mehr einplanen. Kommt gut an und fahrt vorsichtig.
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3: Wie sieht's denn bei euch mit Schwimmen aus oder vor allem bei euren Kindern? Schwimmkurse zu bekommen, ne? Das ist ja vielerorts echt nicht leicht. Ja, und weil viele Kinder und Jugendliche nicht schwimmen können, zumindest nicht sicher schwimmen können, fordert der Bundesverband Deutscher Schwimmmeister jetzt, dass Kinder und Jugendliche unter 16 Jahren ohne Bronzeabzeichen Freibäder nur noch besuchen dürfen, wenn sie in Begleitung eines Elternteils sind. Das ist natürlich eine krasse Forderung und darauf schauen wir diese Stunde hier bei uns im Programm. Einige Freibäder hier bei uns in NRW haben schon ähnliche Regeln durchgesetzt und wir haben euch gefragt, wie findet findet ihr das denn? Wir haben mit der Deutschen Lebensrettungsgesellschaft gesprochen, die sind dafür, aber auch mit der Deutschen Gesellschaft für das Badewesen, die sind gegen diese Forderung. Alle Seiten gucken wir uns ganz entspannt diese Stunde mal genauer an. Ich bin Laura Potting, hallo. 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

0: Soll es überall strengere Baderegeln für die Kids oder für Jugendliche geben, die noch nicht so gut schwimmen können? In Freibädern ist das gerechtfertigt. Der Bundesverband Deutscher Schwimmmeister fordert, dass Kinder und Jugendliche unter 16 ohne Bronzeabzeichen Freibäder nur noch in Begleitung eines Elternteils besuchen dürfen. Wir haben euch mal gefragt, was sagt ihr denn dazu?
1: Es ertrinken einfach so viele Kinder, Jugendliche, Erwachsene, weil sie nicht schwimmen können. Und ich finde, das könnte man schon verlangen, dass sie irgendwie einen Bronze ablegen. Oder ja, keine Ahnung, kann man ja auch an einem Tag machen, irgendwie vorschwimmen oder so.
2: Eher zu vorsichtig, würde ich sagen. Also wenn man das bis 12 macht, würde ich sagen, ja, okay, ne, kann man verstehen. Aber bis 16 finde ich schon übertrieben, um ehrlich zu sein.
3: Also ich denke auch, Bronze ist schon wichtig auf jeden Fall, sodass man zumindest irgendeine Prüfung ablegt, dass die Bademeister auch sehen können, kann schwimmen.
1: Also ich finde, Bronze sollte man haben und wenn man das nicht hat, dann sollte man beaufsichtigt werden.
0: Also viele dafür, aber schon auch eher geteilte Meinungen. Wir schauen in einem halben Stündchen nochmal genauer auf das Thema. Wir haben mit der Deutschen Lebensrettungsgesellschaft gesprochen. Die sind im Grundsatz dafür, aber auch mit der Deutschen Gesellschaft für das Badewesen. Und die sagen, wenn ihr das durchführt, dann gehen die Kids doch in Badeseen oder woanders schwimmen, wo es vielleicht gar keine Aufsicht gibt. Und das ist doch dann viel gefährlicher. Hören wir in einem halben Stündchen nochmal mehr zu.
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1: Um 13.30 Uhr mit Matthias Kamps. Guten Tag. Heute in einer Woche steht möglicherweise die nächste Bombenentschärfung in Münster an. Am Riekeweg östlich der Loddenheide gibt es nach Kampfmitteluntersuchungen Hinweise auf einen möglichen Blindgänger im Boden. Dieser Verdachtspunkt wird am kommenden Mittwoch untersucht. Ob dann auch gleich ein Kampfmittel entschärft werden muss, entscheidet sich, sobald der Kampfmittelräumdienst den Verdachtspunkt geöffnet und untersucht hat. Ein Bereich 250 Meter um den Fundort würde dann geräumt. Rund 600 Menschen müssten Wohnungen und Arbeitsstätten verlassen. Außerdem wäre der Albersloher Weg zwischen Eckbert-Snog-Straße und Willy-Brandt-Weg während der Entschärfung gesperrt. Eine Notbetreuungsstelle würde in diesem Fall im MCC Halle Münsterland eingerichtet. Die Polizei Münster ermittelt nach einer Schlägerei im Kuhviertel in der Nacht von Samstag auf Sonntag. Zwei junge Männer hatten sich gegen 0.40 Uhr an der Ecke Münzstraße-Jüdefelder Straße aufgehalten, als mehrere Männer auf sie zukamen. Einer aus dieser Gruppe hat den jüngeren der beiden dann unvermittelt ins Gesicht geschlagen. Der andere wurde zu Fall gebracht. Als er auf dem Boden lag, wurde er zudem getreten. Die Polizei bittet jetzt um Zeugenhinweise. Wer etwas zu dem Vorfall sagen kann, melde sich bitte bei der Polizei in Münster. Am Donnerstag in einer Woche heißt es auf dem Domplatz wieder Entdecken, Tüfteln und Ausprobieren für Kids. Beim Mitmachfest Münster forscht können Kita-Kinder, Familien und Interessierte forschen und experimentieren. Sie können erforschen, wie Farben verlaufen, wie Kräuter riechen, wie Müll getrennt wird oder wie Nachhaltigkeit funktioniert. Von 9 bis 11.30 Uhr laden 29 Mitmachstationen dazu ein, wissenschaftliche Phänomene spielerisch zu entdecken. Dabei dürfen die Kinder auch eigene Ideen entwickeln. Die Teilnahme ist kostenlos, eine Anmeldung nicht erforderlich. Im vergangenen Jahr waren rund 500 Mädchen und Jungen auf dem Domplatz. 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Dem Sommerwetter geht etwas die Puste aus. Heute und in den kommenden Tagen bleibt es durchwachsen mit Schauern und mit Sonnenschein. Morgen sind gegen Abend auch wieder Gewitter bei uns möglich. Jetzt sind 18 Grad in Gievenbeck und in Gremmendorf. Der Antenne Münster Verkehr. Autobahn 1 in Richtung Norden zwischen Münster Süd und Münster Nord. Weiter 6 Kilometer Stau und eine Viertelstunde mehr für euch. In Münster stockt es vor dem Bahnhof und auf der Hafenstraße in Richtung Hansaviertel. Außerdem am Stadtgraben auswärts. Ihr braucht jeweils 5 Minuten länger. Die aktuellen Blitzer nur bei Antenne Münster. Geblitzt wird an der A1 in Richtung Osnabrück beim Rastplatz Pluggerheide. Dann in Albachten an der Osthoffstraße in Richtung Rooksel vor dem Friedhof. An der Alverskirchener Straße in Wollbeck beim Tiergarten, im Zentrum Nord an der Kanalstraße beim Reitstall und in Mecklenbeck an der Heroldstraße Richtung Amelsbüren bei der Bushaltestelle Riepenhorst. Und wenn ihr noch welche seht, dann ruft eben an oder schickt WhatsApp-Sprachnachrichten. Münster 28 95 40. Danke.
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2: Einen bezaubernden Mittwoch wünsche ich euch. Ich hoffe, euch geht's gut. Wir starten gleich für euch ins hoffentlich lange Wochenende mit Mucke von R.E.M. Everybody Hurts. Und davor gibt's noch das Beste von heute. Das ist Justin Timberlake mit Mirrors. Und ich bin Laura Potting. Hallo.

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0: kommst hier nicht rein. Ist so ein bisschen wie Samstagabend vorm Club, ne? So könnte es bald vor deutschen Freibädern ablaufen. Zumindest, wenn du unter 16 bist und kein Bronzeabzeichen hast. Was ist passiert? Der Bundesverband Deutscher Schwimmmeister. Der fordert, Kinder und Jugendliche dürfen ohne Bronzeabzeichen nur noch in Begleitung eines Elternteils ins Freibad. So eben die Forderung. Die Deutsche Lebensrettungsgesellschaft stimmt dem auch zu. Wir haben mit Martin Holzhause von der DLRG gequatscht. Er sagt, bei den Bädern ist es schlichtweg eine Frage des Risikos, weil viele Kinder und Jugendliche eben nicht gut genug schwimmen können.
1: Wenn man dann zu dem Ergebnis kommt, es sind zusätzliche Maßnahmen notwendig, um die Sicherheit im Bad zu erhöhen. Dann ist das durchaus auch mal nachvollziehbar. Das Schwimmabzeichen Bronze, der Freischwimmer, das ist halt ein Nachweis. Wenn ein Kind diese Prüfung abgelegt hat, dann kann es eben auch sicher schwimmen. Da sind sich alle Experten einig.
0: Ziel sei es aber ausdrücklich nicht, Pauschalkindern den Spaß zu vermiesen. Es ist eher ja so ein Signal an die Eltern. Das sagt auch Ann-Christine von Kita Schmidt. Sie ist von der Deutschen Gesellschaft fürs Badewesen.
2: Man darf halt nicht mit so einer All-Inclusive-Mentalität ins Bad gehen. Also ich komme hier mit meinem Kind hin, gebe es ab und die Bademeister passen schon auf. Also, dass da wieder ein bisschen das Bewusstsein geschärft wird, dass man gemeinsam diesen Tag erlebt und dass dann halt auch Eltern oder andere Begleitpersonen auch auf ihre Kinder achten.
0: Trotzdem, Sie und damit auch die Gesellschaft fürs Badewesen sind gegen die Einlassbeschränkungen, denn
2: wir sehen aber auch ein ganz, ganz großes Gegenargument. Die Gefahr, dass dann auf unbewachte Badestellen und Naturbadegewässer zum Beispiel ausgewichen wird, ja, das ist durchaus gefährlicher.
0: Zumindest aber bei der Lösung sind sich beide Seiten einig. Sie fordern beide mehr Personal in Bädern für Schwimmkurse, denn Kinder und Jugendliche müssen einfach schwimmen lernen können. Das sagen und fordern eben beide.
2: Dass auch jedes Kind die Möglichkeit hat, ein Bronzeabzeichen abzulegen.
1: Jugendliche nicht einfach bloß ein Schwimmbad abzuweisen, sondern eben die Möglichkeit dann auch zu geben, dieses Schwimmabzeichen Bronze zu bekommen.
0: Denn, und darauf können sich, glaube ich, alle einigen, schwimmen lernen ist einfach super, super wichtig und Punkt.
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3: Mit Malte Albrecht, guten Tag. In Deutschland landen zu viele Rohstoffe im Müll. Die Bundesregierung will das ändern. Sie hat am Mittag ein Programm für mehr Kreislaufwirtschaft beschlossen. Produkte sollen demnach häufiger repariert und recycelt werden. Bundesumweltminister Schneider hat das Programm vorhin in Berlin vorgestellt. Danny Hoppe aus den Nachrichten. Wie sollen Produkte denn in Zukunft besser wiederverwertet werden?
4: Also geplant ist unter anderem eine Plattform, auf der sollen sich Unternehmen, Wissenschaftler und Verwaltungen vernetzen, um nachhaltigere Produkte auf den Weg zu bringen. Außerdem soll es digitale Produktpässe geben. Die sollen dann zum Beispiel Infos geben über chemische Bestandteile oder auch, wie das Produkt repariert oder entsorgt werden kann. Es sei absurd, Rohstoffe in den Müll zu schmeißen und sie zu verbrennen, findet Schneider. Er will, dass Deutschland durch das Programm unabhängiger wird, zum Beispiel auch von Ölimporten. Denn Öl ist ja auch ein Grundausgangsstoff für Plastik. Und indem man das immer wiederverwende, mache man sich unabhängiger von meistens autoritären Regimen, sagt Schneider.
3: Die Industrie findet die Idee ja auch gut, oder?
4: Ja, der Bundesverband der deutschen Industrie sieht in der Kreislaufwirtschaft eine große Chance für mehr Wachstum. Er beruft sich auf eine Untersuchung der Boston Consulting Group. Die hatte ausgerechnet, dass sich die Bruttowertschöpfung in den Branchen Mobilität, Maschinenbau, Bauwesen, Energie und Textil bis zum Jahr 2045 mehr als verdoppeln könnte, auf bis zu 125 Milliarden Euro im Jahr. Kritik kommt dagegen von der Umweltorganisation WWF. Sie sagt, das Programm setze zu sehr auf Recycling, Innovation und Digitalisierung. Es fehlten aber verbindliche Ziele, um generell auch den Verbrauch solcher Rohstoffe zu senken.
3: Danny, danke schön. Und jetzt weitere Meldungen, kurz und kompakt. Die EU-Kommission will wegen der aktuellen Energiekrise mehr Schulden für die Energiewende erlauben. Demnach sollen entsprechende Investitionen künftig unter eine bestimmte Ausnahmeregel in den EU-Schuldenregeln fallen. Deutschland könnte dadurch rechnerisch mehr als 25 Milliarden Euro zusätzlich für Energieprojekte ausgeben. Die USA und der Iran haben sich in der Nacht eines der schwersten Feuergefechte seit Beginn der Waffenruhe geliefert. Auch mehrere Golfstaaten gerieten unter Beschuss. Bei einem iranischen Drohnenangriff auf den internationalen Flughafen von Kuwait kam ein Mensch ums Leben, mehr als 60 weitere wurden verletzt. Dem deutschen Zoll ist im Hafen von Wilhelmshaven einer der größten Kokainfunde der letzten Jahre gelungen. Die Ermittler stellten mehr als 8 Tonnen der Droge sicher. Der Wert liegt bei rund 500 Millionen Euro. 2 Drahtzieher wurden festgenommen. Nach dem stundenlangen Polizeieinsatz in Dortmund laufen jetzt die Ermittlungen. Gegen einen 51-jährigen Mann wird wegen versuchten Totschlags ermittelt, teilten Polizei und Staatsanwaltschaft mit. Der Mann soll gestern Abend erst einen Polizisten angeschossen haben, der dank seiner Schutzweste nur leicht verletzt wurde. Danach verschanzte sich der Tatverdächtige mehrere Stunden lang mit seinen Kindern in einer Wohnung. Erst in der Nacht ließ er sich von SEK-Beamten festnehmen. Den Kindern gehe es soweit gut, heißt es, sie werden vom Jugendamt betreut. Die Hintergründe der Tat sind noch unklar. Und das waren die Nachrichten mit Malte Albrecht.
5: Das Antenne Münster Wetter ist heute irgendwie alles auf einmal. Wolken, Schauer, kurz Sonne, dann wieder Wolken und vereinzelt können auch Gewitter mit dabei sein. Gerade ist es bei uns im Zentrum Nord noch ein bisschen sonnig, gucken, was da gleich noch kommt. 20 Grad messen wir aktuell bei euch im Geistviertel und in Hiltrup. Regenjacke ist wohl heute die bessere Entscheidung, vor allem weil es bei Gewittern dann auch noch mal ordentlich windig werden kann. Der Antenne Münster Verkehr, Kreuz Münster Süd auf der A1 Richtung Münster Nord. Da braucht ihr gerade vor und hinter der Baustelle 15 Minuten länger. Ansonsten staut es sich gerade noch in der Stadt bei uns rund um den Bahnhof. Da braucht ihr so 5 Minuten länger. Die aktuellen Blitzer nur bei Antenne Münster. Da habe ich 5 Stück für euch. Es blitzt in Mecklenbeck auf der Heroldstraße Richtung Amelsbüren. Höhe Bushaltestelle aus einem silbernen Caddy raus. Dann blitzt es hier bei uns im Zentrum Nord auf der Kanalstraße Höhe Reitstall. In Wolbeck auf der Alverskirchener Straße Höhe vom Tiergarten. Auf der A1 Richtung Osnabrück Höhe Rastplatz Pluggerheide. Und einen letzten habe ich noch für euch. Der steht in Albachten auf der Osthofstraße Richtung Rooksel vor dem Friedhof Albachten. Falls ihr noch irgendwas gesehen habt, Staus, Störung, Blitzer, klingelt durch oder schickt uns eine WhatsApp-Sprachnachricht. Nummer ist die 0251 28 95 40. Danke euch!
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5: Hallo zusammen am Mittwochnachmittag. Morgen ist Feiertag, also irgendwie ist ja heute Freitag. Wir verbringen jetzt den Nachmittag zusammen. Ich bin Anna Bogatzki und ich freue mich drauf.

Roxette mit Spending My Time im besten Mix. Leute, wenn ihr später noch in der Stadt unterwegs seid, dann wundert euch nicht über ziemlich viele Läuferinnen und Läufer, die da durch die Innenstadt und sogar die Geschäfte rennen. Zum dritten Mal findet nämlich heute der 1,5 Grad Urban Run statt. Heute ist ja nicht nur Tag des Fahrrads, sondern auch Tag des Laufens. Und deswegen findet heute dieser ungewöhnliche Lauf statt. Um 18 Uhr geht's los in der Stubengasse und da wird eine 5 Kilometer lange Runde gelaufen durch die Innenstadt. An den Giebelhäusern lang, an der Lamberti-Kirche, dem Domplatz. Und es geht auch durchs Schaf, also durch den Club durch. Einmal Tür rein, nächste wieder raus. Es geht durch die Stadtverwaltung, durch das LWL-Museum für Kunst und Kultur und zum ersten Mal auch durch die Überwasserkirche. Also es hört sich ziemlich spaßig an. Geht auch nicht um den Wettkampf, sondern einfach um Spaß an der Bewegung. Gelaufen wird da in gemütlichem Jogging-Tempo in mehreren Gruppen. Die Veranstaltung ist mit 1000 Läuferinnen und Läufern ausverkauft. Kein Wunder, also wenn man wirklich gerne läuft, ist es doch schon auch mal ein Highlight, durch Schaf zu joggen. Der 1,5 Grad Urban Run findet heute Abend in der Innenstadt statt. 1000 Leute laufen da. Eine ziemlich ungewöhnliche Route.

0: Hallo hier bei Antenne Münster. Morgen ist Feiertag. Die meisten von euch müssen wahrscheinlich nicht arbeiten. Heißt, heute können wir den Abend nochmal schön ausklingen lassen. Schauen wir mal, was das Wetter so zu bieten hat. Ich gucke für euch auf die Karte, damit ihr es nicht müsst. Irgendwie kann sich das Wetter heute nicht so wirklich entscheiden. Es gibt freundliche Phasen, dann wieder Wolken, Schauer, vereinzelt auch Gewitter. Die Temperaturen landen heute so bei 18 bis 21 Grad. 20 Grad messen wir gerade bei euch in Gremmendorf und in Körde. Ist also eigentlich ganz okay, aber es ist eben ziemlich unbeständig. Also wenn mal ein Gewitter kommt, dann kann es auch wirklich ordentlich runterkommen. Stürmische Böen sind dazu möglich, Starkregen auch. Also wenn der Himmel plötzlich ziemlich dramatisch aussehen sollte, dann lieber kurz einmal reingehen. In der Nacht zum Donnerstag bleibt es dann eher nass und wolkig, können auch nochmal einzelne Gewitter durchziehen. Morgen wird es ehrlich gesagt noch ein bisschen wilder. Also der Donnerstag wird ziemlich ungemütlich mit Schauern und Gewittern, teils auch Starkregen, Sturmböen, kleinem Hagel. Also eher so Indoor-Plan angesagt oder zumindest ein stabiler Regenschirm. Wobei der hilft ja bei Sturmböen auch nicht so wirklich. Naja, am Freitag wird es ein bisschen freundlicher. Die Wolken lockern zwischendurch mal auf. Aber Schauer und einzelne Gewitter bleiben weiter drin. Also der Sommer macht erstmal noch ein bisschen Pause.
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1: Um 14.30 Uhr mit Matthias Kamps. Guten Tag. Über den Sommer wird Münsters Aasee wieder belüftet. Am kommenden Montag werden 12 Belüftungsgeräte auf dem Aasee installiert. Diese Anlagen sollen für mehr Sauerstoff im Wasser sorgen und damit den See bei lang anhaltenden Hitze- und Trockenperioden stabilisieren. Diese Sauerstoffinseln durchmischen die Wasserschichten zusätzlich mit Sauerstoff. Sie sollen an mehreren Abschnitten Rückzugsräume für Fische ermöglichen. Schon in den vergangenen Jahren hatten sich diese Geräte bewährt. Heute in einer Woche könnte in Münster die nächste Bombenentschärfung anstehen. Am Riekeweg östlich der Loddenheide gibt es nach Kampfmitteluntersuchungen Hinweise auf einen möglichen Blindgänger im Boden. Dieser Verdachtspunkt wird am kommenden Mittwoch untersucht. Ob dann gleich ein Kampfmittel entschärft werden muss, entscheidet sich, sobald der Kampfmittelräumdienst den Verdachtspunkt geöffnet und untersucht hat. Ein Bereich 250 Meter um den Fundort würde geräumt. Rund 600 Menschen müssten Wohnungen und Arbeitsstätten verlassen. Außerdem wäre der Albersloher Weg zwischen Egbert-Snoke-Straße und Willy-Brandt-Weg während der Entschärfung gesperrt. Am Donnerstag in einer Woche heißt es auf Münsters Domplatz wieder entdecken, tüfteln und ausprobieren für Kids. Beim Mitmachfest Münster forscht können Kita-Kinder, Familien und Interessierte forschen und experimentieren. Sie können entdecken, wie Farben verlaufen, wie Kräuter riechen, wie Müll getrennt wird oder wie Nachhaltigkeit eigentlich funktioniert. Von 9 bis 11.30 Uhr laden 29 Mitmachstationen dazu ein, naturwissenschaftliche Phänomene spielerisch zu entdecken. Die Teilnahme ist kostenlos, eine Anmeldung nicht erforderlich. Am Sonntag machen sich zwei sportliche junge Männer aus Münster auf eine außergewöhnliche sportliche Reise für den guten Zweck. In 6 Tagen laufen sie jeweils einen Ultramarathon, das sind 300 Kilometer insgesamt. Ihre Route führt Florian und Daniel auf dem Jakobsweg von Porto nach Santiago de Compostela. Mit ihrem Projekt ProMotion Run wollen sie in Münster 30.000 Euro für Kinderprojekte sammeln. Jede Spende fließt direkt an den Verein Münsterity und unterstützt die Kinderintensivstation der Uniklinik sowie die Sportpaten. 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
2: Das Antenne Münster Wetter ist heute irgendwie so alles auf einmal. Wolken, Schauer, kurz Sonne, dann wieder Wolken. Vereinzelt können auch Gewitter mit dabei sein. Gerade sieht es aus, als würde es so gegen 14:45 einmal richtig regnen. 20 Grad messen wir aktuell bei euch im Geistviertel und in Hiltrup. Also Regenjacke heute. Bessere Entscheidung, vor allem beim Gewitter kann es auch mal ordentlich windig werden. Der Antenne Münster Verkehr, das staut sich gerade noch auf der A1. Kreuz Münster Süd Richtung Münster Nord. Da seid ihr so in 5 Minütchen durch in der Baustelle. Ansonsten schauen wir auf die Straßen hier bei uns in der Stadt. Da staut es sich gerade noch an einer Stelle und zwar an der Moltke Straße Richtung Weseler Straße. Nach 5 Minuten seid ihr da durch. Die aktuellen Blitzer nur bei Antenne Münster. Da habe ich 5 Stück für euch. Es blitzt in Mecklenbeck auf der Heroldstraße Richtung Amelsbüren. Höhe der Bushaltestelle, da blitzt es aus einem silbernen Caddy raus. Dann hier bei uns am Zentrum Nord blitzt es auf der Kanalstraße Höhe Reitstall. In Wolbeck auf der Alberskirchener Straße Höhe Tiergarten. Auf der A1 wird geblitzt Richtung Osnabrück Höhe Rastplatz Pluggereide. Und einen letzten habe ich noch für euch, der steht in Albachten auf der Osthofstraße Richtung Rooksel vor dem Friedhof Albachten. Falls ihr noch irgendwas gesehen habt, Staus, Störung, Blitzer, klingelt durch oder schickt uns eine WhatsApp-Sprachnachricht. Nummer ist die 0251 28 95 40. Danke euch.
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2: Mittwochnachmittag auf dem Weg in den Feiertag. Ich bin Anna Bogatzki und wir sprechen gleich hier über das Comeback des Jahres.
3: Diesen Moment, wenn man sich verwirrt anguckt und nicht weiß, welches Lied man gerade zusammen singt.
4: Die Leute bewegen sich zu jeder unterschiedlichen Musik und das ist immer unfassbar witzig.
5: Das ist so ein super Fest, das macht so Spaß.
2: Es geht um die Kopfhörerparty, die gibt's dieses Jahr wieder. Sprechen wir gleich drüber nach 3 Songs. Jetzt aber erstmal hier Amy McDonald mit This is the Life im besten Mix.

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Kleinen Vorgeschmack gibt's jetzt hier schon mit Topic und ATB und ihrem Song Your Love im besten Mix.

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1: Mit Malte Heilbricht, guten Tag. Das Sparpaket von Bundesgesundheitsministerin Wagen sorgt seit Wochen für Kritik von vielen Seiten. Jetzt legt auch noch einmal der Hausärztinnen- und Hausärzteverband nach. Er warnt vor weniger Praxen, einer schlechteren Versorgung und längeren Wartezeiten. Aus diesem Grund startet der Verband eine bundesweite Protestkampagne gegen das Sparpaket. Danny Hoppe aus dem News-Team, wie sieht die denn genau aus?
2: Also geplant ist eine E-Mail-Aktion. Patientinnen und Patienten sollen sich im besten Fall an ihre jeweiligen Bundestagsabgeordneten wenden. Ein Mustertext für diese E-Mails wurde schon aufgesetzt. Darin heißt es zum Beispiel, bereits jetzt arbeitet meine Praxis ständig am Limit. Durch die nun geplanten Kürzungen wird sich die Situation weiter verschärfen. Parallel dazu sollen die knapp 50.000 Hausarztpraxen Plakate und Infomaterial zugeschickt bekommen, um auch vor Ort nochmal auf die Probleme hinweisen zu können. Der Hausärzteverband kritisiert ja unter anderem die geplante Streichung von Extravergütungen, zum Beispiel für Organspendeberatungen oder auch die Rücknahme von Honorarverbesserungen. Die Bundesregierung will mit dem Sparpaket die gesetzlichen Kassen im nächsten Jahr um rund 16 Milliarden Euro entlasten. Allerdings gibt es auch in vielen Bundesländern Widerstand. Sie befürchten unter anderem ein Kliniksterben durch die Reform. In der nächsten Woche beschäftigt sich der Bundesrat zum ersten Mal mit dem Gesetzentwurf.
1: Danke für die Infos, Danny Hoppe. Und jetzt weitere Meldungen kurz zusammengefasst. Die Organisation für wirtschaftliche Zusammenarbeit und Entwicklung hat ihre Wachstumsprognose für Deutschland weiter gesenkt. Demnach rechnet sie für dieses Jahr nur noch mit einem Plus von 0,7% statt wie bisher 0,8%. Grund sind die gestiegenen Energiepreise durch den Iran-Krieg. In NRW hat es im vergangenen Jahr so viele antisemitische Vorfälle gegeben wie noch nie. So steht es im Jahresbericht der Recherche- und Informationsstelle Antisemitismus Nordrhein-Westfalen. Demnach wurden gut 1.100 Fälle registriert, 17% mehr als im Jahr davor. Die Bonner Rheinbrücke wird in diesen Minuten bis auf Weiteres voll gesperrt. Aktuelle Prüfungen hätten strukturelle Schäden an dem maroden Bauwerk ergeben, teilte die Autobahn GmbH mit. Die Brücke an der A565 ist die wichtigste Ost-West-Verbindung für die Region Bonn-Rhein-Sieg. Wie gut sind wir auf chemische, biologische oder nukleare Bedrohungen vorbereitet? Darum ging es heute bei einer groß angelegten Bevölkerungsschutzübung in Köln. THW, Bundespolizei, Bund, Land und Stadt probten mit mehr als 1200 Beteiligten im Rhein-Energiestadion den Ernstfall. Frank Weitel erklärt, was es mit der Übung auf sich hatte.
3: Also die Übung ist Teil einer neuen Reaktionseinheit der EU für CBRN-Situationen, alles rund um Chemie, Biowaffen und Nuklearen. Eine Reaktion auf die weltpolitische Lage und diese Einheit übt heute tatsächlich zum allerersten Mal zusammen und soll dann im Ernstfall innerhalb von 12 Stunden in ganz Europa einsatzbereit sein. In Köln wird ein chemischer Zwischenfall simuliert. Menschen, Fahrzeuge, Gebäude müssen dekontaminiert werden. Das Ganze unter Beobachtung von hunderten Fachleuten aus ganz Deutschland und Europa, aber auch Beobachter aus Taiwan oder der Ukraine sind hier.
1: Und das waren die Nachrichten mit Malte Albrecht.
4: Das Antenne Münster-Wetter bleibt heute wechselhaft mit Schauern. Zwischendurch mal ein bisschen freundlicher, dann aber auch Gewitter. Jetzt gleich gegen kurz nach 3 soll es regnen, dann so bis 20 nach 3. Maximal 21 Grad sind drin und die messen wir auch gerade bei euch in Angelmodde und in Gievenbeck. Wenn es donnert, lieber kurz mal reingehen, da können auch stürmische Böen mit dabei sein. Morgen wird es dann auch noch mal ein bisschen ungemütlicher. Immer mal wieder sind Schauer und Gewitter mit dabei. Also den Feiertag vielleicht doch lieber drinnen verbringen oder normal die Regenpausen dann nutzen. Der Antenne Münsterverkehr A1 Kreuz Münster Süd Richtung Münster Nord und auch danach stockt es immer mal wieder so ein bisschen. Da seid ihr aber nach 5 Minuten durch. Schauen wir auf die Straßen hier bei uns in der Stadt. Da staut es sich gerade am Bahnhof. Da braucht ihr so um die 5 bis 10 Minuten länger. 5 sind es auch gerade Wolberger Straße stadtauswärts vor und hinter der Umgehungsstraße und auf der Geringhoffstraße Richtung Duisbergweg sind es gerade auch 5 Minuten mehr. Die aktuellen Blitzer nur bei Antenne Münster, da habe ich 6 Stück für euch. Es blitzt in Körde auf der Königsberger Straße Höhe Edeka. Den hat uns Frank gemeldet, danke dafür. In Mecklenburg wird geblitzt auf der Heroldstraße Richtung Amelsbüren. Höhe Bushaltestelle, da blitzt es aus einem silbernen Caddy raus. Am Zentrum Nord wird geblitzt, hier bei uns an der Kanalstraße Höhe Reitstall. In Wolbeck steht einer auf der Alverskirchener Straße Höhe Tiergarten. Auf der A1 Richtung Osnabrück wird geblitzt, Höhe Rastplatz Pluggerheide. Und einen letzten habe ich noch für euch, der steht in Albachten auf der Osthofstraße Richtung Ruxel vor dem Friedhof Albachten. Falls mir noch irgendwas durchgerutscht ist, ihr noch irgendwas gesehen haben solltet, klingelt durch oder schickt uns eine WhatsApp-Sprachnachricht. Nummer ist die 0251 28 95 40. Ich danke euch.
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4: Am Mittwochnachmittag. Fronleichnam steht vor der Tür. Morgen haben die meisten von euch frei. Deswegen gibt's hier gleich noch ein paar Feiertags-Münster-Tipps, was ihr so unternehmen könnt. Und wir sprechen über die Verkehrslage jetzt zum Nachmittag hin. Das alles in der nächsten halben Stunde. Ich bin Anna Bogaski. Kommt gut rein in den Feierabend.

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1: Morgen ist ja Feiertag und ich habe eben mit Schrecken festgestellt, dass das jetzt erstmal der letzte Feiertag, an dem wir frei haben, vor dem ersten Weihnachtstag, also dem 25. Dezember ist. Oh, der Mai war so schön mit Christi Himmelfahrt, mit Pfingsten, jetzt Frohen Leichnam und dann fällt der Tag der Deutschen Einheit im Oktober auf einen Samstag. Also erst wieder Weihnachten, Feiertag. Naja, da müssen wir es jetzt doch nochmal genießen. Ich erzähle euch, was heute und morgen so abgeht. Heute Nachmittag feiern die Sportpaten ihr Sommerfest. Das ist ein ehrenamtliches Projekt, um Kinder mit Sport zu fördern. Und die Macherinnen und Macher stellen heute eine richtig coole, fette Party auf die Beine, zu der ihr wirklich alle eingeladen seid. So, ganz cool, da kommen nämlich auch ein paar Promis. Preußen-Münster-Legende Max Schulze-Nihus zum Beispiel, Henning Wieland von den H-Blocks ist heute an der Mathilde-Arnecke-Gesamtschule. Feiern könnt ihr auch heute Abend beim Erhaltet den Haverkamp-Festival mit Kunst, Kultur, Konzerten, alles so aus der alternativen Szene. Los geht's da um 19.30 Uhr am Haverkamp und später auch in den Clubs drumherum. Schauen wir dann noch auf den Feiertag morgen. Da startet der Edelfundus-Flohmarkt am Dinkbänger Weg in Mecklenburg, läuft bis einschließlich Samstag. Und falls ihr Bock habt auf einen Ausflug morgen bei dem schlechten Wetter, im Rock- und Pop-Museum in Gronau startet morgen eine neue Lindenberg-Ausstellung. Die heißt Udo L. wohnt im Hotel mit Originalteilen von Udo Lindenbergs Hotelzimmer im Atlantik in Hamburg. Das lohnt sich auf jeden Fall, da mal vorbeizuschauen.
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0: Ihr hört Antenne Münster am Mittwochnachmittag. Leute, den verkehrsreichsten Tag des Jahres haben wir ja schon überstanden. Das war ja vor Christi Himmelfahrt und jetzt steht der vorerst letzte Feiertag an. Heißt, ihr nutzt wahrscheinlich alle fleißig das kommende Wochenende. Habt euch Freitag einen Brückentag genommen, um eine Runde wegzufahren. Ja, da seid ihr wahrscheinlich nicht die Einzigen, die sich das überlegt haben. Staut sich nämlich wieder auf Deutschlands Autobahn. Ich habe jetzt Kollegen Matze Kamps aus der Nachrichtenredaktion hier bei mir im Studio. Matze, wie sieht's aus? Was ist in Richtung Norden und Süden so los?
1: Ja, schauen wir erstmal in Richtung Norden. Viele nutzen ja vielleicht dieses lange Wochenende für einen kurzen Trip an die Küsten. Und da ist es nicht ganz so schlimm wie vor 3 Wochen, aber nicht ohne. Den ersten Stau haben wir ja schon direkt vor der Haustür gehabt. Münster Süd Richtung Münster Nord. Das baut sich langsam ab, aber kurz hinter Münster Nord kommt dann gleich schon der erste. Ja, und dann sind danach die weiteren bekannten dicken Knoten, vor allem auf der A1 bei Bremen, an der Weserbrücke, beide Richtungen dort betroffen. Immer eine Stunde muss man dort einpreisen. Dann um Hamburg herum, wenn man weiter an die Ostsee will, muss man daran vorbei. Oder wenn man weiter an die Nordsee will, oben Richtung Sylt, muss man durch Hamburg durch. Ist im Moment auch kein Spaß. Auch wieder eine Stunde extra obendrauf. Das ist für die Fernreisen. Wer sagt, ach Mensch, heute bleibe ich doch noch lieber hier. Ich fahre erst morgen, weil morgen ist ja zum Beispiel prima shoppen in den Niederlanden oder auch in Norddeutschland. Ja, das ist eine gute Idee. Da kommt ihr deutlich besser durch. Und in Richtung Süden, da ist im Augenblick freie Bahn mit Marzipan. Also sowohl Richtung Dortmund als auch über die A43. Alles gut.
0: Was müssen denn Autofahrer sonst noch so beachten auf dem Weg ins lange Wochenende?
1: Ja, da ist dann noch die Baustelle. Ab Freitagabend bis Sonntag früh, da wird die A1 zwischen Lattbergen und Lengerich voll gesperrt. Einfach der Umleitung folgen. Aber insgesamt ist es unterm Strich weniger staureich als vor 3 Wochen auf den Straßen.
0: Danke dir, Matze, für den Überblick. Falls ihr jetzt gerade im Auto sitzt, auf dem Weg ins lange Wochenende seid, dann wünsche ich euch erstmal eine gute Fahrt. Ich bin ja bei euch und spiele für euch die Musik im besten Mix. Jetzt hier mit Oasis und Wonderwall.

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1: Um 15.30 Uhr mit Matthias Kamps. Guten Tag. Viele nutzen das lange Wochenende jetzt für den nächsten Kurzurlaub. Durch den Feiertag morgen in Nordrhein-Westfalen nehmen sie einen Brückentag und fahren dann zum Beispiel an die Küsten. Zusammen mit dem Feierabendverkehr wird es deshalb voller auf den Autobahnen. Direkt hier bei Münster gab es auch schon einen längeren Stau heute Vormittag zwischen Münster Süd und Münster Nord wegen einer Baustelle. Das ist ein bisschen weniger geworden. Inzwischen ist aber ein weiterer kurzer Stau hinter Münster Nord dazugekommen. Der Mittwoch vor Frohnleichnam gehörte schon in den vergangenen Jahren zu den staureichsten Tagen des Jahres. Zusätzliche Verzögerungen drohen durch rund 1000 Autobahnstellen bei uns im Land. Über den Sommer wird Münsters Aasee wieder belüftet. Am kommenden Montag werden 12 Belüftungsgeräte auf dem Aasee installiert. Diese Anlagen sorgen für mehr Sauerstoff im Wasser und sollen sie den See bei lang anhaltenden Hitze- und Trockenperioden stabilisieren. Sie durchmischen die Wasserschichten zusätzlich mit Sauerstoff. Das ist gut für die Fische im Wasser. Dort können sich dann auch gefährliche Blaualgen nicht so rasant vermehren. Diese Sauerstoffinseln sollen an mehreren Abschnitten Rückzugsräume für Fische ermöglichen. Schon in den vergangenen Jahren hatten sich diese Geräte bewährt. Unbekannte Täter haben in Münster 4 Senioren um Geld und Wertgegenstände betrogen. Dabei haben sie sich als Polizeibeamte oder sogar als Staatsanwälte ausgegeben. Die Betrüger behaupteten in 3 der Fälle im Rahmen von Ermittlungen gegen eine kriminelle Bande vorsorglich Wertgegenstände und Bargeld der Senioren sicherstellen zu wollen. In einem Fall täuschten die Unbekannten vor, ein Familienmitglied des Angerufenen habe einen Verkehrsunfall gehabt und sie verlangten eine Kaution. Danach holten die Betrüger Bargeld und Wertgegenstände von unterschiedlichen Adressen ab. Die Polizei rät, besonders ältere Familienmitglieder über diese hinterhältigen Maschen aufzuklären. Hinweise zu den Fällen wie diesen nimmt die Polizei Münster unter der Rufnummer 0251 2750 entgegen. Am Sonntag machen sich 2 sportliche junge Männer aus Münster auf eine außergewöhnliche sportliche Reise für den guten Zweck. In 6 Tagen laufen sie jeweils einen Ultramarathon. Das sind insgesamt 300 Kilometer. Ihre Route führt Florian und Daniel auf dem Jakobsweg von Porto nach Santiago de Compostela. Mit ihrem Projekt Promotion Run wollen sie in Münster 30.000 Euro für Kinderprojekte sammeln. Jede Spende fließt direkt an den Verein Münsterity und unterstützt die Kinderintensivstation der Uniklinik sowie die Sportpaten. 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
2: Das Antenne Münster Wetter bleibt heute wechselhaft mit Schauern. Den ersten Regen haben wir ja gerade schon überstanden. Jetzt kommt gerade die Sonne hier wieder raus bei uns am Zentrum Nord. Maximal 21 Grad sind drin und die messen wir auch gerade bei euch in Nienberge und in Wolbeck. Morgen wird es dann nochmal ein bisschen ungemütlicher. Immer mal wieder sind Schauer und Gewitter mit dabei. Also verbringt den Feiertag vielleicht doch lieber drin oder nutzt die Regenpausen. Der Antenne Münster Verkehr A1 Kreuz Münster Süd Richtung Münster Nord. Und auch dahinter stockt es immer mal wieder so ein bisschen. Da seid ihr aber so nach 5 Minuten durch. 5 Minuten plus sind es gerade auch auf der Wilkinghege Richtung Steinfurter Straße sowie auf der Hafenstraße kurz vor der Baustelle am Hansaring. Und gerade auch um den Bahnhof sind so 5 bis 10 Minütchen länger. Die sind es auch wieder auf der Umgehungsstraße Richtung Autobahn plus 5 Minuten. Und auch plus 5 auf dem Duisbergweg Richtung Hammerstraße. Die aktuellen Blitzer nur bei Antenne Münster, da habe ich eine ganze Reihe an Blitzern für euch. Es blitzt in Gievenbeck auf dem Gievenbecker Weg Höhe Sportpark, in Körde auf der Königsberger Straße Höhe vom Edeka, in Mecklenburg wird geblitzt auf der Heroldstraße Richtung Amelsbüren Höhe der Bushaltestelle, da blitzt es aus dem silbernen Caddy raus. Hier bei uns am Zentrum Nord wird geblitzt auf der Kanalstraße Höhe Reitstall, in Wolbeck auf der Alverskirchener Straße Höhe Tiergarten, auf der A1 steht einer Richtung Osnabrück Höhe Rastplatz Pluggerheide und in Albachten wird geblitzt auf der Osthofstraße Richtung Rooksel vor dem alten Friedhof. Vor dem Friedhof Albachten, nicht dem alten, dem ganz normalen Friedhof in Albachten. So, falls ihr noch irgendwas gesehen habt, Staustörung, Blitzer, klingelt durch oder schickt uns eine WhatsApp-Sprachnachricht. Nummer ist die 0251 28 95 40. Danke euch.
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2: Mittwochnachmittag, morgen ist Feiertag. Ich leite euch da rein, Anna Bogatzki bin ich. Und morgen starten 3 neue Filme im Kino. Ist vielleicht noch eine gute Idee, da mal reinzugehen bei dem Wetter. Was wir morgen erwarten, sollen ja immer mal wieder Schauer durchziehen. Und um was für Filme es geht, da sprechen wir in der nächsten halben Stunde drüber.

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0: Mittwochnachmittag, ihr hört euren Startsender Antenne Münster. Morgen ist Donnerstag, heißt morgen kommen wieder neue Filme ins Kino. Ein muskulöser Actionheld, der auf einem Tiger reitet, kehrt zurück. Und endlich können sich die Fans nach 13 Jahren auf den 6. Teil von Scary Movie freuen. Mein Kollege Thomas Bremser fasst die Kinostarts der Woche mal für euch zusammen.
1: Adam, wenn du dein magisches Schwert emporstreckst, welche Worte sprichst du dann?
2: Bei der Macht von Grayskull.
1: Und weiter?
3: Kinder der 80er wissen das natürlich und auch um wen es hier geht. Die Actionfigur He-Man. Im Masters of the Universe muss der 10-jährige Adam seinen Heimatplaneten Eternia verlassen.
4: Ich entsandte dich an einen Ort, an dem sie dich nie finden würden. Zur Erde.
3: Nach knapp 20 Jahren kehrt er mit seinem Wunderschwert zurück, um den Planeten vor dem Bösen zu rächen.
5: Skeletor nahm mir meine Familie und er hat unsere Welt zerstört.
3: Nicholas Gadizin spielt den muskelbepackten He-Man, Jared Leto den bösen Skeletor in Masters of the Universe.
6: Ich habe dich da!
7: Wir sind wieder da!
3: 13 Jahre haben Fans auf den 6. Teil der Scary-Movie-Reihe gewartet.
8: Ein Serienmörder treibt sein Unwesen.
9: Hallo, Houston.
3: Anna Faris und Regina Hall haben schon 2000 im 1. Teil mitgespielt und kämpfen erneut gegen einen maskierten Killer.
10: Ich habe mich jahrelang darauf vorbereitet.
3: Scary Movie 6 nimmt Horrorfilme auf die Schippe wie Weapons, Blood and Sinners oder Smile. Für die einen ist der Humor zu abgedreht, für andere einfach nur kultig.
11: Mom, der Weihnachtsmann hat mir einen abgetrennten Arm geschenkt.
12: Vergiss nicht, Danke zu sagen.
13: Was machst du eigentlich hier? Du besuchst mich nie.
3: In Sommer auf Asphalt führt die junge Les ein chaotisches Leben als Fahrradkurierin, bis plötzlich ihr Vater Bert vor der Tür steht. Der hat gerade eine schlimme Diagnose bekommen.
14: Wie lange habe ich noch?
15: Nutzen Sie jeden gemeinsamen Tag.
3: Das Leben von Les gerät weiter aus den Fugen nach einem Unfall und einer ungewollten Schwangerschaft.
16: Helle, was soll ich denn mit dem Kind? Soll ich Milch machen und rumsitzen oder was?
3: Sommer auf Asphalt mit Maler Emde und Christoph Maria Herbst ist eine Vater-Tochter-Geschichte, die leise und beobachtend daherkommt.
17: Mies, nimm das doch mal ernst.
18: Du kriegst ja wieder einen Vater.
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1: Mit Malte Albrecht. Guten Tag. Künstliche Intelligenz gehört inzwischen fest zu unserem Alltag. Die KI mal eben zu Problemen mit dem Partner befragen, sich von ihr die neue Küche planen lassen oder ihr das Muttermal am Arm zeigen. Allein ChatGPT verarbeitet pro Tag rund 2,5 Milliarden Anfragen, sogenannte Prompts. So steht es in einem neuen UN-Bericht. Danny Hoppe aus dem News-Team, darin wird aber gleichzeitig darauf hingewiesen, dass KI ein riesiger Energie- und Ressourcenfresser sei.
2: Genau, denn die Rechenzentren für die KI brauchen natürlich zum einen viel Flächen, aber auch viel Strom. Und sie müssen runtergekühlt werden, dafür wird Wasser gebraucht. In dem neuen UN-Bericht wurde ausgerechnet, dass die KI-Infrastruktur bis 2030 jährlich bis zu 2,5 Millionen Tonnen Elektroschrott verursachen könnte. Das wären umgerechnet fast 250 Eiffeltürme pro Jahr. Und wären Rechenzentren ein Land, würde ihr Stromverbrauch weltweit den 11. Platz einnehmen, heißt es.
1: Im UN-Bericht heißt es außerdem, der Start von ChatGPT vor 4 Jahren sei eine technologische Schockwelle gewesen.
2: Ja, innerhalb von nur 5 Tagen habe die KI die Marke von 1 Million Nutzern überschritten. Das sei schneller als bei jeder anderen App in der Geschichte gewesen. Und bis Mitte des vergangenen Jahres hätten dann schon mehr als 700 Millionen Menschen ChatGPT genutzt und damit etwa 10% der Weltbevölkerung. KI treibe inzwischen einen Großteil der digitalen Welt an, sagt der Bericht. Als Beispiele werden Sprachassistenten, Suchmaschinen, Empfehlungssysteme, intelligente Stromzähler und Smartphones aufgeführt. Der Einfluss der KI verändere deshalb immer stärker die Art und Weise, wie wir arbeiten, kommunizieren oder auch auf Informationen zugreifen, heißt es.
1: Danke, Danny. Und das hier sind weitere Nachrichten im Überblick. Die marode Bonner Nordbrücke auf der A565 bleibt bis auf Weiteres voll gesperrt. Nach Angaben der Autobahn GmbH wurden bei aktuellen Prüfungen neue Schäden am Tragwerk festgestellt. Die Brücke zählt in der Bonner Region zu den wichtigsten Verkehrsachsen. Die Gewerkschaft Verdi macht in den laufenden Tarifverhandlungen im Handel weiter Druck. Für morgen und übermorgen ruft sie bundesweit erneut zu Warnstreiks auf. Betroffen seien Unternehmen im Einzelhandel sowie im Groß- und Außenhandel in allen Bundesländern, heißt es. Der Zoll hat eine Rekordmenge Kokain im Hafen von Wilhelmshaven entdeckt. Mehr als 8 Tonnen der Droge stellten die Beamten sicher. Wert rund 1,5 Milliarden Euro. Das Kokain wurde schon Anfang Februar gefunden. Wegen der laufenden Ermittlungen wurde der Fall aber bisher geheim gehalten und erst heute in Köln öffentlich gemacht. Infos von Jana Richter.
3: In einem Container aus Westafrika sollten eigentlich Kakaobohnen drin sein. Stattdessen fanden die Beamten über 400 Pakete mit Kokain. Die Drogen waren auf dem Weg nach Spanien. Weil die Täter die Ware sogar mit GPS-Sendern ausgestattet hatten, wurde das Kokain noch in Deutschland vernichtet. In Barcelona wurde der Container anschließend weiter beobachtet. Mitte Mai konnten die Beschuldigten bei der Übergabe des Containers im Süden Spaniens festgenommen werden. Laut Zoll handelt es sich um einen der größten Kokainfunde, die es jemals in Deutschland gegeben hat. Allein diese Sicherstellung ist größer als die gesamte Menge, die im vergangenen Jahr deutschlandweit beschlagnahmt wurde.
1: Und das waren die Nachrichten mit Malte Albrecht.
4: Das Antenne Münster Wetter ist heute irgendwie alles auf einmal. Wolken, Schauer, kurz Sonne. Jetzt gerade scheint hier bei uns im Zentrum Nord auch die Sonne. Ich hoffe, das bleibt auch erstmal so. Regnen soll es zumindest in der nächsten halben Stunde nicht mehr. Dazu gibt es 20 Grad und die messen wir auch gerade bei euch im Kreuzviertel und in Sentrup. Der Antenne Münster Verkehr, das staute sich gerade auf der Umgehungsstraße Richtung Autobahn plus 5 Minuten. Rund um den Bahnhof braucht ihr gerade auch 10 Minuten länger, also auf der Straße vorm Bahnhof und auch auf der Hafenstraße. Dann staut es sich noch auf der Mondstraße kurz vor der Kreuzung Wolbecker Straße. Da braucht ihr gerade 15 Minuten länger. Und jetzt schauen wir noch auf die aktuellen Blitzer. Da habe ich 5 Stück für euch. Und zwar stehen die in Körde auf der Königsberger Straße Höhe Edeka. In Gievenbeck wird geblitzt auf der Gievenbecker Straße Höhe Sportpark. In Wolbeck wird geblitzt auf dem Alten Mühlenweg zwischen auf der Lahr- und Münsterstraße. Dann steht noch einer in Wolbeck auf der Alberskirchener Straße Höhe Tiergarten. Und einen letzten habe ich noch für euch. Der steht hier auf der Kanalstraße. Da blitzt es in beiden Richtungen Höhe Reitstall. Falls mir irgendwas durchgerutscht ist, ihr irgendwie noch was gesehen habt, Staustörung, Blitzer, klingelt durch oder schickt uns eine WhatsApp-Sprachnachricht. Nummer ist die 0251 28 95 40. Danke euch.
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4: Hallo zusammen am Mittwochnachmittag auf dem Weg in den Feierabend und den Feiertag. Ich bin Anna Bogatzki und wir sprechen gleich über die Antenne Münster Kopfhörerparty. Die findet ja nach 2 Jahren endlich wieder statt. Alle Infos gibt's nach 3 Songs. Hier jetzt Sophie and the Giants, Purple Disco Machine und Paradise im besten.

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2: 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Hallo hier bei Antenne Münster am Mittwochnachmittag. Ich freue mich schon wirklich riesig auf dieses Comeback. Die Kopfhörerparty ist nämlich zurück. Am 29. August findet die wieder am Domplatz statt. Zum ersten Mal dieses Mal am Domplatz und nicht auf dem Prinzipalmarkt. Da war es ja vor 2 Jahren. Es ist auf dem Domplatz, weil es ist NRW-Tag an dem Wochenende. Und da dachten sich die Stadt Münster und wir, bringen wir doch einfach mal die Kopfhörerparty zurück, weil wir ja wissen, dass ihr das immer richtig feiert und wir feiern das auch richtig.
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2: Ja, komplett. Es wird wieder bei der Kopfhörerparty 3 verschiedene Kanäle geben. Also leuchten die Kopfhörer dann auch in 3 verschiedenen Farben. Heißt, dann kannst du auch immer sehen, was deine Freunde gerade so hören. Dann kannst du die Kopfhörer abnehmen und dich trotzdem mit denen unterhalten. Ein Kanal werden meine Kollegen Marlena und Tino aus der Antenne Münster Morning Show übernehmen. Und ich kann euch jetzt schon mal versprechen, die hauen da richtig gute Songs raus. Übrigens ist die Kopfhörerparty für euch kostenlos. Ihr müsst dann nur die Kopfhörer vorher ausleihen, einmal den Pfand bezahlen. Den kriegt ihr ja dann später aber auch wieder. Also 29. August, 19 bis 2 Uhr, Kopfhörerparty am Domplatz mit 10.000 Kopfhörern. Das wird die größte Kopfhörerparty Deutschlands. Ich freue mich jetzt schon riesig darauf.

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1: Um 16.30 Uhr mit Matthias Kamps. Guten Tag. Das lange Wochenende mit dem Brückentag nutzen wieder viele für einen kleinen Kurzurlaub und fahren zum Beispiel an die Küsten. Zusammen mit dem Feierabendverkehr wird es deshalb voller auf den Autobahnen. Der Mittwoch vor Fronleichnam gehörte in den vergangenen Jahren zu den staureichsten Tagen des Jahres. Zusätzliche Verzögerungen drohen durch rund 1000 Autobahnbaustellen in Deutschland. Hier bei uns in Münster gab es am Vormittag schon einen Stau zwischen Münster Süd und Münster Nord. Der ist inzwischen deutlich kürzer geworden, aber er ist noch da. Weiter in Richtung Norden gibt es dann die schon täglichen Staus bei Bremen und Hamburg. Für den Hinterkopf, Freitagabend 21 Uhr bis voraussichtlich Sonntag früh 6 Uhr, ist die Autobahn 1 zwischen Lattbergen und Lengerich voll gesperrt wegen Brückenarbeiten. Umleitungen sind dann ausgeschildert. Über den Sommer wird Münsters Aasee wieder künstlich beatmet. Am kommenden Montag werden 12 große Belüftungsgeräte auf dem See installiert. Diese auffälligen Anlagen sollen für mehr Sauerstoff im Wasser sorgen und damit den See bei längeren Hitze- und Trockenperioden stabilisieren. Diese Sauerstoffinseln sollen an mehreren Abschnitten Rückzugsräume für Fische ermöglichen, indem sie die Wasserschichten besser durchmischen. Dort können sich dann auch gefährliche Blaualgen nicht so rasant vermehren. Schon in den vergangenen Jahren hatten sich diese Geräte in Münster bewährt. Unbekannte Täter haben in unserer Stadt 4 Senioren um Geld und Wertgegenstände betrogen. Dabei haben sie sich als Polizeibeamte oder sogar als Staatsanwälte ausgegeben. Die Betrüger behaupteten in 3 der Fälle im Rahmen von Ermittlungen gegen eine kriminelle Bande vorsorglich Wertgegenstände und Bargeld der Senioren sicherstellen zu wollen. In einem Fall täuschten die Unbekannten vor, ein Familienmitglied des Angerufenen habe einen Verkehrsunfall gehabt und sie verlangten deswegen eine vermeintliche Kaution. Danach holten die Betrüger Bargeld und Wertgegenstände von unterschiedlichen Adressen ab. Die Polizei rät, besonders ältere Familienmitglieder über diese hinterhältigen Maschen aufzuklären. Hinweise zu Fällen wie diesen nimmt die Polizei Münster entgegen. Im bundesweiten Vergleich können sich die Eintrittspreise in Münsters Freibädern sehen lassen. Das zeigt eine aktuelle Untersuchung der Soziallotterie Freiheit Plus. Danach kostet der Eintritt im Schnitt 4,63 Euro, ermäßigt sind es durchschnittlich 2,50 Euro. Das ist Platz 7 unter den 30 größten Städten in Deutschland. An der Spitze dieser Liste liegt Augsburg, am teuersten ist es in München-Gladbach. Das teuerste Freibad in Deutschland steht aber in Wiesbaden. Dort verlangt das Opelbad 12 Euro Eintritt. 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
2: Das Antenne Münster Wetter bleibt heute wechselhaft mit Schauern, zwischendurch mal ein bisschen freundlicher, dann kommen aber auch wieder Wolken auf, wie jetzt gerade, wenn ich draußen aus dem Fenster hier rausgucke, im Zentrum Nord, sieht es ziemlich grummelig grau aus, soll aber nicht regnen, laut Regenradar, ich hoffe mal. 19 Grad messen wir gerade bei euch in Rumhorst und im Südviertel. Wenn es donnert, stellt euch doch lieber mal kurz unter, weil da können auch so ein bisschen stürmische Böen mit dabei sein. Morgen wird es dann auch noch mal ein bisschen ungemütlicher. Immer mal wieder sind Schauer und Gewitter mit dabei, also den Feiertag vielleicht lieber drinnen verbringen. Der Antenne Münster Verkehr, da ist es gerade ziemlich voll hier auf unseren Straßen. A1 Münster Nord Richtung Greven, da steht ihr gerade 5 bis 10 Minuten. Dann gehe ich das Ganze hier bei uns in der Stadt mal von Süden nach Norden durch. Auf der Geringhoffstraße Richtung Kappenberger Damm braucht ihr gerade 10 Minuten länger. 5 Minuten sind es auf der Umgehungsstraße Richtung Autobahn. Weseler Straße stadteinwärts vor dem Inselbogen steht ihr auch gerade 10 Minuten. 5 Minuten sind es gerade am Bahnhof. 5 Minuten auch auf der Wolbecker Straße stadtauswärts vor der Umgehungsstraße. Auf dem Kaiser-Wilhelm-Ring Richtung Hohenzollern-Ring steht ihr in der Baustelle auch gerade noch ein bisschen. Und ansonsten Orléans-Ring Richtung York-Ring, Friesen-Ring ist gerade auch ein bisschen voller. Aber da solltet ihr nach 5 bis 10 Minuten durch sein. Die aktuellen Blitzer nur bei Antenne Münster. Da habe ich 5 Stück für euch. Es blitzt in Körde auf der Königsberger Straße Höhe Edeka. In Gievenbeck auf dem Gievenbecker Weg Höhe vom Sportpark. In Wolbeck wird geblitzt auf dem alten Mühlenweg zwischen der Straße auf der Lahr und der Münsterstraße. Dann steht noch einer in Wolbeck auf der Alberskirchener Straße Höhe Tiergarten. Und hier bei uns im Zentrum Nord auf der Kanalstraße wird geblitzt in beiden Richtungen Höhe Reitstall. Falls mir irgendwas durchgerutscht ist, ihr noch irgendwas gesehen habt, Staus, Störung, Blitzer, klingelt durch oder schickt uns eine WhatsApp-Sprachnachricht. Nummer ist die 0251 28 95 40. Danke euch.
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2: Ich grüße euch am Mittwochnachmittag. Anna Bogatzki bin ich.
3: Liebe Leute, keine Panik, hier ist Udo Lindenberg. Ich möchte euch gratulieren, ihr habt soeben den richtigen Sender eingeschaltet, Antenne Münster. Und jetzt gibt's hier auch die entsprechend angemessene Musik.
2: So nämlich. Es gibt was Neues von Udo Lindenberg. Kein Song, sondern eine Ausstellung. Sprechen wir gleich drüber in der nächsten halben Stunde. Vorher gibt's jetzt aber hier die, wie Udo sagt, angemessene Musik. Kylie Minogue ist das hier mit Can't Get You Out of My Head im besten Mix.

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0: ist schon noch ein bisschen ergreifend, weil man ja auch weiß, dass einer der größten deutschen Stars hier gelebt und gesessen hat. Bin ganz ehrlich, das ist so authentisch, das nimmt mich auch so ein bisschen mit.
1: Sagt Thomas Mania vom Rock- und Popmuseum und in Gronau über Udo Lindenberg.

0: schön.
1: Im Rock- und Popmuseum startet nämlich morgen eine neue Udo Lindenberg-Ausstellung. Udo L. wohnt im Hotel. Udo Lindenberg wohnt ja schon seit Ewigkeiten im Atlantik-Hotel in Hamburg. Naja, momentan leider wohnt er ja im Krankenhaus. Udo hat ja eine Magenschleimhautentzündung, hört sich gar nicht gut an und lässt sich auch insgesamt mal ein bisschen durchchecken, gerade wie so ein Udo-TÜV quasi. Gute Besserung an der Stelle. Aber ja, normalerweise wohnt er im Atlantik-Hotel und das hat Udo alles neulich gekriegt. Die alten Sachen, die stehen jetzt nämlich im Museum.
2: Also Nachbau ist nur der Raum. Die Sachen, die Details, die Sofas, Tische, Sessel bis hin zum WLAN-Router ist alles original von Udo übernommen worden. Also er hat quasi noch drauf gesessen, als wir es abgebaut haben. Und es ist toll, es sind die Lebensspuren von Udo zu sehen. Er hat auf dem Teppich liegend gemalt. Da sind noch die Farbflecken zu sehen. Also der Teppich ist sozusagen das wahre Leben des Udo Lindenberg in Hamburg.
1: Nur bei einer Sache wurde wohl getrickst, erzählt Thomas.
2: Was diesem Zimmer tatsächlich etwas fehlt, ist dieser Zigarrenqualmgeruch. Wir mussten die Wände natürlich neu bauen, selbstverständlich. Aber wir haben damals, als Udo hier die Ehrenbürgerschaft in Gronau verliehen bekommen hat, einen Aschenbecher gerettet mit einem Zigarrenstummel. Und ich hoffe, dass dieses kleine Stümmelchen zumindest noch ein wenig des Geruchs wiedergibt, das dieses Zimmer bestimmt hat.
1: Naja, muss jetzt auch nicht sein, oder? Gucken reicht doch. Ab morgen läuft Udo L., wohnt im Hotel. Die neue Udo Lindenberg-Ausstellung im Rock- und Popmuseum in Gronau. Vielleicht eine gute Idee für den Feiertag morgen oder fürs lange Wochenende. Ein Song, den spiele ich euch jetzt von Udo Lindenberg und Apache 207. Das ist Komet im besten Mix.

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1: Mit Malte Albrecht, schönen guten Tag. NRW hat ein Brückenproblem. Schon mehrmals mussten marode Autobahnbrücken in letzter Zeit teilweise oder vorübergehend sogar komplett gesperrt werden. Und heute ist ein dickes Problem dazugekommen. Die Bonner Nordbrücke auf der A565 ist seit dem Nachmittag voll gesperrt. Und zwar bis auf Weiteres. Die Brücke gehört zu den wichtigsten Verkehrsverbindungen der Region. Frage an Dominik Becker, ausgerechnet jetzt so mitten im Berufs- und Reiseverkehr kurz vor dem langen Wochenende. Das hat schon was von Spontansperrung, oder?
2: Ja, so ganz falsch ist das nicht, wobei schon länger klar ist, dass die Brücke sehr marode ist, wie so viele bei uns in NRW. LKW über 7,5 Tonnen, die dürfen schon seit einiger Zeit nicht mehr drüber und jetzt hat man neue Schäden, neue Risse festgestellt, heißt es von der Autobahn GmbH, die eine unverzügliche Sicherung, also Sperrung, erfordern.
3: Das sind ganz schlimme Nachrichten. Das sind schlimme Nachrichten für den Schülerverkehr, für die Feuerwehr, aber auch für alle Menschen auf dem Weg zu ihrem Job oder eben zurück.
2: Das sagte mir der Bonner Oberbürgermeister Guido Deus, aber diese Sperrung, ja, die wirkt sich auf große Teile von NRW aus. Massive Verkehrsbeeinträchtigungen, die sind einfach zu erwarten. Großes Drumherumfahren wird angesagt sein. Ja, und eben abwarten, was die neuen Untersuchungsergebnisse so sagen. Solange bleibt die Brücke dicht.
1: Dominik Becker mit aktuellen Infos zur gesperrten Bonner Nordbrücke. Vielen Dank. Und jetzt weitere wichtige Nachrichten in unserer Zusammenfassung. Die EU-Kommission will die Schuldenregeln weiter lockern. Hintergrund ist die Energiekrise durch den Iran-Krieg. In Zukunft sollen Länder mehr Schulden machen dürfen, wenn sie in die Energiewende investieren. Deutschland könnte dann mehr als 25 Milliarden Euro zusätzlich für Energieprojekte ausgeben. Ziel ist, weniger abhängig von fossilen Brennstoffen zu werden. Die Hausärzte in Deutschland protestieren gegen die Sparpläne von Bundesgesundheitsministerin Wagen. Der Berufsverband warnt vor negativen Folgen wie weniger Praxen, schlechterer Versorgung und längeren Wartezeiten. Geplant ist eine bundesweite Protestkampagne mit einer E-Mail-Aktion, bei der Patienten sich an ihre jeweiligen Bundestagsabgeordneten wenden können. Bei einer Notbremsung eines Schulbusses in Dormagen sind 26 Kinder und Jugendliche leicht verletzt worden. Laut Polizei musste die Fahrerin stark abbremsen, um einen Zusammenstoß mit einem 12-jährigen Radfahrer zu verhindern, der von einem Feldweg auf die Straße fuhr. Ein Kind kam vorsorglich ins Krankenhaus. Wälzt ihr euch nachts manchmal auch stundenlang von links nach rechts? Damit seid ihr nicht allein. Mehr als jeder Dritte in Deutschland schläft nämlich ziemlich schlecht. Das zeigt eine aktuelle Umfrage des Robert-Koch-Instituts. Vor allem das Durchschlafen macht vielen zu schaffen, Frauen sogar noch etwas häufiger als Männern. Insgesamt schlafen die Menschen in Deutschland heute im Schnitt schlechter als noch vor rund 15 Jahren. Das RKI vermutet, dass neben den vielen Krisen in der Welt vor allem eins den Schlaf raubt, das Smartphone im Bett. Die Experten raten deshalb, Handy rechtzeitig weglegen und feste Schlafenszeiten einhalten. Und wenn wirklich gar nichts mehr hilft, solltet ihr euch ärztlichen Rat einholen. Und das waren die Nachrichten mit Malte Albrecht.
4: Das Antenne Münster Wetter gibt heute alles. Wolken, Schauer, kurz Sonne, dann wieder Wolken. Jetzt gerade sind hier wieder Wolken unterwegs. Regnen soll es heute Abend noch mal so gegen 20 Uhr und gegen 23 Uhr. Das zieht sich dann auch schön so in die Nacht rein. Morgen wird es in Münster noch mal eine Ecke ungemütlicher, ziehen wieder Schauer und Gewitter durch, teils sogar mit Starkregen und Sturmböen. Der Antenne Münster Verkehr, da staut es sich jetzt gerade noch auf der Umgehungsstraße Richtung Autobahn plus 5 Minuten. Plus 5 sind es gerade auch auf der Geringhoffstraße Richtung Duisbergweg. 10 Minuten länger müsst ihr einplanen auf der Mondstraße vor der Kreuzung Wolbecker Straße. 5 Minuten plus sind es gerade vorm Bahnhof und auch auf dem Kaiser-Wilhelm-Ring Richtung Hohenzollern-Ring. Die aktuellen Blitzer nur bei Antenne Münster, da habe ich jetzt gerade noch 3 Stück für euch. Es blitzt in Wolbeck auf dem alten Mühlenweg, zwischen auf der Lahr- und Münsterstraße. Dann wird hier bei uns auf der Kanalstraße in beiden Richtungen geblitzt, Höhe Reitstall. Und in Wolbeck steht noch einer auf der Alverskirchener Straße, Höhe Tiergarten. Falls mir irgendwas durchgerutscht ist, ihr noch irgendwas gesehen haben solltet, klingelt durch oder schickt uns eine WhatsApp-Sprachnachricht. Nummer ist die 0251 28 95 40. Danke euch.
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4: Am Mittwochnachmittag auf dem Weg in den Feierabend und den Feiertag. Kommt gut rein, ich bin Anna Bogatzki und hab die passende Musik für euch. Teddy Swims mit Mr. Know-It-All hier jetzt im besten Mix.

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1: Und das ist die Börse am Mittwochnachmittag. Jens Lohl, konnte der DAX denn heute die 25.000-Punkte-Marke halten?
2: Ja, das hat leider nicht geklappt. Da sind wir im Moment mit 1,4% etwa drunter. Wir haben noch 24.770 Zeller aktuell. Ja, und aus dem Iran-Krieg, da gibt es neue Verunsicherungen. Trotz der Waffenruhe gibt es ja weitere Angriffe der iranischen Revolutionsgarden und der USA. Insgesamt wirkt sich das eben im Moment schlecht auf unsere Wirtschaft aus. Das kann man auch aktuell am Einkaufsmanager-Index sehen. Heute ist der auf den tiefsten Wert der letzten anderthalb Jahre gefallen.
1: Das hört sich auch nicht wirklich gut an für unsere Rohölpreise. Wie entwickelt sich der Ölpreis heute?
2: Ja, so ist es auch. Wegen dieser Unsicherheiten, da steigen die Ölpreise heute mal wieder deutlich um etwa 2%. Und der Preis pro Barrel, der geht wieder langsam in Richtung 100 US-Dollar.
1: Dann schauen wir zum Schluss nochmal auf einen großen spanischen Modehändler. Bei Inditex läuft es zurzeit recht gut.
2: So ist das. Inditex ist ja das größte börsennotierte Bekleidungsunternehmen weltweit und da gehören ganz bestimmte bekannte Marken dazu, wie zum Beispiel Zara, Berkshire oder Massimo Dutti. Ja, bei Inditex ist im ersten Quartal der Umsatz um 9% gestiegen auf 8,75 Milliarden Euro und dann hat Inditex auch gleichzeitig teilweise auch die Preise erhöht und die Bruttogewinnmarge deutlich angestiegen und Inditex liegt heute 3% zu und das gegen den Trend.
1: Hallo, vielen Dank für den Überblick.
2: Gerne, Frau Bogatzki.
1: Schönen Feiertag. Tschüss.
2: Ihnen auch. Tschüss.
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0: No, no, never war das von Texas Lightning hier im besten Mix. Ihr hört Antenne Münster am Mittwochnachmittag mit mir. Ich bin Anna Bogatzki und ich weiß nicht, ob ihr einen habt. Ich habe auf jeden Fall einen und der ist mir lieb und heilig. Mein Airfryer, den nenne ich immer liebevoll meine Heilofree, kurz mal für Heißluftfritteuse. Irgendwie haben in meinem Freundeskreis alle einen Airfryer und ich benutze meinen auch schon wöchentlich für Nuggets, für Brötchen aufwärmen. Ganz toll und nicht nur ich bin davon hin und weg.
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2: Schon der Begriff klingt ja wie so ein Mega-Fahrgeschäft auf der Kirmes.
3: Geil, lass mal alle in den Airfryer!
2: Natürlich geht's um nichts anderes als um eine Heißluftfritteuse. Wobei man Fritteuse gar nicht mehr sagen darf, sondern Friteurin. Denn es ist einfach in. In dem Ding wird in unzähligen Haushalten inzwischen fast alles eher gefried, was nicht bei dry auf den Bäumen ist. Nicht nur Pommes, sondern auch Brokkoli, Kichererbsen, Aufbackbrötchen, wahrscheinlich auch nasse Badeklamotten, benutzte Tennissocken. Und immer wenn das Essen serviert wird, wird dazu gesagt,
4: ist ganz ohne Öl, kein Fett.
2: Und seitdem denken jetzt auch alle, dass sie sich gesund ernähren mit Nuggets und Tiefkühlpizza.
4: Ohne Öl.
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1: Um 17.30 Uhr mit Matthias Gams. Guten Abend. Das lange Wochenende mit dem Brückentag nutzen wieder viele für einen Kurzurlaub. Sie fahren zum Beispiel an die Küsten. Während der Mittwoch vor Fronleichnam in den vergangenen Jahren zu den staureichsten Tagen des Jahres zählte, sieht es derzeit längst nicht so schlimm aus. Direkt hier bei Münster gab es am Vormittag schon einen Stau auf der A1 zwischen Münster Süd und Münster Nord. Jetzt stockt es noch etwas hinter Münster Nord Richtung Osnabrück. Weiter in Richtung Norden gibt es dann die schon täglichen Staus am Ahlhorner Dreieck oder auch bei Bremen oder Hamburg an der A1. Auf deutschen Autobahnen gibt es derzeit rund 1000 Baustellen. Für den Hinterkopf, Freitagabend 21 Uhr bis voraussichtlich Sonntag früh 6 Uhr kommt eine dazu. Dann ist die A1 zwischen Lattbergen und Lengerich voll gesperrt wegen Brückenbauarbeiten. Umleitungen sind dann ausgeschildert. Heute ist Tag des Fahrrads und deswegen wird die Diskussion um eine Helmpflicht wieder lauter. Eine aktuelle Umfrage zeigt, dass mehr als jeder dritte Radfahrer auf einen Helm während der Fahrt verzichtet. Besonders jüngere Menschen zwischen 18 und 29 tragen beim Radeln keinen Kopfschutz. Allerdings spricht sich die Mehrheit der Befragten für eine Helmpflicht aus. Zoe Tassovali fasst für Antenne Münster zusammen.
2: Wer ohne Helm unterwegs ist, hat dafür meist ganz praktische Gründe. Viele sagen, für kurze Strecken lohnt sich das überhaupt nicht. Andere finden Helme unbequem oder vergessen sie einfach. Fachleute weisen allerdings darauf hin, dass ein Helm bei einem Sturz schwere Kopfverletzungen verhindern kann. Im vergangenen Jahr sind in Deutschland mehr als 460 Radfahrer bei Unfällen gestorben, darunter viele Menschen auf E-Bikes. Gerade da nimmt die Zahl der tödlichen Unfälle seit Jahren zu.
1: Und jetzt weitere Meldungen in Kürze. Vorbereitungen für mögliche Bombenentschärfung laufen. Am Riekeweg östlich der Loddenheide könnte ein Blindgänger im Boden liegen. Experten untersuchen diesen Verdachtspunkt am kommenden Mittwoch. Bei einer Entschärfung müssten rund 600 Menschen Wohnungen und Arbeitsstätten verlassen. Der Albersloher Weg wäre dann östlich der Loddenheide gesperrt. 1,5 Grad Urban Run startet in der Innenstadt. 1000 Läufer sind gleich am Start. Ihre 5 Kilometer lange Laufstrecke führt von der Stubengasse auch durch Gebäude in der Innenstadt, etwa durch die Überwasserkirche oder das Schaf. Legendäres Festival lädt an den Haverkamp. Vor mehr als 30 Jahren hatte Münsters alternative Szene das ehemalige Industriegelände für sich erobert. Seit 2006 verwaltet der Haverkamp-Verein das städtische Gelände in Eigenregie. Beim Erhaltet den Haverkamp-Festival öffnen alle Clubs auf dem Gelände. Die Einnahmen gehen an den Verein. Im bundesweiten Vergleich können sich die Eintrittspreise in Münsters Freibäder sehen lassen. Das zeigt eine aktuelle Umfrage der Soziallotterie Freiheit Plus. Danach kostet der Eintritt im Schnitt 4,63 Euro. Ermäßigt sind es durchschnittlich 2,50 Euro. Das ist Platz 7 unter den 30 größten Städten in Deutschland. An der Spitze dieser Liste steht Augsburg. Am teuersten ist es in Mönchengladbach. Das teuerste Freibad selbst steht aber in Wiesbaden. Dort verlangt das Opelbad 12 Euro Eintritt.
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3: Das Antenne Münster Wetter ist immer noch ziemlich durchwachsen. Zwischendurch ist es mal freundlicher, dann gibt es aber auch wieder Regen. Vermutlich wird es heute so gegen 20 Uhr nochmal richtig regnen und dann kommt gegen 23 Uhr bis in die Nacht hinein auch nochmal ordentlich was runter. Maximal 19 Grad sind gerade noch drin. Die messen wir aktuell bei euch in Mecklenburg und am Neutor. Morgen ist es dann auch nochmal ein bisschen ungemütlicher. Immer mal wieder sind Schauer und Gewitter mit dabei. Also vielleicht verbringt ihr den Feiertag lieber drin oder nutzt die Regenpausen. Der Antenne Münster Verkehr. Schauen wir erst in den Süden von unserer Stadt. Da staut es sich gerade auf dem Kappenberger Damm zwischen Wiedauerstraße und Grafschaft, Richtung Grafschaft. 5 Minuten länger müsst ihr da warten. Dann schauen wir in den Osten. Da staut es sich gerade auf der Mondstraße und der Schmittingheide, beiden Richtungen vor der Wolbecker Straße, plus 10 Minuten. Am Bahnhof steht hier auch gerade 5 Minuten und rund um den Kreisel Moltkestraße Richtung Weseler Straße. Da ist es gerade überall ein bisschen voller. Müsst ihr plus 5 Minuten einplanen. Plus 5 Minuten sind es gerade auch noch auf der Geringhoffstraße und auf der Umgehungsstraße Richtung Autobahn. Die aktuellen Blitzer nur bei Antenne Münster. Da habe ich noch 3 Stück für euch. 2 davon in Wolbeck. Geblitzt wird auf der Alberskirchener Straße Höhe Tiergarten und auf dem alten Mühlenweg zwischen der Straße auf der Lahr und der Münsterstraße. Und ein letzter Blitzer steht auf der Kanalstraße. Da blitzt es in beiden Richtungen Höhe Reitstall. Falls ihr noch irgendwas gesehen haben solltet, Staus, Störung, Blitzer, klingelt durch oder schickt uns eine WhatsApp-Sprachnachricht. Nummer ist die 0251 28 95 40. Danke euch.
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3: Mittwochnachmittag. Wir stehen kurz vor dem Feierabend. Ich bin Anna Bogatzki.
4: Es ist schon manchmal unübersichtlich. Ich bin mit dem Fahrrad und mit dem Auto hier am Kreisel unterwegs. Man muss schon Acht geben.
3: Ja, so ist das manchmal, ne? Am Ludgeri-Kreisel, auch wenn ich da durchfahre, egal jetzt ob mit Auto oder mit Fahrrad, das ist echt immer stressig. So viel los, da kann schnell was passieren. Die Unfallkommission der Stadt Münster hat sich da jetzt was überlegt, damit sicherer wird. Spreche ich gleich mit euch drüber nach drei Songs.

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0: Leute, wenn ihr mit dem Auto oder mit dem Rad durch den Lotgieri-Kreisel fahrt, dann ist das echt manchmal eine richtig gefährliche Angelegenheit. Hallo hier bei Antenne Münster am Mittwochabend. Ja, die Fahrradfahrer, die halten sich oft nicht an die Stoppschilder und schießen dann so zwischen den Autos her oder schlängeln sich da irgendwie durch. Die Autos müssen zum Teil die Spur wechseln, übersehen die Radfahrer und dann kommt das öfter mal dazu Unfällen. Ist echt ein ziemliches Kuddelmuddel da. Ich kenne auch Leute, die sagen, ich schiebe mein Rad einfach. Ich fahre nicht durch den Kreisel, ich mache das nicht, ich schiebe. Und irgendwie ist der Kreisel auch echt super stressig. Nur die Kaninchen da auf dem Rasen im Kreisel, bei denen ist das immer ganz entspannt, aber bei uns halt nicht. Und die Unfallkommission der Stadt Münster hat jetzt einen Vorschlag gemacht, um den Lotgieri-Kreisel ein bisschen sicherer zu machen. Die Stelle, an der man bisher zwei Spuren von der Lotgieri-Straße in den Kreisverkehr fahren konnte als Autofahrer, die soll jetzt einspurig werden. In Zukunft sollen Autos nur noch die linke Einfahrt nutzen, die rechte soll dann für Fahrräder und Busse sein. Über den Vorschlag wird jetzt bald beraten. Bis dahin haben wir aber mal euch gefragt. Was sagt ihr denn dazu?
1: Die Idee der Stadt finde ich gar nicht so schlecht, hier tatsächlich eine Spur nur für Busse und Fahrradfahrer zu gestalten.
2: Ja, finde ich super, wäre ich dafür.
3: Ziel des Ganzen ist ja durchaus nachvollziehbar.
4: Finde ich gut. Also ist halt von Vorteil für alle Beteiligten.
5: Finde ich gut. Da müssten die Busse halt auch auf die Fahrräder achten, weil es ja auch eine Gefahr ist.
2: Finde ich eine sehr gute Idee. Einfach, damit man sich nicht mehr in die Autospur einfädeln muss. Ich denke, das würde das Verkehrsrisiko ein bisschen minimieren.
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So, ich mache jetzt auch mal Feierabend für heute. Genieße morgen den Feiertag und bin am Freitag wieder für euch hier, 14 bis 18 Uhr. Jetzt an meiner Stelle macht der Kollege Robert Janz weiter. Anna Bogatzki ist raus.

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2: Mit Malte Heilbricht, guten Abend. Wenn es um künstliche Intelligenz, Cloud-Dienste oder Online-Netzwerke geht, dann sind wir in Europa ziemlich von den großen US-Konzernen abhängig. Die EU-Kommission will das ändern mit einem großen Gesetzespaket, das sie heute in Brüssel vorgestellt hat. Danny Hopper aus dem News-Team, wie soll Europa in Zukunft denn unabhängiger von den USA werden?
3: Also zum einen soll der Bau neuer Rechenzentren gefördert werden, die große Datenmengen für künstliche Intelligenz und Cloud-Dienste verarbeiten können. Außerdem soll es Fördergelder für die Herstellung von Halbleitern und Maschinen dafür geben, da ist man von China und Taiwan abhängig. Die Chips sind ja die Grundlage für Computer und KI und sie stecken in Autos und Smartphones, ist also ein riesiger Markt und deshalb will die EU selbst mehr Chips produzieren. Auch Genehmigungsverfahren sollen in Zukunft beschleunigt werden und Behörden, Regierungen, die Polizei oder Krankenhäuser sollen nur noch Cloud-Dienste und KI-Modelle nutzen, bei denen ihre Daten auf europäischen Servern bleiben.
2: Dass die EU hier unabhängiger werden will, hat ja auch mit US-Präsident Trump zu tun.
3: Genau, denn seitdem er wieder im Amt ist, ist da die Sorge vor einem Killswitch, also die Befürchtung, dass Trump den Europäern Verbindungen und amerikanische Technologien abschneiden könnte, wenn er mit ihnen unzufrieden ist. Das hat im vergangenen Jahr zum Beispiel schon der Internationale Strafgerichtshof in Den Haag zu spüren bekommen. Da hatte Trump mal eben mehreren Richtern den Zugang zu Amazon, Google und ihren Visa-Kreditkarten sperren lassen. Auf die US-Anbieter wird die EU aber trotzdem nicht verzichten können, dazu sind sie einfach zu dominant und werden es auch bleiben.
2: Danke, Danny. Und jetzt weitere Meldungen, kurz und knapp. Deutschland bekommt keinen Sitz im UN-Sicherheitsrat. Bei der Wahl in New York ist die deutsche Kandidatur schon im ersten Wahlgang gescheitert. Das teilte die Präsidentin der UN-Generalversammlung Baerbock mit. Die beiden Sitze für westeuropäische Länder in dem mächtigen Sicherheitsrat gehen stattdessen an Österreich und Portugal. Die Bundesregierung setzt sich für mehr Recycling und die Reparatur von Produkten ein. Dazu hat das Bundeskabinett ein Aktionsprogramm zur nationalen Kreislaufwirtschaftsstrategie beschlossen. Geplant sind zum Beispiel digitale Produktpässe, sodass der Kunde schon im Geschäft abrufen kann, ob das Gerät reparabel ist oder wie es entsorgt wird. Im Mai hatte jedes vierte neu zugelassene E-Auto in Deutschland einen reinen Elektroantrieb. Fast 60.000 waren das. Das Kraftfahrtbundesamt meldete einen Anstieg von rund 39% im Vergleich zum Vorjahresmonat. Als Gründe werden die hohen Spritpreise und die neue staatliche Kaufprämie genannt. NRW-Innenminister Reul hat ein gemischtes Fazit des Klimacamps in Hamm gezogen. Laut Polizeibilanz gab es rund 160 Ingewahrsamnahmen, 280 Platzverweise und 18 Strafanzeigen. Viele hätten sich nicht mehr unter Kontrolle gehabt, sagte Reul. Laut Innenministerium waren am Freitag und Samstag jeweils mehr als 2000 Polizistinnen und Polizisten im Einsatz. Zu dem fast zweiwöchigen Camp und den Protesten gegen fossile Energieträger hatten mehrere Organisationen aufgerufen. Unter den Teilnehmern war zwischenzeitlich auch die schwedische Aktivistin Greta Thunberg. Und das waren die Nachrichten mit Malte Albrecht.
4: Das Wetter.
5: Jetzt am Abend geht es mit einem Wechsel aus Sonne und Wolken weiter. Örtlich sind aber auch noch Schauer mit dabei. So geht's dann auch durch den Abend und rein in die Nacht. Es kann also auch da immer wieder ein Schauer geben. Vereinzelt sind auch Gewitter möglich. Die Temperaturen sinken auf 16 bis 10 Grad. Morgen am Feiertag auch wieder sehr wechselhaft. Sonne, Wolken und Regen. Gewitter mit Starkregen sind auch nicht ausgeschlossen. Das Ganze dann bei bis zu 21 Grad.
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5: Da ist aktuell viel los auf den Straßen, darum die Meldungen ab 40 Minuten Zeitverlust. Starten wir mit der A1 Dortmund-Köln zwischen Gevelsberg und Remscheid-Lennep. 12 Kilometer, da verliert ihr eine Stunde. 50 Minuten obendrauf kommen auf der A4 Köln-Aachen zwischen Kerpen und Merzenich 7 Kilometer Stau. Dann 40 Minuten auf der A42 Kamp-Lindfort in Fahrtrichtung Dortmund zwischen Gelsenkirchen-Zentrum und dem Kreuz Herne 7 Kilometer Stau. Und dann noch die A59 Köln-Bonn zwischen Köln-Wahn und dem Dreieck St. Augustin-West. 6 Kilometer Stau, da nochmal knapp 50 Minuten plus. Allen unterwegs eine gute Fahrt, kommt gut an.
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5: Hallo zusammen, Robert Jans ist hier am Mittwochabend. Morgen ist Feiertag, also ich hoffe, ihr habt alles richtig gemacht und startet jetzt in euer langes Wochenende. Ich habe das nicht geschafft. Ich habe das irgendwie verkackt auf gut Deutsch. Aber das ist ja das Geile an meinem Job. Ich freue mich, weil dann kann ich auch morgen wieder Zeit mit euch verbringen. Wir starten jetzt erstmal rein mit Musik aus den 90ern. Genauer gesagt aus dem Jahr 1995. Ich habe euch Take That mitgebracht mit A Back for Good. Und der Song, der ja, ist auch nach 30 Jahren immer noch einfach top.

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0: Neue Musik war das von Christus Randy, Good Old Days. Und es gibt so Filme, mit denen ist man irgendwie aufgewachsen. Oh Gott, das klingt zu pathetisch. Nee, aber man ist irgendwie, ne, man kennt die halt einfach aus seiner Jugend. Und dazu gehört für mich ganz persönlich Scary Movie, wobei ich eigentlich nur die ersten beiden Teile gesehen habe. Und gut, ich habe mich auch humortechnisch weiterentwickelt, aber wenn ich an so ein paar Szenen denke, muss ich trotzdem noch schmunzeln. Das ist ja eine ganze Filmreihe, Kino Maniac Albrecht, und jetzt gibt es tatsächlich einen neuen, einen sechsten Teil, der morgen ins Kino kommt.
1: Er hat sie abgestochen!
2: Nicht sie! Meine Pronomen sind they, them! Er hat them abgestochen!
3: Tja, wer sowas lachen kann und dann auch noch vergessen hat, wie grausam unlustig der letzte Teil war, der kann sein Geld gern bei Scary Movie 6 versenken. Eine Wurzelbehandlung ohne Narkose, versteht sich, hätte ich mehr Spaß.
0: Kurz und knackig. Ich würde sagen, die Message ist angekommen. Jörg findet's blöd. Danke dir. Gut, dann spare ich mir auch das Geld.
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1: Um 18.30 Uhr mit Matthias Kamps. Guten Abend. Das lange Wochenende mit dem Brückentag nutzen wieder viele für einen Kurzurlaub und fahren zum Beispiel an die Küsten. Während der Mittwoch vor Fronleichnam in den vergangenen Jahren zu den staureichsten Tagen des Jahres zählte, sieht es heute nicht so schlimm aus. Direkt hier bei Münster gab es am Vormittag schon einen Stau auf der A1 zwischen Münster Süd und Münster Nord. Der dauerte bis in den Nachmittag hinein und jetzt stockt es noch etwas hinter Münster Nord Richtung Osnabrück. Dann im weiteren Verlauf in Richtung Norden gibt es die üblichen Staus am Ahlhorner Dreieck oder auch bei Bremen oder Hamburg. Heute ist Tag des Fahrrades und deswegen wird die Diskussion um eine Helmpflicht wieder lauter. Eine aktuelle Umfrage zeigt, dass mehr als jeder dritte Radfahrer auf einen Helm während der Fahrt verzichtet. Besonders jüngere Menschen zwischen 18 und 29 tragen beim Radeln keinen Kopfschutz. Allerdings spricht sich die Mehrheit der Befragten für eine Helmpflicht aus. Zoe Tassovali berichtet für Antenne Münster.
2: Wer ohne Helm unterwegs ist, hat dafür meist ganz praktische Gründe. Viele sagen, für kurze Strecken lohnt sich das überhaupt nicht. Andere finden Helme unbequem oder vergessen sie einfach. Fachleute weisen allerdings darauf hin, dass ein Helm bei einem Sturz schwere Kopfverletzungen verhindern kann. Im vergangenen Jahr sind in Deutschland mehr als 460 Radfahrer bei Unfällen gestorben, darunter viele Menschen auf E-Bikes. Gerade da nimmt die Zahl der tödlichen Unfälle seit Jahren zu.
1: Und jetzt weitere Meldungen in Kürze. Vorbereitungen für mögliche Bombenentschärfungen laufen. Am Riekeweg, östlich der Loddenheide, könnte ein Blindgänger am Boden liegen. Experten untersuchen diesen Verdachtspunkt am kommenden Mittwoch. Bei einer Entschärfung müssten rund 600 Menschen Wohnungen und Arbeitsstätten verlassen. Der Albersloher Weg wäre in dem Bereich gesperrt. 1,5 Grad Urban Run läuft durch die Innenstadt. 1000 Läufer sind unterwegs. Ihre 5 Kilometer lange Rundstrecke führt von der Stubengasse auch durch Gebäude in der Innenstadt, etwa durch die Überwasserkirche oder das Schaf. Legendäres Festival lädt an den Haverkamp. Vor mehr als 30 Jahren hatte Münsters alternative Szene das ehemalige Industriegelände für sich erobert. Seit 2006 verwaltet der Haverkamp-Verein das städtische Gelände in Eigenregie. Beim Erhaltet den Haverkamp-Festival öffnen alle Clubs auf dem Gelände. Die Einnahmen gehen an den Verein. Im bundesweiten Vergleich können sich die Eintrittspreise in Münsters Freibädern sehen lassen. Das zeigt eine aktuelle Untersuchung der Soziallotterie Freiheit Plus. Danach kostet der Eintritt im Schnitt 4,63 Euro, ermäßigt sind es 2,50 Euro im Durchschnitt. Das ist Platz 7 unter den 30 größten Städten in Deutschland. An der Spitze dieser Liste steht Augsburg, am teuersten ist es in Mönchengladbach.
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3: Das Wetter. Im Moment ist es teils freundlich, teils wolkig. Hier und da gibt es noch mal einen Schauer. So ähnlich läuft der Abend dann auch erstmal weiter. Also mal trocken, mal nass. In der Nacht kühlt es sich auf 16 bis 10 Grad ab. Schauen wir auf morgen, da bleibt das Wetter ja dann wechselhaft. Sonne, Wolken und Schauer wechseln sich ab. Gewitter und Starkregen sind leider auch möglich. Dazu bis 21 Grad in der Spitze.
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3: Wir checken die Lage auf den Straßen mit den Meldungen ab einer halben Stunde Zeitverlust. Da haben wir die A1 Dortmund-Köln zwischen Gevelsberg und Remscheid-Lennep. 11 Kilometer, da verliert ihr eine Stunde. 50 Minuten obendrauf auf der A4 Köln-Aachen zwischen Elsdorf und Merzenich. 6 Kilometer da und nochmal 6 Kilometer auf der A59 Köln-Bonn zwischen Köln-Wahn und dem Dreieck St. Augustin-West. Macht da eine halbe Stunde plus. Allen unterwegs eine gute Fahrt, kommt gut an.
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3: Hi zusammen, Robert Jans ist hier am Mittwochabend. Morgen ist Feiertag und da spreche ich doch gleich mal mit unserem selbsternannten Feiertagsexperten Leo Arrighi. Der wird uns gleich mal sagen, worauf es denn da so morgen ankommt. Vorher noch ein bisschen Musik und da starten wir mit Mark Forster. Der ist mit neuer Musik zurück und der Titel sagt eigentlich schon alles.

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1: Mit Malte Albrecht. Schönen guten Abend. Der Onlinehandel bekommt die Konsumflaute bei uns in Deutschland nicht zu spüren. Im Gegenteil, er boomt geradezu. Das hat der Handelsverband Deutschland mitgeteilt. Und das hat auch etwas mit künstlicher Intelligenz zu tun. Mehr zum Thema hat Thorsten Adolfs.
2: Immer mehr Menschen nutzen schlaue KI-Helfer, um ganz gezielt beim Einkaufen zu sparen, so der Verband. So kann innerhalb von Sekunden der günstigste Preis gefunden werden. Viele Menschen vertrauen der künstlichen Intelligenz beim Vergleich von Produkten mittlerweile sogar mehr als klassischen Kundenbewertungen. Aber die volle Kontrolle wollen die Kunden trotzdem nicht abgeben. Die meisten lehnen es ab, dass die KI komplett autonom für sie einkauft. Laut Handelsverband läuft der Onlinehandel auch deshalb deutlich besser als der in den Geschäften, weil Kunden dabei Zeit sparen und nicht zu den Läden fahren müssen. Besonders beliebt ist das Ganze mittlerweile sogar bei den über 55-Jährigen und auch beim täglichen Einkauf, zum Beispiel bei Lebensmitteln oder Drogerieartikeln, greifen immer mehr Leute zum Smartphone, statt den klassischen Weg in den Supermarkt zu gehen.
1: Und jetzt weitere Meldungen in Kurzform. Deutschland ist mit seiner Kandidatur für einen Sitz im UN-Sicherheitsrat gescheitert. Bei der Wahl in New York setzten sich Portugal und Österreich durch. Das teilte die Präsidentin der UN-Generalversammlung Baerbock mit. Deutschland hatte sich um einen Sitz für die Jahre 2027 und 2028 beworben. Der Sicherheitsrat ist das einzige UN-Gremium, das Beschlüsse mit völkerrechtlich bindender Wirkung für alle Mitgliedstaaten fassen kann. In Hessen darf der Verfassungsschutz die AfD als rechtsextremen Verdachtsfall einstufen und sie beobachten. Das hat das Verwaltungsgericht Wiesbaden entschieden und wies eine Klage der AfD ab. Es gebe genügend Anhaltspunkte für Bestrebungen des Landesverbands, die sich gegen die freiheitliche demokratische Grundordnung richten, hieß es. In Spanien sind im Mai rund 100 Menschen im Zusammenhang mit der Hitze gestorben. Das Gesundheitsministerium spricht von einem neuen Höchstwert. Im Mai war es in mehreren spanischen Städten tagelang ungewöhnlich heiß für die Jahreszeit, vor allem im Norden des Landes. Was die WM-Stimmung angeht, gibt es in Deutschland noch Luft nach oben. Auch der Optimismus ist steigerungsfähig. Laut einer Studie der Uni Hohenheim glauben aktuell 20% der Menschen hier, dass Deutschland Fußball-Weltmeister wird. Mehr als die Hälfte geht von einem Ausscheiden spätestens im Viertelfinale aus. Die Nationalelf verliere im Langzeitvergleich langsam ihre frühere Sonderstellung als WM-Favorit bei den Fans, sagt die Studie. Dafür steigen Spanien und Frankreich immer weiter auf. Die Uni hat auch nach der Beliebtheit der Spieler gefragt und immerhin gibt es hier Top-Werte. Florian Wirtz, Joshua Kimmich und Dennis Undaff werden in puncto Sympathie und Leistungsstärke am besten bewertet. Auch weit oben im Ranking stehen Kai Havertz, Leon Goretzka und Jonathan Tah. Manuel Neuer war zum Zeitpunkt der Befragung noch nicht für den Kader nominiert und wurde deshalb nicht erfasst. Und das waren die Nachrichten mit Malte Albrecht.
3: Das Wetter. Jetzt am Abend wechseln sich längere trockene Phasen ab mit etwas Sonne, Wolken und vereinzelt auch noch Schauern. In den nächsten Stunden bleibt es auch erstmal so. Örtlich kann auch nochmal ein Gewitter dabei sein. Später in der Nacht liegen die Werte dann bei 16 bis 10 Grad. Schauen wir auf morgen am Feiertag. Da geht es dann wechselhaft weiter. Also etwas Sonne, viel Wolken, immer mal wieder Regen und auch einzelne kräftige Gewitter sind möglich. Dann sind 21 Grad in der Spitze drin.
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3: Wir schauen auf die Meldungen ab 25 Minuten Zeitverlust. Da haben wir die A1 Dortmund-Köln zwischen Wuppertal-Langerfeld und Remscheid-Lennep. 7 Kilometer, eine Stunde verliert ihr da. Dann die A2 Dortmund-Hannover zwischen dem Kreuz Bielefeld und Ostwestfalen-Lippe. 10 Kilometer, auch da kommt eine Stunde obendrauf. 45 Minuten auf der A43 Wuppertal-Recklinghausen zwischen Sprockhövel und Wittenhäfen. 4 Kilometer dort. Dann die A44 Dortmund-Kassel zwischen Marsberg und Warburg. 8 Kilometer 35 Minuten und dann noch die A44 Kassel-Dortmund zwischen Bräuner und Diemelstadt, 7 Kilometer Stau, aktuell 45 Minuten plus, da gab es einen Unfall und der linke Fahrstreifen ist dort aktuell gesperrt. Allen unterwegs eine gute Fahrt, kommt gut an.
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3: Hi zusammen, Robert Jantz ist hier und jetzt hab ich für euch einen Song, der passt eigentlich ganz gut dazu, dass das ja irgendwie auch so ein kleiner Freitag ist heute, denn morgen ist ja Feiertag und wenn's gut läuft, heißt das für euch, heute geht's ins lange Wochenende. So, was habe ich mitgebracht an Musik, sage ich euch, von Rosé und Bruno Mars, Aparté, entstanden aus einem koreanischen Trinkspiel, der Song, und ja, Also ihr müsst jetzt natürlich irgendwie nichts trinken, ist ja klar, der Song läuft auch ohne Getränk, aber mit geht's natürlich auch.

0: Neue Musik von Malik Harris war das. Ich weiß nicht, wie das bei euch so im Freundeskreis ist. Bei mir ist die Vorfreude auf die WM in Kanada, Mexiko und den USA ist aber noch überschaubar. Aber dennoch, in einer Woche ist es soweit. Heißt, mit anderen Worten, noch genug Zeit, sich mit Fanartikeln einzudecken und Tippspiele zu organisieren. Dann kommt die Stimmung ja quasi von ganz allein. Kollege Julian Degler, du hast ein paar Tipps gesammelt. Julian, welche Fanartikel sind denn zur WM jetzt im Trend?
1: In diesem Jahr verschenken viele Unternehmen Gratis-Shirts zur WM mit ihrem Logo. Vor 2 Jahren war das Vergleichsportal Check24 damit sehr erfolgreich. Die Shirts waren auf den Fanmeilen allgegenwärtig. Und auf diesen Trend springen jetzt andere auf. Edeka zum Beispiel hat an einem Aktionstag ein Fanshirt ab einem Einkaufswert von 50 Euro verschenkt. Und bei Teddy gibt es ab einem Einkauf von 5 Euro ein Trikot gratis. Vorher muss ich mich aber für den Newsletter anmelden. Und zu den Klassikern zählen natürlich Sonnenbrillen, Hüte, Fähnchen, Flaggen oder auch Blumenketten in Schwarz-Rot-Gold.
0: Oh, schick. Was kostet denn so ein offizielles WM-Trikot der DFB 11?
1: Ja, wer das offizielle WM-Heimtrikot der Nationalmannschaft zu den Spielen tragen möchte, muss tiefer in die Tasche greifen. Das Heimtrikot mit den schwarz-rot-goldenen Streifen kostet im DFB-Fanshop 100 Euro. Das gleiche gilt für das Auswärtstrikot in Blau mit türkisfarbenen Elementen. Die beiden Kindertrikots liegen jeweils bei 75 Euro. Das Aufwärmtrikot ist übrigens etwas erschwinglicher und liegt für Erwachsene bei 70 Euro.
0: Ja, ich glaube, dann nehme ich das Kindertrikot, dann kommt mein Bizeps auch zur Geltung. Spaß beiseite. Also in einer Woche ist es soweit, dann startet DWM, also könnt ihr euch nur eindecken mit Fanartikeln, habt noch Zeit. Danke dir, Julian.

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1: Das ist wirklich eine wechselhafte Angelegenheit. Es gibt ganz viele Wolken. Zwischendurch tun sich aber auch mal so ein paar Lücken auf und die Sonne kämpft sich durch. Und örtlich sind auch Schauer möglich. Also alles mit dabei. Bis in die Nacht bleibt das auch erstmal so. Einzelne Gewitter sind auch weiter möglich. Später wird es auch kühler mit 16 bis 10 Grad. Morgen an Fronleichnam brauchen wir wieder den Regenschirm. Es gibt Sonne, Wolken, Schauer und teils auch Gewitter. Sehr wechselhaft, also wieder bis 21 Grad in der Spitze.
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1: Wir checken die Lage und ich sag euch die Meldungen ab 20 Minuten Zeitverlust. Da haben wir die A1 Dortmund-Köln zwischen Wuppertal-Langerfeld und Remscheid-Lennep. 6 Kilometer, eine Stunde kommt da oben drauf. Dann die A2 Dortmund-Hannover zwischen dem Kreuz Bielefeld und Ostwestfalen-Lippe. 10 Kilometer Stau, 50 Minuten. Da ist die Fahrbahn aktuell auf 2 Fahrstreifen verengt. Da gab es einen Unfall mit mehreren Autos. Fahrt da bitte dementsprechend vorsichtig bzw. bildet falls nötig eine Rettungsgasse. Dann die A43 Wuppertal-Recklinghausen zwischen Sprockhövel und Wittenhäfen. 6 Kilometer, eine halbe Stunde. Dann die A44 Dortmund-Kassel zwischen Marsberg und Warburg. 10 Kilometer, 45 Minuten plus. Und dann die A44 Kassel-Dortmund zwischen Bräuner und Diemelstadt. 5 Kilometer Stau, 41 Minuten plus. Auch hier gab es einen Unfall. Fahrt bitte überall, alle vorsichtig und kommt gut an.
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1: Robert Jantz ist hier und ja, ich weiß, es ist erst Mittwoch, aber manchmal kann man sich den Freitag ja auch einfach mal früher holen. Von mir aus auch zerren, ist mir doch völlig egal. The Cure haben genau dafür 1992 einen perfekten Song gebastelt. Friday I'm in Love und der passt ja perfekt, weil ja, heute ist zwar Mittwoch, aber morgen ist der Feiertag, heißt irgendwie ist auch Freitag.

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0: So, jetzt ziehen wir die Gitarren hier mal wieder raus aus dem Verstärker. Das war Nickelback.
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0: Am 27. Juni verwandelt sich das Areal um den Fühlinger See in Köln wieder in einen riesigen Regenbogen. Dort geht das Rainbow Festival nämlich in die zweite Runde. Mit dabei sind zum Beispiel Boney M., Kamratz oder auch Felix Jähn. Er stand letztes Jahr auch schon auf der Bühne und ist definitiv begeistert vom Publikum.
3: Vom letzten Mal ist mir besonders in Erinnerung geblieben das Publikum, dass ich halt rausgekommen auf die Bühne und geguckt habe und echt das Gefühl hatte, ich habe noch nie so viele queer gelesene Menschen auf einem großen Mainstream-Festival gesehen. Das hat sich irgendwie total wholesome angefühlt und war richtig schön.
0: Oh, und auch dieses Jahr legt Felix Jähn wieder am Fühlinger See auf. Dabei ist seine Setlist tatsächlich immer unterschiedlich.
3: Ja, ich spiele schon je nach Kontext auf jeden Fall ein bisschen anders. Also ich habe schon so meinen Sound und das, was ich mache, aber da kann ich natürlich in Nuancen immer variieren. Ich schaue aber vor allen Dingen auch einfach live, wie die Stimmung ist. Also ich bereite gar nicht im Detail genau vor, was ich spiele. Ich habe natürlich meine Playlisten und irgendwie eine grobe Idee, aber ich gucke dann am Ende, wie die Stimmung vor Ort ist und was irgendwie gerade passieren soll und wie die Crowd drauf ist und wo die Reise hingeht.
0: Ja, guck mal, wie ich hier mit meiner Sendung. Ich gucke auch immer, wie ist die Stimmung, wie seid ihr drauf, ne? Dann gucken wir mal. Eine Sache darf ich euch noch verraten, und zwar Felix Jähn, der wird vorher noch eine neue Single rausbringen, gemeinsam mit einem Künstler vom Rainbow Festival auch, und die wird dann, ja, richtig kombiniert, natürlich dann auch live performt. Es bleibt also spannend, und wenn ihr dabei sein möchtet, dann sichert euch schnell noch die Tickets, und ich spiele euch jetzt natürlich auch Felix Jähn zusammen mit Weiss und Miss Lee. Hier sind sie mit Close Your Eyes.
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1: Ich bin Dirk Zeitler. Deutschland ist mit seiner Kandidatur für einen Sitz im mächtigen Sicherheitsrat der Vereinten Nationen bereits im ersten Wahlgang gescheitert. Bei der Wahl in New York unterlag die Bundesrepublik Portugal und Österreich, wie die Präsidentin der UN-Generalversammlung Baerbock mitteilte. Für Bundeskanzler Merz und seinen Außenminister Wadefuhl bedeutet das Scheitern auch einen herben Rückschlag bei den Bemühungen, Deutschland stärker als in den vergangenen Jahren als wichtigen Akteur auf der internationalen Bühne zu platzieren. Ein ukrainischer Drohnenschlag gegen Sankt Petersburg hat vor dem Wirtschaftsforum von Kremlchef Putin schwarzen Rauch über der sonnigen Millionenmetropole aufziehen lassen. Am frühen Morgen, als weitere Gäste für das bis Samstag angesetzte Großereignis eintrafen, gab es mehrere Stunden Drohnenalarm.
2: Das Bild eines starken Russlands, welches der Kreml mit dem Wirtschaftsforum in Petersburg vermitteln wollte, haben die ukrainischen Drohnen zerstört. Die Rauchschwaden sind bis ins Stadtzentrum zu sehen und überschatten auch das festlich inszenierte Forum. Eingeschlagen haben die Drohnen Medienberichten nach im Ölterminal und in einer Flottenbasis. Aus Moskau, André Berlin.
1: Die Gewerkschaft Verdi ruft in den laufenden Tarifverhandlungen im Handel erneut zu bundesweiten Warnstreiks auf. Betroffen seien morgen und übermorgen Betriebe und Unternehmen im Einzel- sowie im Groß- und Außenhandel in allen Bundesländern, wie die Gewerkschaft mitteilte.
3: Eine bodenlose Frechheit nennt die Gewerkschaft die Tarifangebote, die die Arbeitgeber zuletzt vorgelegt hatten. Verdi fordert 7% mehr Lohn. Die Arbeitgeber hatten in einigen Bundesländern 3,5% angeboten in zwei Schritten. Denn der Handelsverband Deutschland sieht angesichts der schwächelnden Konjunktur kaum Spielraum für Lohnerhöhungen. Die Gewerkschaft will jetzt mit der zweiten Streikankündigung Druck für mehr Geld machen. Wo und wie genau die Streiks für die Verbraucher spürbar wären, ist noch nicht klar. Thomas Thonfeld, Nachrichtenredaktion.
1: Zum Sport. Bundesliga-Absteiger VfL Wolfsburg hat Tobias Strobel als neuen Trainer verpflichtet. Die 38 Jahre alte Überraschungslösung kommt gegen Zahlung einer Ablösesumme vom SC Verl. Strobel erhält bei den Niedersachsen einen Vertrag bis Sommer 2028. Den westfälischen Club Verl hatte Strobel in der vergangenen Saison auf Platz 6 der dritten Liga geführt. Und das waren die Nachrichten mit Dirk Zeitler.
4: Das Wetter. Jetzt am Abend bleibt das Wetter unbeständig. Gerade gibt es neben trockenen Abschnitten auch noch vereinzelt Schauer. In den nächsten Stunden kann auch immer wieder Regen fallen. Vereinzelt sind auch Gewitter möglich, aber es ist die Ausnahme. Und später in der Nacht geht es dann runter mit den Temperaturen. Die pendeln sich ein zwischen 16 und 10 Grad. Morgen wird es dann erneut wechselhaft. Sonne ist auch mal dabei, aber auch Schauer und Gewitter. Höchstwerte bei bis zu 21 Grad.
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4: 20 Uhr ist durch und das sind die Meldungen ab 20 Minuten Zeitverlust. Da haben wir die A1 Dortmund-Köln zwischen Wuppertal-Langerfeld und Remscheid-Lennep. 5 Kilometer 40 Minuten. Dann die A2 Dortmund-Hannover zwischen Bielefeld-Süd und dem Kreuzbad Oeynhausen. 18 Kilometer eine halbe Stunde. Genauso lang dauert es auf der A40 Duisburg-Dortmund zwischen Essen-Zentrum und Essen-Krai. 3 Kilometer und nochmal 35 Minuten auf der A44 Dortmund-Kassel zwischen Marsberg und Warburg. 8 Kilometer Stau. Allen unterwegs eine gute Fahrt, kommt gut an.
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Hallo liebe Bürgerfunkhörer hier in und um Münster. Das ist mal wieder soweit. Wir haben einen gradzahligen Monat und dazu noch den ersten Mittwoch darin. Also gibt's hier jetzt wieder die Sendung mit viel Musik zum Wiedererkennen oder eben wie neu hören, wo die meisten Titel schon zur Jahrtausendwende nicht mehr ganz frisch waren. Und dann ist da auch noch sehr Bekanntes, aber auch nie so richtig Aufgetauchtes dabei. Ich hoffe, das Zuhören macht, wie auch immer, Freude. Und hierzu begrüßt euch am Mikrofon auch diesmal ganz herzlich nur der Theo. Wir sagen der Theo.

Und diesen schönen Beatles-Titel habe ich heute zum Einstieg ausgeguckt, aber eben nicht von den Beatles. Doch zu deren Originalzeiten gab es hierzulande eine Reihe von Bands, die versuchten, mit eingedeutschten Songs ihre Karriere zu starten. Allerdings hat es keine wirklich geschafft. Und über The Two, die diese The Two of Us-Version 1970 eingespielt haben, habe ich nichts gefunden. Nicht online und auch im Beiheft meiner CD, in dem die meisten erwähnt sind, großteils sogar mit Fotos, tauchen The Two überhaupt nicht auf. Hör doch mal zu! Rück! 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Einen echten von den Beatles habe ich jetzt dabei, vom 1967er Riesenerfolgsalbum Sgt. Pepper's Lonely Hearts Club Band. Diesen kennt man eher in der völlig anderen Coverversion, die Joe Cocker 1969 über das Woodstock Festival zum Star machte. Für die Beatles kein Hit, wenn auch nicht ganz unbekannt geblieben. With a little help from my friends.

Von den Songs des dunkelhäutigen US-Künstlers kannte man hierzulande zwar einige irgendwie, sie tauchten aber nie in deutschen Hitlisten auf. Bis auf 1966 seine Wonderful World, die hier sogar Platz 2 erreichte. Das wurde dann in den 80ern nochmal durch eine Werbung sehr bekannt. Gibt's hier aber jetzt nicht, sondern Sam Cooke's Only 16 von viel früher, nämlich 1968.

Beim leichtfertigen Bergsteigen gab es auch in letzter Zeit mehrere hässliche Unfälle, aber ich habe da jetzt mal einen Gegenpol zu. Schon ein Jahr bevor die Hamburgerin Franziska Menke mit dem Tretboot in Seenot kam, wurde aus ihr einfach Fräulein Menke. Und wofür schwärmte sie 1982 in der Neuen Deutschen Welle?

Die Beatles haben ja heute einen kleinen Schwerpunkt. Jetzt aber wieder nicht selbst, sondern mit einer sehr ungewöhnlichen Version ihres größten Single-Hits. Mal völlig anders von der 1960 in Detroit gegründeten afroamerikanischen Gesangsband, die beim legendären Motown-Label zu den stilbildendsten Soul-Künstlern wurden. Und The Temptations gibt es, natürlich mit Umbesetzungen, immer noch. Hier jetzt aus dem Jahr 1969 ihre Interpretation von Hey Jude.

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Eigentlich kaum zu glauben, dass ich von einem der bekanntesten, wichtigsten und prägendsten Blues-Rock-Musiker noch nichts in der Sendung hatte, außer vielleicht aus der ganz frühen Yardbirds-Zeit. Dabei ist der doch auch schon über 80 und spielte seit den 60ern bei vielen Bands und als Solist. Man nannte bzw. nennt ihn Slowhand, den übrigens britischen Gitarristen, der unter diesem Titel dann 1977 ein Album herausbrachte, das nicht nur bluesrockig, sondern auch anders klingt. Und daraus gibt's hier jetzt sein recht erfolgreiches und eins meiner Clapton-Lieblingsstücke, Lay Down Sally, Eric Clapton.

Ebenfalls britisch war die hier, glaube ich, eher völlig unbekannte Band, die zum Progressive oder Art Rock zählte. Das Ganze nannte man auch Canterbury Sound, wegen mehrerer Bands aus der Ecke. Caravan wurde seit 1968 dreimal gegründet und aufgelöst, scheint aber nach jeder Menge Alben immer noch zu existieren. Die interessantesten sollten allerdings die ersten drei Langspieler bleiben. Und von 1971 und dem dritten Album In the Land of Grey and Pink stammt Golf Girl. Etwas komplex, aber ich finde ganz gut anhörbar.

Wow! Und noch was von den Beatles, aber nicht mit. Schon 1968 wurde die US-Band als Duo gegründet und etappenweise veränderten sich ihre musikalischen Projekte, sodass es mit Umbesetzungen unter gleichem Namen zu Dillard and Clark römisch 1 bis 5 kam. Etwas chaotisch alles, aber schon im Originaljahr 1969 gab es jedenfalls diese Version von Don't Let Me Down, der ursprünglichen B-Seite von Get Back. Nobody ever loved me like she does.

0: Und was gibt's denn so an Veranstaltungen für Juni hier in Münster? Immer wieder hörenswert mit jeweils einer Band verschiedener Art gibt's Sonntagnachmittags den After Church Club von 15 bis 18 Uhr im Hot Jazz Club am Hafen, bei schönem Wetter auch draußen direkt am Hafenbecken vor dem Club. Hier sind häufig auch lokale und sehr hörenswerte Bands aus Münster oder der näheren Umgebung zu hören, die sehr abwechslungsreiche Musik zu bieten haben. Genauere Infos unter hotjazzclub.de. Und mehrmals im Monat lädt am Montagabend die Monday Night Session zu jeweils anderen Musikrichtungen ein. Im Juni zum Beispiel am 8. zu Hip-Hop und Funk, am 15. und 29. ist Jazz angesagt und dazwischen am 22. Latin, Rock und Reggae. Da wird auch allerhand improvisiert und experimentiert. Und ach ja, mittendrin am Mittwoch, dem 17., können sich auf der Open Stage wieder Singer-Songwriter mit eigener Musik vorstellen. Und all dies im Hot Jazz Club direkt am Hafen. Und nochmal, Details unter hotjazzclub.de. Für die Förderung von Newcomer-Bands veranstaltet Steffi Stephan, übrigens bis heute Bassist und Freund von Udo Lindenberg, seit über 25 Jahren regelmäßig die Konzertreihe New Names – Music for Tolerance. Jeweils drei Interpreten stellen sich mit einem kurzen Konzert vor und werden dann nach Ton- und Videoaufzeichnung später von Fachleuten beraten. Auch jetzt im Juni soll das mit möglichst großem Publikum wieder stattfinden, und zwar am Donnerstag, dem 10. von 20 bis 23 Uhr im Jofel Club am Albersloher Weg. Und bei all diesen bisherigen Veranstaltungen ganz wichtig, der Eintritt ist frei. Genauso auch am 12. vor unserem Schloss, da geht's von 17 bis 22 Uhr wieder ab beim Rock und Metal Open Air. Das Schloss rockt, wie gesagt, am Freitag, dem 12. Juni. Noch wichtig zu wissen, der nächste Promenadenflohmarkt ist der diesjährige Nachtflohmarkt am Freitag, 19.06. von 20 bis nur 2 Uhr. Am Samstag ist dann nur die gewerbliche Abteilung angesagt. Und im Juli fällt er komplett aus. Send oder so? Am Rande erwähnt, direkt morgen starten am Körder-Liegweg 80 wieder die Motorradtage Münster, schon zum 43. Mal. Veranstalter der gemeinnützige Verein Mototreff Kotten. Abschluss ist nach vielen Aktionen dann am Sonntagmittag der große Korso auf dem Prinzipalmarkt. Und da ist natürlich auch noch täglich unser Bürgerfunk Münster. Zum Beispiel.
1: 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Ich bin Karl Wortmann und ich habe für euch Neues, Aktuelles und Klassisches aus den kreativen Nischen der Musikszene. 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
0: Hör doch mal zu. Rück. 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Schon weit vor den Beatles und auch richtungweisend war ein Duo, das in Nashville ab 1955 seine Karriere startete. Da es aber für sie kein Country mehr sein sollte, entwickelten sie mit anderen Songschreibern eine neue Mischung verschiedener Stilelemente, die ihnen in den USA und Great Britain insgesamt 7 Spitzenpositionen einbrachten. Ich habe hier heute von den Everly Brothers ihren selbstgeschriebenen Riesenhit Till I Kissed You von 1959 dabei.

60 geworden und unser jetzt seit vielen Jahren Hamburger kommt anscheinend nie zur Ruhe. Ich habe von Udo Lindenbergs Album Wotan Wahnwitz von 1975 schon damals mit seinem Panikorchester mitgebracht, der Malocher.

Und weil es ja jetzt so ganz langsam auf die Sommerurlaubszeit zugeht, habe ich nochmal ein sehr exklusives Instrumental ausgegraben. Das stammt von einem Komponisten aus Griechenland, der zwischendurch wegen der dortigen Militärdiktatur lange in London lebte und in den 70ern und 80ern in beiden Ländern und mit weltweiten Tourneen recht erfolgreich war. Unter anderem hat Yannis Markopoulos die Erkennungsmelodie zu einer britischen TV-Serie geschrieben. Titel der Serie und des Musikstücks Who Pays the Ferryman? Wenn das nicht zu Urlaub oder sonst welchen Träumen passt,

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Wie immer kommt auch diesmal die viel zu kurze Sendung langsam ans Ende. Ich hoffe, bei dem Durcheinander war für alle von euch was dabei. Und ihr schaltet auch am nächsten ersten Mittwoch im gradzahligen Monat wieder interessiert ein. Oder schreibt mir doch zwischendurch mal meine Briefkastenadresse für eure Anregungen, Mecker oder netten Worte ist nurdertheo@freenet.de. Mein Name ist Theo Ostermann und ich freue mich, dass ihr heute zugehört habt. Und jetzt bleibt mir von hier aus nur noch zu sagen, tschüss, bis die Tage.

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1: Ich bin Doc Zeitler. Deutschland ist mit seiner Kandidatur für einen Sitz im mächtigen Sicherheitsrat der Vereinten Nationen bereits im ersten Wahlgang gescheitert. Bei der Wahl in New York unterlag die Bundesrepublik Portugal und Österreich, wie die Präsidentin der UN-Generalversammlung Baerbock mitteilte. Außenminister Wadephul räumte danach ein.
2: Es ist klar, das Ergebnis ist eine echte Enttäuschung und es ist eine herbe Niederlage.
1: Für Kanzler Merz und seinen Außenminister bedeutet das Scheitern auch einen herben Rückschlag bei den Bemühungen, Deutschland stärker als in den vergangenen Jahren als wichtigen Akteur auf der internationalen Bühne zu platzieren. Ein ukrainischer Drohnenschlag in St. Petersburg hat vor dem Wirtschaftsforum von Kreml-Chef Putin schwarzen Rauch über der Millionenmetropole aufziehen lassen. Am frühen Morgen, als weitere Gäste für das bis Samstag angesetzte Großereignis eintrafen, gab es mehrere Stunden Drohnenalarm.
3: Das Bild eines starken Russlands, welches der Kreml mit dem Wirtschaftsforum in Petersburg vermitteln wollte, haben die ukrainischen Drohnen zerstört. Die Rauchschwaden sind bis ins Stadtzentrum zu sehen und überschatten auch das festlich inszenierte Forum. Eingeschlagen haben die Drohnen Medienberichten nach im Ölterminal und in einer Flottenbasis. Aus Moskau, André Berlin.
1: Mehr als ein Drittel der Menschen in Deutschland hat regelmäßig Schlafprobleme, das zeigte eine Befragung des Robert-Koch-Instituts. Insgesamt schlafen die Menschen in Deutschland schlechter als noch vor etwa 15 Jahren. Als mögliche Gründe nennen die Experten unter anderem die gestiegene Smartphone-Nutzung sowie gesellschaftliche Krisen wie Pandemiefolgen, den Klimawandel und militärische Konflikte. Zum Sport. In der Diskussion um einen drohenden Zwangsabstieg für den TSV 1860 München bleibt es undurchsichtig. Der Drittligist musste heute bis um 17 Uhr für die Lizenz notwendige Finanzunterlagen beim DFB einreichen. Kurz danach gab es weder von den Löwen noch vom umstrittenen Investor Hasan Ismaik eine Mitteilung. Der DFB äußert sich zu diesem Zeitpunkt des Zulassungsverfahrens generell nicht zu den einzelnen Vereinen. Die Münchner mussten heute ihre Zahlungsfähigkeit nachweisen. Dem Vernehmen nach sollen 2,7 Millionen Euro für die Lizenz gefehlt haben. Und das waren die Nachrichten mit Doc Zeitler.
4: Das Wetter. Jetzt am späten Abend ziehen weiter viele Wolken durch. Stellenweise kann es auch noch mal Schauer geben, sonst bleibt es aber auch mal länger trocken. So geht es auch erstmal weiter. 16 bis 10 Grad, das sind die Temperaturen für die Nacht. Morgen an frohen Leichnam bleibt das Wetter dann sehr wechselhaft. Es gibt etwas Sonne, viele Wolken, Schauer und auch örtlich kräftige Gewitter. Maximal 21 Grad sind drin.
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4: Raus auf die Autobahn, ab 10 Minuten zwei Meldungen. Einmal die A2 Dortmund-Hannover, zwischen Herford-Bad Salzuflen und dem Kreuz Bad Oeynhausen 8 Kilometer 20 Minuten und 25 Minuten auf der A44 Dortmund-Kassel zwischen Marsberg und Warburg 7 Kilometer Stau dort. Allen unterwegs eine gute Fahrt und kommt gut an.
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4: Hi zusammen, Robert Janz ist hier und es heißt ja immer, Zeitreisen sind nicht möglich. Doch sind sie und das beweise ich euch. Jetzt geht's zurück in die 80er. Ich spiele euch Whitney Houston mit How Will I Know, 1985 veröffentlicht.

0: Alex Warren habe ich gespielt mit Fever Dream. Soll es überall bald strengere Baderegeln für Kinder oder Jugendliche geben, die noch nicht so richtig schwimmen können? Ist das gerechtfertigt? Das ist gerade eine ganz heiße Diskussion in den Freibädern. Klar, so, ne, wenn die Temperaturen wieder wärmer werden, die Freibäder voller werden. Ein Beispiel, der Bundesverband Deutscher Schwimmmeister, der fordert, dass Kinder und Jugendliche unter 16 Jahren ohne Bronzeabzeichen Freibäder nur noch in Begleitung eines Elternteils besuchen dürfen. Was sagt ihr dazu?
1: Es ertrinken einfach so viele Kinder, Jugendliche, Erwachsene, weil sie nicht schwimmen können. Und ich finde, das könnte man schon verlangen, dass sie irgendwie einen Bronze ablegen oder, ja, keine Ahnung, kann man ja auch an einem Tag machen, irgendwie vorschwimmen oder so.
2: Eher zu vorsichtig, würde ich sagen. Also wenn man das bis 12 macht, würde ich sagen, ja, okay, ne, kann man verstehen. Aber bis 16 finde ich schon übertrieben, um ehrlich zu sein.
3: Also ich denke auch, Bronze ist schon wichtig auf jeden Fall, dass man zumindest irgendeine Prüfung ablegt, dass die Bademeister auch sehen können, kann schwimmen.
1: Also ich finde, Bronze sollte man haben und wenn man das nicht hat, dann sollte man beaufsichtigt werden.
0: Das also schon mal so ein paar Meinungen, was die DLRG zu dem Thema sagt, das hören wir dann gleich.
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0: Madonna und Sabrina Carpenter. 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
1: Gerade ist es ja vielerorts echt bewölkt. Zwischendurch fällt etwas Regen. Es gibt aber auch trockene Phasen. Bis in die Nacht bleibt es unbeständig. Einzelne Schauer und kurze Gewitter sind weiter möglich. Schauen wir auf die Temperaturen. Die pendeln sich ein in den nächsten Stunden. So bei 16 bis 10 Grad. Morgen wird es wettertechnisch kein stabiler Feiertag. Sonne, Wolken und Regen wechseln sich ab. Dazu können Gewitter mit Starkregen kommen. Höchstwerte bei bis zu 21 Grad.
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1: Der schnelle Blick auf die Straßen und da habe ich ab 10 Minuten zwei Meldungen. Einmal die A2 Dortmund-Hannover zwischen Herford Ost und dem Kreuzbad Oeynhausen. 5 Kilometer Stau, 12 Minuten und 20 Minuten obendrauf. Auf der A44 Dortmund-Kassel zwischen Diemelstadt und Warburg 6 Kilometer Stau dort aktuell. Allen unterwegs eine gute Fahrt und kommt gut an.
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1: Hi zusammen, Robert Janz ist hier und stellt euch mal vor, das Wetter wäre so richtig großartig am Feiertag. Was könnte man da machen? Zum Beispiel ins Freibad gehen, ne? Schön auf der Wiese liegen, Freibad-Pommes sich reinzimmern, was trinken, dann hier mal ein bisschen schwimmen, ein paar Bahnen ziehen, ein bisschen planschen. Herrlich. Jetzt ist es aber so, es wird gerade diskutiert über strengere Baderegeln, vor allem für Kinder und Jugendliche. Ja, also die Diskussion ist da zum Beispiel, dass der Bundesverband Deutscher Schwimmmeister fordert, dass Kinder und Jugendliche unter 16 Jahren ohne Bronzeabzeichen Freibäder nur noch in Begleitung eines Elternteils besuchen dürfen. Was die DLRG dazu sagt, das hören wir gleich. Vorher gibt es nochmal Musik und die kommt jetzt von Kamrat. Den hören wir mit Hug Yourself. Also eine kleine Erinnerung zu sich selbst, immer nett zu sich sein.

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0: Toby Romeo und You Know Das habe ich gespielt mit What It Feels Like. Du kommst hier nicht rein, Kollege. Ist ein bisschen so wie ein Samstagabend vorm Club, aber so könnte es bald auch vor deutschen Freibädern ablaufen. Zumindest, wenn man unter 16 ist und kein Bronzeabzeichen hat. Der Bundesverband Deutscher Schwimmmeister, der fordert nämlich, Achtung, Kinder und Jugendliche dürfen ohne Bronzeabzeichen nur noch in Begleitung eines Elternteils ins Freibad. Punkt. Die Deutsche Lebensrettungsgesellschaft stimmt dem auch zu. Wir haben mit Martin Holzaue von der DLRG gesprochen. Und er sagt, bei den Bädern ist das schlichtweg eine Frage des Risikos, weil viele Kinder und Jugendliche eben einfach nicht genug schwimmen können.
1: Wenn man dann zu dem Ergebnis kommt, es sind zusätzliche Maßnahmen notwendig, um die Sicherheit im Bad zu erhöhen, dann ist das durchaus auch mal nachvollziehbar. Das Schwimmabzeichen Bronze, der Freischwimmer, das ist halt ein Nachweis, wenn ein Kind diese Prüfung abgelegt hat, dann kann es eben auch sicher schwimmen. Da sind sich alle Experten einig.
0: Ziel sei es aber jetzt ausdrücklich nicht pauschal, Kindern den Spaß zu vermiesen oder so. Ist eher ein Signal an die Eltern, sagt auch Ann-Christine von Kita Schmidt. Sie ist von der Deutschen Gesellschaft fürs Badewesen.
2: Man darf halt nicht mit so einer All-Inclusive-Mentalität ins Bad gehen. Also ich komme hier mit meinem Kind hin, gebe es ab und die Bademeister passen schon auf. Also dass da wieder ein bisschen das Bewusstsein geschärft wird, dass man gemeinsam diesen Tag erlebt und dass dann halt auch Eltern oder andere Begleitpersonen auch auf ihre Kinder achten.
0: Trotzdem, Sie und damit auch die Gesellschaft fürs Badewesen sind gegen diese Einlassbeschränkungen, denn...
2: Wir sehen aber auch ein ganz, ganz großes Gegenargument. Die Gefahr, dass dann auf unbewachte Badestellen und Naturbadegewässer zum Beispiel ausgewichen wird, ja, das ist durchaus gefährlicher.
0: Aber zumindest bei der Lösung sind sich beide Seiten einig. Mehr Personal in Bädern für Schwimmkurse, denn Kinder und Jugendliche müssen schwimmen lernen können. Das sagen und fordern beide.
2: Dass auch jedes Kind die Möglichkeit hat, ein Bronzeabzeichen abzulegen.
1: Jugendliche nicht einfach bloß an ein Schwimmbad abzuweisen, sondern eben die Möglichkeit dann auch zu geben, dieses Schwimmabzeichen Bronze zu bekommen.
0: Denn Schwimmen lernen ist einfach super wichtig.
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1: Ich bin Tine Klimach. Deutschland ist mit seiner Kandidatur für einen Sitz im mächtigen Sicherheitsrat der Vereinten Nationen bereits im ersten Wahlgang gescheitert. Bei der Wahl in New York unterlag die Bundesrepublik Portugal und Österreich, wie die Präsidentin der UN-Generalversammlung Annalena Baerbock mitteilte.
2: Das Scheitern ist eine herbe Niederlage. Die Kandidatur stand von Beginn an auf wackeligen Beinen. Dennoch war man unter Diplomaten zuversichtlich, dass der zweitwichtigste Geldgeber einziehen wird. Was die Staaten dazu bewogen hat, gegen Deutschland zu stimmen, kann man nur vermuten. Viele sehen aber etwa die teilweise zögerliche Verurteilung der Aktionen Israels oder der USA im Iran oder in Venezuela kritisch. Deutschland hat zudem vergleichsweise spät seine Kandidatur angekündigt. Aus New York, Anne Pollmann.
1: Die Unzufriedenheit der Menschen mit der Bundesregierung spiegelt auch eine aktuelle Umfrage wider. Nur 13% sehen die Wirtschaftslage aktuell positiv. So kritisch waren sie seit der Eurokrise Ende der 2000er Jahre nicht mehr. Das ergab der ARD-Deutschland-Trend. Die Wirtschaft hat die Migration demnach als größtes Problem in Deutschland abgelöst. 27% nennen die wirtschaftliche Lage als wichtigste Aufgabe für die Politik. Dahinter folgt der Themenbereich Zuwanderung. Auf Platz 3 werden soziale Ungerechtigkeit und Armut genannt. Die Gewerkschaft Verdi ruft in den laufenden Tarifverhandlungen im Handel erneut zu bundesweiten Warnstreiks auf. Betroffen seien Donnerstag und Freitag Betriebe und Unternehmen im Einzel- sowie im Groß- und Außenhandel in allen Bundesländern, wie die Gewerkschaft mitteilte.
3: Die Fronten im Tarifstreit sind weiter verhärtet. Deshalb will Verdi noch einmal den Druck erhöhen. Die letzten Angebote der Arbeitgeber in einigen Bundesländern nennt die Gewerkschaft schlicht unverschämt. Obwohl es den Handelskonzernen sehr gut gehe, sollten die Beschäftigten mit Lohnverlusten abgespeist werden. Was genau der Streikaufruf für die Kunden bedeutet, ist noch unklar. Der Handelsverband Deutschland geht aber davon aus, dass die Auswirkungen kaum zu merken sein werden. Aus Berlin, Thomas Brockt.
1: In Westerland auf der Insel Sylt sind am Vormittag mindestens 3 Schüsse auf einen Barbershop abgegeben worden. Verletzt wurde bei dem Vorfall niemand, wie ein Polizeisprecher sagte. Ein 23-jähriger Mann, der eine scharfe Schusswaffe bei sich trug, und ein Jugendlicher wurden festgenommen. Die Fahndungsmaßnahmen auf der Insel seien eingestellt worden, hieß es am Abend. Die Hintergründe der Tat sind noch unklar.
4: Und das waren die Nachrichten mit Tine Klimach.
5: Das Wetter. Jetzt in der Nacht ist es weiter durchwachsen. Mal ist es trocken, mal können Schauer durchziehen. So geht's auch in den nächsten Stunden weiter. Die Temperaturen, die sinken auf 16 bis 10 Grad. Morgen an frohen Leichnam wird es dann weiter unbeständig. Es gibt Sonne, Wolken, Regen, teils kräftige Gewitter sind möglich. Bis 21 Grad in der Spitze.
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5: 2 Meldungen habe ich da noch für euch. Einmal die A3 Köln-Oberhausen zwischen Mettmann und dem Kreuz Breitscheid. Ein Kilometer Stau 13 Minuten plus und genauso lang dauert es auf der A44 Dortmund-Kassel zwischen Diemelstadt und Warburg. 4 Kilometer Stau dort. Allen unterwegs eine gute Fahrt, kommt gut an.
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5: Uhr ist durch, Robert Jans ist hier und das heißt, wir dürfen Sie jetzt offiziell begrüßen. Die Mittwochnacht. Mein Gott, ist ja auch mal nett, oder? Wenn ihr gerade unterwegs seid, dann kommt auf jeden Fall gut an. Ich versorge euch weiter mit guter Musik. Als nächstes kommt die jetzt von Ray und die fragt, Where's my husband?

0: Das waren Queen mit Who Wants to Live Forever. Ganz großer, legendärer 80er-Sound. Und jetzt geht's hier bei uns weiter mit weniger Gitarre, dafür aber mit mehr Dance und tatsächlich auch einem ähnlichen Thema. Loslassen und weitergehen. Ich spiele euch Musik von Kygo, ist ganz neu bei uns. Und Kygo kommt im Sommer übrigens auch nach NRW. Anfang August spielt er in Mönchengladbach, legt er auf. Und jetzt habe ich für euch diesen Song hier.
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0: Das Wetter.
1: Jetzt in der Nacht bleibt das Schauerrisiko bestehen. Auch ein kurzes Gewitter ist hier und da noch mal möglich. Tiefstwerte haben wir bei 16 bis 10 Grad. Schauen wir schon mal auf morgen. Da geht es dann mit wechselhaftem Wetter weiter. Etwas Sonne ist möglich, aber auch viele Wolken, Schauer und Gewitter. Höchstwerte bei bis zu 21 Grad. Also eigentlich geht es genauso weiter wie in den letzten Tagen.
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1: Der schnelle Blick auf die Straßen, eine Meldung. Die A3 Köln-Oberhausen zwischen Mettmann und dem Kreuz Breitscheid. 1 Kilometer Stau, 15 Minuten plus. Sonst nichts zu melden. Allen unterwegs eine gute Fahrt und kommt gut an.
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1: Hi zusammen, Robert Jantz ist hier. Gemeinsam geht's durch diese noch ganz junge Mittwochnacht. Und das war so ein bisschen der Verkehrsschock heute, ne? Die marode Bonner Rheinbrücke wurde heute Nachmittag dicht gemacht. Das betrifft Autofahrer in ganz NRW. Warum, wieso, weshalb und alle Hintergründe dazu gibt's dann gleich bei mir.

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0: das ist die Mittwochnacht und mein Gott, da war die Aufregung plötzlich ganz groß. Ganz kurzfristig wurde heute Nachmittag die Nordbrücke Bonn dicht gemacht. Das ist eine ganz wichtige Verkehrsachse. Weitere Schäden wurden da festgestellt, darum dann eben diese Maßnahme. Das hat dann die Autobahn GmbH mitgeteilt. Die Stadt Bonn saß dann auch mit der Krisensitzung zusammen, hat sich beraten. Unser Reporter Dominik Becker ist in Bonn und sagt uns jetzt erstmal, kam diese Maßnahme da heute Nachmittag überraschend?
1: Naja, es ist seit langem schon bekannt, dass die Brücke, wie so viele Brücken bei uns in NRW, sehr, sehr marode ist. Seit einiger Zeit schon dürfen Lkw über 7,5 Tonnen nicht über diese Brücke fahren. Die Komplettsperrung heute aber, ja, die kommt dann irgendwie schon überraschend wie Kai aus der Kiste. Aber das sagt die Autobahn GmbH, die Sicherheit der Menschen, die gehe vor, die Brücke müsse unverzüglich gesichert werden.
0: Du hast auch erste Reaktionen gesammelt, ne?
1: Natürlich gibt es jede Menge Reaktionen, unter anderem auch vom Bonner Oberbürgermeister, und das ist Guido Deus.
2: Also ich wurde heute Mittag informiert, dass man zusätzliche Risse festgestellt hat an der Vorlandbrücke auf der Bonner Seite, die es aus Sicherheitsgründen zwingend erforderlich macht, die Brücke komplett zu sperren. Das sind ganz schlimme Nachrichten. Das sind schlimme Nachrichten für den Schülerverkehr, für die Feuerwehr, aber auch für alle Menschen auf dem Weg zu ihrem Job oder eben zurück, dass die Bonner Nordbrücke für den gesamten Verkehr erst einmal komplett gesperrt wird.
0: So, lass mich raten, vermutlich wird diese Sperrung morgen am Feiertag nicht aufgehoben, ne?
1: Wann dieser Tag kommt, das kann keiner so genau sagen. Im Moment zumindest noch nicht. Es muss weitere Prüfungen und Tests geben. Hier schrillen auf jeden Fall so ein bisschen die Alarmglocken nochmal der Bonner Oberbürgermeister.
2: Also wir sind jetzt, und das hat mir auch die Autobahn GmbH versichert, wir sind jetzt Top-Thema Nummer 1 in Nordrhein-Westfalen, was früher die Ramedal-Brücke oder die Leverkusener Brücke gewesen ist. Das ist jetzt unsere Nordbrücke, weil wir sind eine Region mit 1 Million Menschen, wenn wir nur Bonn und den Rhein-Sieg-Kreis sehen. Aber die Bedeutung geht weit darüber hinaus. Also das ganze Rheinland ist davon betroffen.
1: Ja, und damit auch große Teile von NRW, die sich auf deutlich mehr Staus und auch auf deutlich größere Umwege einstellen müssen.
0: Wisst ihr also Bescheid. Dominik Becker war das über die Sperrungen der Rheinbrücke in Bonn. Ich danke dir.
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1: Ich bin Tine Klimach. Deutschland ist mit seiner Kandidatur für einen Sitz im mächtigen Sicherheitsrat der Vereinten Nationen krachend gescheitert. Bei der Wahl in New York unterlag Deutschland, Portugal und Österreich im ersten Wahlgang. Außenminister Johann Wadephul zeigte sich in New York enttäuscht. Er sagte aber auch, dass nicht alle Mitgliedstaaten die deutschen Positionen zum Beispiel zum Ukraine-Krieg teilten.
2: Dass Russland eine solche Stimme nicht am Tisch des Sicherheitsrates wissen will und auch Stimmung gegen uns gemacht hat, das ist kein Geheimnis. Und es mag auch Stimmen gekostet haben, dass Deutschland im Nahostkonflikt immer eine besondere Verantwortung für Israel wahrnehmen muss.
1: Deutschland hatte für einen von zwei frei werdenden Sitzen im UN-Sicherheitsrat kandidiert. Permanente Vertreter sind die Atommächte China, Frankreich, Großbritannien, Russland und die USA. Gegen die Milliardensparpläne der Bundesregierung bei den Gesundheitsausgaben formiert sich wachsender Widerstand, nun auch unter den Ländern und bei Hausärzten. Wenn der Gesetzentwurf von Ministerin Nina Wagen in der nächsten Woche in den Bundesrat kommt, liegen zahlreiche Kritikpunkte von Ausschüssen der Länderkammer vor. Gefordert wird die Streichung mehrerer Ausgabenbremsen bei Kliniken, Praxen, Apotheken und der Pharmabranche. Der Hausärzteverband macht mit einer Protestaktion mobil. Mehr als ein Drittel der Menschen in Deutschland gibt an, regelmäßig Schlafprobleme zu haben. Fast jeder Dritte berichtete in einer Befragung des Robert-Koch-Instituts, Probleme beim Durchschlafen zu haben.
3: Die Deutschen schlafen heute schlechter als vor 15 Jahren. So lassen sich die Ergebnisse der Befragung zusammenfassen. Mögliche Gründe, die aktuellen Kriege, Corona-Nachwirkungen, aber auch der Klimawandel und das Smartphone. Helfen können unter anderem feste Schlafenszeiten, Smartphone weg direkt vor dem Schlafen, kein Alkohol, Koffein oder Nikotin. Länger andauernde Schlafstörungen erhöhen bei den Betroffenen das Risiko für psychische oder auch Herz-Kreislauf-Erkrankungen. Deshalb sollte man dann zum Arzt gehen. Aus Berlin, Dirk Zeitler.
1: Zum Sport. Das Länderspiel-Comeback von Manuel Neuer bei dem WM-Test gegen die USA bleibt weiter mit einem Fragezeichen versehen. Der 40-Jährige war beim ersten Training der Fußballnationalmannschaft nach der Anreise nach Chicago noch nicht auf dem Platz, wie der DFB meldete. Am Samstag geht es für die DFB-Elf im letzten WM-Test gegen Gastgeber USA.
4: Und das waren die Nachrichten mit Tine Klimach.
5: Das Wetter.
6: Da ändert sich am Wetter wenig. In den nächsten Stunden kann es auch noch mal vereinzelt einen Schauer geben. Es sind auch noch Gewitter theoretisch möglich. Die Temperaturen, die gehen bis morgen früh zurück auf 16 bis 10 Grad. Morgen an frohen Leichnam bleibt es dann unbeständig. Sonne, Wolken, Schauer und teils kräftige Gewitter sind drin. Maximal 21 Grad in der Spitze.
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6: 23 Uhr ist durch. Eine Meldung von der A3 Köln-Oberhausen zwischen Mettmann und dem Kreuz Breitscheid. 1 Kilometer, 13 Minuten plus. Allen unterwegs eine gute Fahrt. Kommt gut an.
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6: Robert Jantz ist hier, gemeinsam geht's durch diese junge Nacht und jetzt starten wir rein mit drei Hits am Stück. Los geht es mit Years and Years, spiele ich euch mit King.

0: Michael Schulte war das mit 5 a.m. und morgen früh um 5, was macht ihr da im Idealfall? Genau, schlafen, denn es ist Feiertag und hoffentlich habt ihr euch eine Brücke gebaut und morgen einfach frei. Es ist schon wieder eine kurze Woche, herrlich. Aber viel Freizeit bedeutet auch viele Aktivitäten, die man ausüben kann. Ne? Und wo starten wir uns dafür aus? Genau, in diesem einen Sportgeschäft. Wir kennen es alle.
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2: Erkennt ihr Decathlon? Das ist doch dieser Indoor-Spielplatz mit Einkaufsmöglichkeiten. Sozusagen ein Bälleparadies mit SB-Kasse. Das ist einer der wenigen Läden, wo du als einfacher Kunde Helm tragen solltest. Ja, kann ja immer sein, dass dich ein 7-Jähriger auf dem Cityroller umwämmst. Ja, oder du gerade nach Sportsocken guckst und auf einmal einen Basketball an die Rübe kriegst. Ich wollte mir da mal ein Zelt angucken. Und da hat einfach einer drin gewohnt. Ein Kumpel von mir hat da mal gearbeitet. Man kriegt da sogar so Schulungen für die einzelnen Sportbereiche. Damit bist du kein Experte, aber am Ende des Tages kannst du Fußballschuhe von Schwimmflossen unterscheiden und das reicht ja. Gesundes Halbwissen eben. An sich kein Thema. Allerdings in der Kletterabteilung, boah, ist das eher ungesunde Ahnungslosigkeit. Aber egal, ob du was findest oder nicht, irgendwas kaufst du ja eh. Guck mal, bei Ikea hast du Teelichter und Hotdog und bei Decathlon eben Proteinriegel und irgendeinen Ball vorne an der Kasse. Oder eine Campinglampe, die gleichzeitig auch Nudelsieb ist. Und immer dran denken, der Weg ist das Ziel, aber zu Hause ist am schönsten.
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0: Das Wetter.
1: Jetzt gerade in der Nacht ändert sich am Wetter eigentlich wenig. Einzelne Schauer sind immer noch möglich. Auch ein kurzes Gewitter ist nicht ganz ausgeschlossen. Es ist deutlich kühler geworden. Temperaturen pendeln sich jetzt in der Nacht ein, so bei 16 bis 10 Grad. Morgen wird es dann wieder sehr wechselhaft. Heißt also, Sonne gibt es zwischendurch. Dazu kommen Schauer und möglicherweise auch Gewitter. Höchstwerte haben wir bei bis zu 21 Grad.
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1: Wir checken schnell die Lage auf den Straßen. Zwei Meldungen habe ich da. Einmal dauerte leider sehr lange, ist die A2 Dortmund-Hannover zwischen Bad Alsen und Wunstorf-Lutte aktuell 10 Kilometer Stau, verliert ihr eine Stunde. Und dann noch ein harmloser Stau auf der A3 Köln-Oberhausen zwischen Mettmann und dem Kreuz Breitscheid. 1 Kilometer Stau, 8 Minuten kommen da knapp oben drauf. Allen unterwegs eine gute Fahrt und kommt gut an.
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1: Robert Jantz ist hier. Ich hoffe, bei euch läuft alles und ihr kommt stressfrei durch diese ganz junge Nacht. Wobei, so jung ist sie ja gar nicht mehr. Ne? Gleich nähern wir uns schon dem Donnerstag, beziehungsweise wir nähern uns dem Donnerstag mit ganz großen Schritten. Bis dahin noch eine ganze Menge Musik. Als nächstes kommt die jetzt von Teddy Swims. Frischer Song aus diesem Jahr. Hier ist Mr. Know-It-All.

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0: Das war Musik von Linkin Park, Lost. Und weiter geht es jetzt mit der neuen Single von Malik Harris. Mein Name ist Robert Janz, ich mache jetzt Feierabend und nach Mitternacht geht es hier dann weiter mit meiner Kollegin Laura Potting. Ich wünsche euch eine schöne Nacht, kommt gut durch.
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1: Ich bin Tine Klimach. Bei der Bewerbung um einen der nicht ständigen Sitze im UN-Sicherheitsrat ist Deutschland durchgefallen. Die zwei offenen Plätze gingen an Portugal und Österreich. Das Scheitern bedeutet aber nicht, dass die Bundesregierung ihr Engagement für die Weltorganisation herunterschraubt. Das hatte auch Kanzler Merz danach betont. Kritiker dürften aber jetzt lautstärker beklagen, dass Deutschland viel Geld für die UN ausgibt, aber bei der Vergabe von wichtigen Posten nicht ausreichend berücksichtigt wird. Ein ukrainischer Drohnenschlag gegen St. Petersburg hat vor dem Start des Wirtschaftsforums von Kreml-Chef Putin schwarzen Rauch über die Millionenmetropole aufziehen lassen. Eine Ölraffinerie am Hafen wurde getroffen und geriet in Brand.
2: Das Bild eines starken Russlands, welches der Kreml mit dem Wirtschaftsforum in Petersburg vermitteln wollte, haben die ukrainischen Drohnen zerstört. Die Rauchschwaden sind bis ins Stadtzentrum zu sehen und überschatten auch das festlich inszenierte Forum. Eingeschlagen haben die Drohnen Medienberichten nach im Ölterminal und in einer Flottenbasis. Der Kreml reagierte erbost. Solche Angriffe seien der Grund, warum der Krieg geführt werde, sagte Putins Sprecher Peskow. Dabei ließ er unerwähnt, dass der Kreml-Chef Putin selbst den Krieg begonnen hatte. Aus Moskau, Andrei Balin.
1: ChatGPT, Sprachassistenten oder KI in der Suchmaschine. Künstliche Intelligenz ist längst in unserem Alltag angekommen. Ein neuer Bericht der Vereinten Nationen warnt aber jetzt, hinter den beeindruckenden Möglichkeiten steckt ein enormer Verbrauch an Strom, Wasser und Ressourcen.
3: Je mehr Menschen KI nutzen, desto größer wird auch der ökologische Fußabdruck. Denn hinter ChatGPT und Co. stehen riesige Rechenzentren, die jede Menge Strom brauchen und gekühlt werden müssen. Schon heute verbrauchen diese Rechenzentren weltweit so viel Strom wie ein großes Industrieland. Gleichzeitig fallen immer mehr Elektroschrott und zusätzlicher Flächenbedarf an. Die KI-Systeme werden zwar effizienter, die Nutzung steigt aber so schnell, dass die Einsparungen bisher wieder aufgefressen werden. Zoe Tassovali, Redaktion.
1: Der Strand der dänischen Insel Anholt wird heute zum Schauplatz einer außergewöhnlichen Untersuchung. Tierärzte und Walexperten obduzieren den als Timmy bekannten Buckelwal. Sie wollen herausfinden, woran das Tier gestorben ist. Die Obduktion werde nichts für schwache Nerven, sagte ein dänischer Walforscher. Der Wal liege seit Wochen tot in der Sonne und werde stark riechen. Die Untersuchung soll rund 6 Stunden dauern.
4: Das Wetter.
5: Es kann jetzt in der Nacht weiter regnen oder auch mal gewittern, dazu 15 bis 10 Grad. Heute tagsüber am Feiertag auch eher ungemütlich, danke dafür. Schauer sind drin, einzelne Gewitter mit Sturmböen, stark, Regen bis 20 Grad. Freitag ähnlich warm, dazu einzelne Gewitter, einzelne Schauer, aber wenn auch nur vereinzelt, die klingen auch gegen Abend wieder ab.
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6: Zurzeit liegen uns keine Meldungen vor. Wir wünschen allen unterwegs gute Fahrt.
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5: Hallo zusammen, wir verbringen gemeinsam die Nacht akustisch und versuchen zusammen wach zu bleiben. Das klappt schon. Ich habe jetzt ganz entspannte Mucke für euch. Das ist Alex Warren mit Ordinary. Schön, dass ihr zuhört. Kommt gut durch die Nacht mit uns.

0: Ihr kennt es von Fluch der Karibik oder von jedem anderen x-beliebigen Piratenfilm. Es gibt immer irgendwo einen Schatz auf einer Insel oder auf dem Meeresgrund. Und ohne Witz, sowas gibt es auch in der echten Welt. Kollege Sascha Fassbender ist da. Hallo.
1: Hallo.
0: Es gibt tatsächlich Schätze, die es eigentlich auch noch gar nicht gibt.
1: Ja, das klingt komisch.
0: Ist aber so.
1: Genau. Ein Taucher hat vor der Karibikinsel St. Martin einen
0: halben Mantel gefunden.
1: Ja, fast.
0: Okay, der war flaschig, weiß ich.
1: Ich liebe es. Es ist eine Uhr. Der Taucher hat eine Pixel 5 Smartwatch entdeckt. Das Verrückte, diese Uhr ist noch gar nicht veröffentlicht.
0: Ist es eine Uhr aus der Zukunft?
1: Dachte ich auch. Leider nein.
0: Schade.
1: Ein Google-Mitarbeiter hat einfach einen Prototypen beim Tauchen getragen und dann diesen verloren.
0: Ei, das gibt Ärger.
1: Mhm.
0: Naja, du warst auch abtauchen und zwar in der Recherche und du hast noch andere tolle Meeresfunde für uns.
1: Ja, vor den Küsten von Florida, aber auch Kolumbien haben Taucher versunkene Schiffe gefunden mit Gold, Silber, Edelsteinen, ganz viele Münzen und sowas von einem Wert in Milliardenhöhe.
0: Musst du dir mal vorstellen, machst du so einen gemütlichen Tauchgang und dann, weißt du, mir passiert sowas nie.
1: Nee, mir auch nicht. Finde ich wirklich geil. Oder du gehst halt komplett leer aus, so wie wir beide in dem Fall. Es gibt viele Berichte von entdeckten Tresoren und Geldautomaten auf dem Meeresgrund, die dann natürlich leer sind, weil Diebe die entsorgt haben.
0: Hast du noch was?
1: Ich habe noch was ziemlich Süßes. Die vielleicht süßeste Umweltsünde überhaupt. Nach einem Schiffsunfall landeten in den 90ern fast 30.000 Plastikbadetiere im Pazifischen Ozean und schwammen dann da so herum.
0: Okay. Das ist wirklich, also so wegen Umweltverschmutzung nicht cool.
1: Klar, aber die Wissenschaft konnte dadurch die Meeresströmungen besser erforschen.
0: Okay.
1: Denn diese Gummiviecher, die landeten einfach ja, fast überall, unter anderem in Alaska, Hawaii, Australien und 15 Jahre später auch noch in Großbritannien und Irland.
0: Krass.
1: Abgespaced. Manche sind sogar im arktischen Eis eingefroren.
0: Geil. Stell dir mal vor, wenn diese Plastiktiere dann so in 1000 Jahren von Forschern im Eis entdeckt werden, du dich so fragen, was haben denn da für komische Tiere damals gelebt?
1: Welche mit süßen Kulleraugen auf jeden Fall.
0: Danke dir.
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1: Bewölkt ist es aktuell. Es kann regnen oder vereinzelt auch gewittern heute Nacht. Tiefsttemperaturen zwischen 15 und 10 Grad. Tagsüber am Feiertag weiter fies heute. Viele Wolken, Schauer und Gewitter sind auch drin. Teils mit Sturmböen und Starkregen bis 20 Grad. Hier am Freitag wechselhaft. Teils Schauer und Gewitter möglich, aber wirklich nur teilweise. Gegen Abend beruhigt sich das aber auch wieder bis 20 Grad.
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2: Zurzeit liegen uns keine Meldungen vor. Wir wünschen allen unterwegs gute Fahrt.
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1: Eine schöne Nacht zusammen. Ich hoffe, euch geht's gut zu so später Stunde, ne? Es ist einfach noch, also es ist wirklich scheiße spät. Wir brauchen Musik, die nach vorne geht. Das hier zum Beispiel. Ich habe jetzt Sascha für euch. Ein richtig, richtig cooler, gute Laune-Song. Hier ist Lucky Day. Kommt gut in diesen Donnerstag.

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0: Könnt ihr euch Atze Schröder beim Staubsaugen vorstellen oder beim Spülmaschine ausräumen? Ich auch irgendwie nicht. Ich weiß auch nicht warum. Dieses Phänomen soll es aber geben, also dass er das macht, wenn man sich die aktuelle Folge von Atzes Podcast anhört zumindest.
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3: Ja, nee, ist klar.
4: Sag mal, Männer. Helft ihr auch so schön im Haushalt wie ich? Ja, ich bin ein Vorbild. Ich bin ja vor 7 Jahren nach Hamburg gezogen und seitdem habe ich mich ganz gut entwickelt, was die Bewältigung der Hausarbeit angeht. Natürlich unter Anleitung, weil ich hatte ja echt keine Ahnung damals. So wie Udo Lindenberg im Hotel wohnen, das wäre damals für mich die beste Lösung gewesen. Aber als ich gestern Mittag nach Hause kam, war Spatzel noch bei der Arbeit und hier in der Küche schon so ein bisschen was rum. Mittagessen musste ich nur noch warm machen, das hatte sie alles vorbereitet. So, Spülmaschine war gerade durch, also erstmal das Geschirr und Besteck in die Spüle gestellt. Danach habe ich ein zauberhaftes Nickerchen auf dem Sofa gemacht. Dann Fußball-Podcast gehört, ist ja auch wichtig, weil die WM bald anfängt. Ja, und was soll ich sagen, ruckzuck war es 18 Uhr und meine Perle kam zur Haustür rein. Und dann kam natürlich auch schon die Frage, hast du die Spülmaschine ausgeräumt? Ich sage, ja klar. Sicher? Ja gut, dann räume ich sie halt nochmal aus. Wie gesagt, ich lerne ja auch noch. Ich bin doch erst im 7. Ausbildungsjahr. Küche, Schlafzimmer, Wohnzimmer, da darf ich alles schon alleine machen. Badezimmer unter Aufsicht, wo ich überhaupt nicht ran darf, sind Waschmaschine und Trockner. Da gab's mal vor Jahren ein Desaster, als ich das versucht habe. Seitdem ist Wäsche tabu für mich. Immerhin passen die Kurt Cobain-T-Shirts jetzt ihrem Patenkind. Ja.
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4: Wohnzimmer, da darf ich alles schon alleine machen. Badezimmer unter Aufsicht, wo ich überhaupt nicht ran darf, sind Waschmaschine und Trockner. Da gab's mal vor Jahren ein Desaster, als ich das versucht habe. Seitdem ist Wäsche tabu für mich. Immerhin passen die Kurt Cobain-T-Shirts jetzt ihrem Patenkind. Ja.
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0: Danke.
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2: Ich bin Tine Klimach. Niederlage in New York. Deutschland ist mit seiner Bewerbung für einen nicht ständigen Sitz im UN-Sicherheitsrat gescheitert. Bei der Wahl unterlag die Bundesrepublik Portugal und Österreich. Traditionell kandidiert Berlin alle 8 Jahre für den Sicherheitsrat. Durchgefallen war Deutschland bei einer Wahl laut Diplomaten bisher noch nie.
3: Das Scheitern ist eine herbe Niederlage. Die Kandidatur stand von Beginn an auf wackeligen Beinen. Dennoch war man unter Diplomaten zuversichtlich, dass der zweitwichtigste Geldgeber einziehen wird. Was die Staaten dazu bewogen hat, gegen Deutschland zu stimmen, kann man nur vermuten. Viele sehen aber etwa die teilweise zögerliche Verurteilung der Aktionen Israels oder der USA im Iran oder in Venezuela kritisch. Deutschland hat zudem vergleichsweise spät seine Kandidatur angekündigt. Aus New York, Anne Pollmann.
2: Der deutsche Pass ist sehr gefragt. Die Zahl der Einbürgerungen ist auf einen Höchststand gestiegen. So haben im vergangenen Jahr über 330.000 Ausländerinnen und Ausländer die deutsche Staatsangehörigkeit erworben. 14% mehr als im Vorjahr. Das teilte das Statistische Bundesamt auf Basis vorläufiger Ergebnisse mit.
4: 5 Jahre in Folge wurden immer mehr Menschen eingebürgert. Jetzt wurde erstmalig die 300.000er-Marke geknackt. Obwohl es deutlich weniger als im Vorjahr waren, bleiben Menschen aus Syrien die größte Gruppe mit einem Anteil von 20%. Jeder 10. neue deutsche Pass ging an Türkinnen und Türken. Die drittgrößte Gruppe waren Menschen aus Russland. Obwohl ein Einbürgerungsantrag inzwischen nach 5 Jahren Aufenthalt möglich ist, lebten die Menschen im Schnitt vor ihrer Einbürgerung bereits mehr als 12 Jahre in Deutschland. Bei den eingebürgerten Türkinnen und Türken lag der Schnitt sogar bei gut 24 Jahren. Ursula Winkler, Nachrichtenredaktion.
2: Der hessische Verfassungsschutz darf den AfD-Landesverband als rechtsextremen Verdachtsfall einstufen und beobachten. Das hat das Verwaltungsgericht Wiesbaden im Hauptsacheverfahren entschieden. Das Landesamt für Verfassungsschutz hatte die hessische AfD 2022 als rechtsextremen Verdachtsfall eingestuft und mit der Beobachtung begonnen. Die Partei hatte gegen ihre Einstufung geklagt. Während viele Verbraucher beim Einkaufen in Geschäften sparen, sitzt das Geld beim Online-Shopping offenbar lockerer. Die Menschen in Deutschland kaufen häufiger und mehr im Internet. Das zeigt der aktuelle Online-Monitor des Handelsverbands Deutschland. Gründe sind laut Experten vor allem die einfache Preissuche, eine größere Produktauswahl und die Bequemlichkeit.
1: Das Wetter.
5: Viele Wolken im Moment, die können auch mal Regen bringen. Ganz vereinzelt sind auch Gewitter dabei, dazu 15 bis 10 Grad. Tagsüber dann heute viele Wolken, da sind auch Schauer und Gewitter möglich, teils sogar mit Starkregen und Sturmböen bis 20 Grad. Ja, und der Freitag, der bleibt wechselhaft mit einzelnen Schauern und Gewittern. Freitagabend wird es dann aber netter bis 20 Grad.
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6: Zurzeit liegen uns keine Meldungen vor. Wir wünschen allen unterwegs gute Fahrt.
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5: Hallo zusammen an diesem sehr, sehr, sehr frühen Donnerstagmorgen. Ich habe jetzt Musik für euch von Taylor Swift, The Fate of Ophelia. Wir machen das hier ganz entspannt. Ich freue mich, dass ihr zuhört und kommt gut durch die Nacht mit uns.

0: Großartige Nummer von George Harrison. Got my mind set on you. Guten Morgen an diesem frühen Donnerstag. Wie sieht's denn bei euch mit Schwimmen aus? Beziehungsweise vor allem bei euren Kindern? Schwimmkurse zum Beispiel sind ja super schwer zu kriegen vielerorts. Ja, und weil viele Kinder und Jugendliche eben nicht sicher schwimmen können, fordert der Bundesverband Deutscher Schwimmmeister jetzt, dass Kinder und Jugendliche unter 16 ohne Bronzeabzeichen Freibäder nur noch besuchen dürfen, wenn sie in Begleitung eines Elternteils sind. Wir haben euch mal gefragt, was ihr davon haltet.
1: Es ertrinken einfach so viele Kinder, Jugendliche, Erwachsene, weil sie nicht schwimmen können. Und ich finde, das könnte man schon verlangen, dass sie irgendwie einen Bronze ablegen oder ja, keine Ahnung, kann man ja auch an einem Tag machen, irgendwie vorschwimmen oder so.
2: Ja, zu vorsichtig, würde ich sagen. Also wenn man das bis 12 macht, würde ich sagen, ja, okay, ne, kann man verstehen. Aber bis 16 finde ich schon übertrieben, um ehrlich zu sein.
3: Also ich denke auch, Bronze ist schon wichtig auf jeden Fall, sodass man zumindest irgendeine Prüfung ablegt, dass die Bademeister auch sehen können, kann schwimmen.
1: Also ich finde, Bronze sollte man haben und wenn man das nicht hat, dann sollte man beaufsichtigt werden.
0: Also einige von euch schon dafür. Wir haben aber auch mit der Deutschen Gesellschaft für das Badewesen gesprochen und die sagen, ah, da gibt's schon eine Gefahr, wenn ihr das durchführt, dann gehen die Kids vielleicht in Badeseen oder woanders schwimmen, wo es vielleicht gar keine Aufsicht gibt. Also das könnte natürlich auch passieren. Die Diskussion geht weiter, wir haben das weiter für euch im Blick.
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0: Das Wetter.
1: Es kann jetzt in der Nacht weiter regnen oder auch mal gewittern, dazu 15 bis 10 Grad. Heute tagsüber am Feiertag auch eher ungemütlich, danke dafür. Schauer sind drin, einzelne Gewitter mit Sturmböen, stark Regen bis 20 Grad. Freitag ähnlich warm, dazu einzelne Gewitter, einzelne Schauer, aber wenn auch nur vereinzelt, die klingen auch gegen Abend wieder ab.
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2: Zurzeit liegen uns keine Meldungen vor. Wir wünschen allen unterwegs gute Fahrt.
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1: Guten Morgen, guten Abend, gute Nacht, was auch immer ihr gerade macht. Und herzlich willkommen in diesem Feiertag und für euch auch hoffentlich im langen Wochenende. Falls ihr keinen Brückentag habt, macht nix, ich hab's auch verpeilt. Dann hören wir uns einfach wieder in diesem Sinne. Schöne Nacht mit uns.

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0: Transformers. Ja, auch aus Kinderspielzeug lassen sich Kinohits machen. Und jetzt gucken wir mal, ob das auch mit einer Actionfigurenreihe klappt. Die Dinger gibt es seit 1982 zu kaufen. Und jetzt kommen sie mit Masters of the Universe auch ins Kino. Und das nicht zum ersten Mal, Filmexperte Jörg Albrecht.
1: Ach ja, es gibt Filme, die hatte ich erfolgreich verdrängt. So einer ist Masters of the Universe aus dem Jahr 1987 mit Dolph Lundgren als He-Man. Wobei ich fairerweise sagen muss, als He-Man war der Ivan Drago aus Rocky IV gar keine so schlechte Wahl. Aber das ist auch unser neuer He-Man nicht. Nicholas Galitzine spielt ihn. Den kennen wahrscheinlich viele aus der überdrehten, schwulen Liebeskomödie Royal Blue. Und das passt irgendwie perfekt, denn eine schwulen Ikone ist ja auch He-Man, der eigentlich Adam heißt und ein Prinz ist.
2: Adam, wenn du dein magisches Schwert emporstreckst, welche Worte sprichst du dann?
3: Bei der Macht von Grayskull.
2: Jetzt bist du bereit.
1: Bereit zur Rückkehr von der Erde in seine Heimat. Die ist der Planet Eternia, und auf dem hat sich, seit Adam fort war, alles zum Schlechten gewandelt. Dafür verantwortlich der Zauberer Skeletor, der von Jared Leto gespielt wird.
4: Das Universum wird erzittern in meinen Schatten.
0: Ja, und auch wenn Masters of the Universe von Mattel ist und nicht von Marvel, klingt schon noch alles irgendwie nach so einer üblichen Comic-Verfilmung, ne?
1: Du hast recht, Riesenunterschiede gibt's wirklich nicht. Vor allem nicht zu Superheldenabenteuern wie Guardians of the Galaxy oder Thor, die sich selbst ja nicht sonderlich ernst nehmen. Aber Masters ist noch ein Tick bunter, alberner und überdrehter. Außerdem verströmt der Film jede Menge 80er-Vibes. Was man allein daran sieht, dass es auch ein Wiedersehen mit Dolph Lundgren gibt. Zumindest ein kurzes.
0: Jetzt müssen wir irgendwie noch den Übergang von Masters of the Universe zu Scary Movie kriegen. Es gibt wirklich und wahrhaftig einen neuen sechsten Teil.
1: Och, da kommen wir ganz problemlos hin. So klingt das bei Masters of the Universe.
5: Das ist mein Zuhause. Aber ich brauche jeden Mann, jede Frau und was immer du bist.
1: Und so, und damit ganz ähnlich bei Scary Movie 6.
6: Er hat sie abgestochen! Nicht sie! Meine Pronomen sind they, them! Er hat them abgestochen!
1: Tja, wer über sowas lachen kann und dann auch noch vergessen hat, wie grausam unlustig der letzte Teil war, der kann sein Geld gern bei Scary Movie 6 versenken. An der Wurzelbehandlung, ohne Narkose, versteht sich, hätte ich mehr Spaß.
0: Das war deutlich. Danke, Jörg.
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1: Ich bin Tine Klimach. Deutschland ist mit seiner Kandidatur für einen Sitz im Sicherheitsrat der Vereinten Nationen krachend gescheitert. Bei der Wahl in New York unterlag die Bundesrepublik Portugal und Österreich bereits im ersten Wahlgang. Außenminister Wadephul zeigte sich in New York enttäuscht und sprach von einer Niederlage.
2: Und ja, wir haben zu einigen Themen auch immer klar Positionen bezogen. Und das sind Positionen, die nicht immer alle Mitgliedstaaten teilen. Da ist unsere felsenfeste Unterstützung für die Ukraine. Dass Russland eine solche Stimme nicht am Tisch des Sicherheitsrates wissen will und auch Stimmung gegen uns gemacht hat, das ist kein Geheimnis.
1: Permanente Vertreter sind die Atommächte China, Frankreich, Großbritannien, Russland und die USA. 10 weitere Sitze werden wechselnd für je 2 Jahre besetzt. Angesichts der Energiekrise durch den Iran-Krieg will die Europäische Kommission die Schuldenregeln der EU weiter lockern. Nach einem Vorschlag sollen künftig höhere Schulden auch für Investitionen in die Energiewende erlaubt sein. Diese Ausgaben sollen unter eine bereits bestehende Ausnahmeregelung in den EU-Schuldenregeln für Verteidigungsausgaben fallen können, wie die Kommission in Brüssel mitteilte. Mit dem Vorhaben will die EU-Kommission mehr Investitionen in die Energiewende ermöglichen. Die Gewerkschaft Verdi ruft in den laufenden Tarifverhandlungen im Handel erneut zu bundesweiten Warnstreiks auf. Betroffen seien heute und morgen Unternehmen im Einzel- sowie im Groß- und Außenhandel in allen Bundesländern.